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Es ist 3:01 Uhr. 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

0: 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Es ist 4.59 Uhr. 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
6: Am Mikrofon ist der David. Hallo! Die neuen Straßenbahnen in der steirischen Landeshauptstadt Graz bringen Ladestationen und Ledersitze. Ab dieser Woche startet das neue Modell Flexity mit seiner Fahrt durch die Stadt. Diese neuen Straßenbahnen sind ganz modern und bieten Platz für viele Menschen. 200 Fahrgäste können gleichzeitig mitfahren, denn es gibt 140 Steh- und 60 Sitzplätze. Neben dem bequemen Leder gibt es auch Ladestationen für Handys, damit alle immer online bleiben können. Es sind noch 22 alte Straßenbahnen aus den 1970er und 1980er Jahren unterwegs, die nach und nach ersetzt werden. Außerdem wird eine neue Stimme die Haltestellen ansagen. Bis Ende des Jahres sollen 8 neue Straßenbahnen fahren und bis 2030 sogar 55. Das sorgt für mehr Platz und Komfort in den Straßenbahnen von Graz. Die drei Fragezeichen ermitteln erstmals in der Oper. Justus, Peter und Bob, die bekannten Detektive aus Büchern und Hörspielen, werden bald auf der Opernbühne in Stuttgart bei unseren Nachbarn in Deutschland aktiv sein. Ab Februar 2027 können Kinder und ihre Familien die drei Freunde in einem spannenden Fall erleben, der auf einem Schrottplatz beginnt und in einem geheimnisvollen Spiegelkabinett endet. Die Musik für diese besondere Oper hat Gordon Campe komponiert und die Geschichte hat Martin Berger geschrieben. Die Uraufführung ist am 20. Februar 2027. geplant. Die größte Wildtierbrücke der Welt geht an den Start. Sie kann Lebensretter für Berglöwen und andere Wildtiere werden. Die Wildtierbrücke Wallis-Annenberg Wildlife Crossing nördlich von Los Angeles in Kalifornien in den USA wird nach mehreren Jahren Verzögerung Ende 2026 endlich eröffnet. Über einer 10-spurigen Autobahn soll ein lebendiges Ökosystem entstehen, 76 Meter lang und 53 Meter breit. Damit wird die Wallis-Annenberg Wildlife Crossing die größte Wildtierbrücke weltweit. Besonders der Berglöwe könnte davon profitieren, denn seine Lebensräume sind seit Jahrzehnten durch den Freeway, also die Autobahn, zerschnitten. Die Tiere können ihren Genpool nicht austauschen. Die Brücke ermöglicht, dass die Tiere wieder Verbindung zu Artgenossen in anderen Lebensräumen bekommen. Auch Bären, Füchse, Kojoten, Hirsche und andere Tiere sollen von der Brücke profitieren.
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8: Hi, ich bin der Philipp. Über Radinos gratis Handy-App kannst du ja jederzeit auch Fragen zum Thema Geld und Bezahlen einschicken, die wir dann gerne hier in der Sendung beantworten.
9: Und damit ein herzliches Hallo zu einer neuen Folge. Ich würde sagen, wir hören uns doch gleich mal eine neue Sprachnachricht an.
10: Mein Name ist Jason. Ich komme aus Söchau. Ich bin 5 Jahre alt und ich habe sogar gewusst, dass man mit einem Schlüsselanhänger bezahlen kann. Warum kann man das?
8: Josie, diese Frage kommt dir immer wieder, dass es viel mehr Möglichkeiten gibt, als mit Geldscheinen oder Münzen zu bezahlen.
9: Richtig, Philipp. Und das ist eigentlich auch ganz praktisch, weil man das Geld vorher nicht mehr am Geldautomaten abheben muss.
8: Ja, mit der Debitkarte kann man zum Beispiel direkt ohne Bargeld bezahlen, aber geht das auch mit einem Schlüsselanhänger, so wie Jason gesagt hat?
9: Ja, der Schlüsselanhänger fällt in den Bereich von sogenannten Pay Wearables. Das ist Englisch und übersetzt heißt das so viel wie Zahlungsmittel zum Anziehen oder etwas Tragbares, mit dem man zahlen kann.
8: Also dann fällt auch anderer Schmuck da rein?
9: Genau. Es gibt zum Beispiel Ringe, Uhren, Armbänder und eben die genannten Schlüsselanhänger. Ja, sogar Basecaps.
8: Okay. Aber wie funktioniert das?
9: Da ist dann ein sogenannter NFC-Chip eingebaut. Ähnlich wie bei der Debitkarte, nur in anderer Form. Und der hat eine Antenne. Der Chip kann über die Antenne mit dem Konto kommunizieren. Wenn man den dann mit zum Beispiel dem Schlüsselanhänger nahe an eine Kasse, zum Beispiel im Supermarkt, hält, wird die Zahlung über den Chip durchgeführt. Das Geld für den Einkauf im Supermarkt wird dann vom Konto abgebucht.
8: Das ist ja mega! Aber was ist, wenn ich versehentlich mein Armband an die Kasse halte? Wird dann gleich mein ganzes Geld vom Konto abgebucht?
9: Nein, es geht nur um den Betrag, den du bezahlst. Und auch nur der wird dann vom Konto abgebucht. Außerdem gibt es verschiedene Sicherheitsvorkehrungen. Zum Beispiel muss ab 50 Euro immer ein PIN eingegeben werden. Und wenn sehr oft mit Hinhalten eines Chips im Schlüsselanhänger bezahlt wird, dann muss auch der PIN eingegeben werden, damit sicher ist, dass auch wirklich der Inhaber zahlt und niemand anderer. Denn nur der Inhaber weiß den richtigen PIN.
8: Danke, Josie. Und wenn du mehr dazu wissen willst, dann schick doch auch du eine Sprachnachricht dazu praktisch über Radinos Handy-App. Also dann, bis zum nächsten Mal.
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0: Guten Morgen, Mama.
1: Guten Morgen, mein Schatz. Na, hast du gut geschlafen?
0: Oh ja, aber viel zu kurz.
1: Naja, das Tolle ist ja, dass man am Abend wieder ins Bettchen kuscheln kann. Und jetzt gibt's den ganzen Tag über so viel zu erleben hier bei uns auf mein Kinderradio.
0: Ja, und ich gehe jetzt mal die Oma aufwecken.
1: Aber warum denn?
0: Na, die soll ja nichts versäumen.
1: Weißt du was, Radino? Lass die Oma einfach ausschlafen und wir erzählen ihr dann, was alles inzwischen passiert ist. Was meinst du?
0: Na gut, dann spiele ich jetzt aber gleich ein Lied. Ein ganz ein tolles.

tolles Lied. Du hörst mein Kinderradio und ich bin Radino. Und ich bin ein großer Frühstücker. Am allerdinoliebsten mag ich zum Frühstück Kakao und Kuchen. Das weiß meine Mama, aber trotzdem kriege ich den fast nie. Voll Dino gemein. Dann esse ich halt Müsli oder Joghurt mit Erdbeeren oder Toast mit Butter. Die Mama kauft immer den braunen und nicht den weißen, weil der nicht so gesund ist, sagt sie. Ist mir Dino egal, mir schmeckt eh alles. Und das ist das Wichtigste, sagt die Oma. Magst du auch gern frühstücken? Ich glaube, ich hab Hunger. Das sagt mein Dino Grummelbauch. Ich such dann mal was Essbares. Für dich habe ich jetzt wieder ein Lied.

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Guten Morgen, ich bin's, Radino. Hast du gut geschlafen? Ich hab so fein gemützelt. Weißt du, was ich denn wär? Ein Siebenschläfer. Der schläft nämlich den ganzen Winter und noch ein bisschen länger. Also ganz viele Monate schläft der. Aber das wäre dann ja auch nix. Dann höre ich ja so lang mein Kinderradio nicht. Dann lieber doch, Dino. Komm, lass uns zum nächsten Lied in der Wohnung rumhüpfen. Juhu!

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0: Mama, wann gibt's wieder Geschichte?
1: Gleich, mein Schatz. Gleich gibt's wieder ein Abenteuer hier auf mein Kinderradio. Du kannst es dir ja schon einmal gemütlich machen.
0: Juhu!

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3: Flori und Jule können Freunde sein. Flori hat einen kleinen und einen großen Bruder. Der kleine Bruder heißt Lukas und nervt meistens, weil er immer genau das machen möchte, was Flori macht. Dabei ist er erst ein Jahr alt und kann noch nicht mal richtig laufen. Und Flori ist 3 Jahre alt und kann sogar schon um den Häuserblock rennen. Floris großer Bruder Jonas dagegen nervt überhaupt nicht. Der ist schon 6 Jahre alt und trotzdem noch nett. Wenn seine Kindergartenfreunde zu Besuch sind und sie draußen auf der Wiese Fußball spielen, darf Flori sogar manchmal mitkicken. Immer dann, wenn ihnen ein Torwart fehlt. Flori ist nämlich ein richtig guter Torwart und hält in jedem Spiel mindestens 2 Bälle. Seit ein paar Tagen geht Flori nun auch in den Kindergarten. Das ist toll. Das hat er sich schon so lange gewünscht. Und das Tollste daran ist, Flori gehört genau wie Jonas zur Bärengruppe. Im Kindergarten gibt es nämlich 3 Gruppen. Die Bärengruppe, die Igelgruppe und die Mäusegruppe. Normalerweise gehen Geschwister im Kindergarten nicht in dieselbe Gruppe, aber nur in der Bärengruppe war ein Platz für Flori frei. Da hat er richtig Glück gehabt. »Du hast dich schnell bei uns eingewöhnt«, sagt Antje, die Erzieherin, und strubbelt Flori durchs Haar. »Superschnell, im Rekordtempo, nach 3 Tagen bleibst du schon bis zum Mittagessen. Klasse!« Flori strahlt. »Aber es ist ja auch so schön im Kindergarten.« Morgens beim Stuhlkreis, wenn er neben Jonas sitzt, da singen sie immer ein Morgenlied. Und später packen sie zusammen ihr Frühstück aus und beim Mittagessen sitzen sie auch nebeneinander. Und dazwischen haben sie viel Zeit zum Spielen. Manchmal machen sie mit den anderen im Stuhlkreis ein Spiel oder sie malen und basteln alle zusammen und dann kann er Jonas fragen, ob er ihm beim Ausschneiden hilft. Oder sie haben freies Spiel und dann kann er mit Jonas in die Bauecke gehen und was bauen. Heute will Jonas mit seinen Kindergartenfreunden draußen Fußball spielen. »Dürfen wir?«, fragt er. Antje nickt. »Aber bleibt auf der Wiese vor dem Fenster«, sagt sie noch, »damit ich euch sehen kann.« »Juhu!« Jonas schnappt sich den Ball und rennt zur Garderobe, um seine Schuhe und seine Jacke anzuziehen. »Juhu!« Seine Freunde rennen hinterher. Flori will auch »Juhu« rufen und hinterher, aber da hält ihn eine Hand fest. »Wo willst du denn hin?«, fragt Antje. »Raus«, stößt Flori hervor. »Er hat es doch eilig. Kicken«, er zerrt an Antjes Hand, aber Antje lässt ihn nicht los. »Nein, das geht nicht. Alleine raus dürfen nur die großen Kinder, die schon lange im Kindergarten sind und bald in die Schule kommen. Du bist erst seit ein paar Tagen da. Du darfst das noch nicht.« »Er darf nicht raus? Er darf nicht mit Jonas Fußball spielen? Aber wer soll denn dann Torwart sein? Und vor allem, was soll Flori im Gruppenraum machen, so ganz ohne Jonas?« »Ich will aber«, schreit er. Er schreit so laut, dass die anderen Kinder alle zu ihm rüberschauen. Antje schreit nicht. Sie bleibt ganz ruhig. Und sie sagt immer dasselbe. »Nein, das geht nicht.« Flori schreit auch immer dasselbe. »Ich will, ich will, ich will!« Dann fängt er an zu weinen. Jetzt starren die anderen Kinder. Mit riesigen großen Augen. Antje will ihn in den Arm nehmen, aber Flori stößt sie weg. Antje ist so blöd. Antje ist so ungerecht. Und von einer, die so blöd und ungerecht ist, will er sich nicht in den Arm nehmen und trösten lassen. »Ich will nach Hause«, schreit Flori. Aber das geht auch nicht, denn zu Hause ist niemand. Papa ist arbeiten und Mama ist arbeiten und Lukas ist bei der Tagesmutter. »Willst du dich vielleicht in die Kuschelecke legen?«, fragt Antje und streicht ihm tröstend über den Kopf. Flori stößt auch ihre Hand weg, aber in die Kuschelecke geht er doch. Er schmeißt sich auf die Matratze und tobt dort weiter. Er weint und weint, erst vor Wut, dann weil er so traurig ist. Er kann und kann einfach nicht aufhören damit. Nach einer Weile merkt er, dass er nicht allein in der Kuschelecke ist. Jule sitzt neben ihm. In der einen Hand hält sie eine Puppe und in der anderen Hand einen Teddy. Jule ist noch ziemlich neu. Sie ist am selben Tag in die Bärengruppe gekommen wie er. »Warum weinst du so?«, will sie wissen. »Geh weg«, schluchzt Flori. »Lass mich in Ruhe.« Aber Jule geht nicht weg. Sie bewegt die Puppe und den Teddy und murmelt dabei vor sich hin. »Was machst du da?« flüstert Flori mit tränenerstickter Stimme.
4: »Ich spiele Vater, Mutter, Kind«, erklärt Jule. »Der Teddy ist der Vater und die Puppe ist die Mutter.«
3: Flori wischt sich die Tränen aus den Augen. Ein paar tropfen noch nach. Er schaut auf die Stofftiere, die in der Kuschelecke liegen. Dann zieht er entschlossen einen Löwen zu sich heran.
4: »Das ist das Kind«, sagt er. »Das heißt Flori, wie ich.«
3: Jule nimmt schnell einen Hund.
4: »Und das Kind hier heißt Jule, wie ich.«
3: »Das geht nicht«, widerspricht Flori. »Die können nicht wie du und ich heißen. Der Löwe und der Hund sind Geschwister, aber wir beide sind doch gar keine Geschwister.«
4: Jule macht ein nachdenkliches Gesicht. Aber dann hat sie einen Einfall und strahlt. »Dann sind die beiden eben Freunde.«
3: Flori überlegt und nickt. »Klar, das geht natürlich. Der Löwe und der Hund, Flori und Jule, können Freunde sein. Bis zum Mittag spielen sie so miteinander und Flori vergisst darüber sogar Jonas und das Fußballspielen.«
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Radino? Radino! Na, wo ist er denn, mein kleiner Radio-Dino? Wahrscheinlich sitzt er wieder in seinem Kasten. Dort versteckt er sich nämlich immer, wenn ihm daheim zu viel los ist. Wenn seine Geschwister herumwuseln und wenn sein Papa Angst hat, dass er zu spät zur Arbeit kommt. Ja, und manchmal bin ich dann auch noch ein bisschen nervös. Aber ich weiß, dass er jetzt zuhört und deshalb spiele ich ihm jetzt eins seiner absoluten Lieblingslieder.

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0: Guten Morgen. Ich bin Radino, dein ganz furchtbar armer und müder Radio-Dino. Mich hat heute meine kleine Schwester aufgeweckt, weil sie so laut gerufen hat, nur weil sie spielen wollte. Und ich wollte schlafen. Aber morgen weck ich sie auf mit einem nassen Handtuch. Nur blöd, dass ich dann ja noch früher aufstehen muss. Naja, an dem Plan muss ich wohl noch arbeiten. Hier mal ein Lied für dich.
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5: Hallihallo, am Mikrofon begrüßt dich der David. Am 1. Juni ist der internationale Kindertag. An diesem Tag wird in über 145 Ländern auf der ganzen Welt auf die Kinderrechte aufmerksam gemacht. Das ist nämlich das Hauptziel dieses Tages, auf Themen wie Kinderschutz und Kinderrechte hinzuweisen. Es gibt aber auch Länder, die neben dem internationalen Kindertag dann auch noch den Weltkindertag feiern. Österreich und Deutschland zum Beispiel. In den beiden Ländern wird nämlich auch am 20. September noch einmal besonders auf Kinderrechte aufmerksam gemacht. Man könnte auch sagen, Kinderrechte sind einfach so wichtig, da reicht ein Tag im Jahr einfach nicht aus. Und deshalb gibt's bei uns eben zwei. Die meisten Wildtiere bekommen jetzt ihre Babys. In den Monaten April, Mai und Juni bekommen die meisten Wildtiere ihren Nachwuchs. Und besonders in den ersten Lebensmonaten muss man ganz besonders auf die jungen Tiere aufpassen. Deshalb müssen besonders Hundebesitzer und Freizeitsportler vorsichtig sein, um die Tierbabys nicht zu stören. Denn die meisten Muttertiere verstecken ihre Babys und lassen sie alleine zurück, während sie auf Nahrungssuche sind. Freilaufende Hunde sind deswegen eine große Gefahr für die Kleinen. Deshalb Hunde unbedingt an die Leine. Wenn du beim Spazieren oder Laufen im Wald ein Junges findest, am besten nicht angreifen und einfach dort lassen. Seine Mama wird bald zu ihm zurückkommen. Forschende haben im Pazifischen Ozean eine neue winzige Oktopusart entdeckt. Dabei hat ihnen ein kleiner Roboter geholfen. Dieser Roboter ist bei den Galapagos-Inseln, die zu Ecuador in Südamerika gehören, in die Tiefe des Ozeans geschickt worden. Dort, in etwa 2000 Metern Tiefe, hat der Roboter an einem Unterwasserberg den kleinen Oktopus gefunden. Dieser hat 8 Arme, die 3 bis 4 Zentimeter lang sind und etwa 30 Saugnäpfe haben. Der Oktopus ist blau und gerade mal so groß wie ein Golfball. Um die neue Art genau zu untersuchen, haben die Forschenden ein besonderes Gerät namens CT benutzt, das mit Röntgenstrahlen arbeitet. So konnten sie den Oktopus genau beschreiben und verstehen.
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6: Hallöle, hier ist André und heute gibt's den Buchstaben E wie E-Mail. Hä? Wie komisch ist denn das? Ja, der Buchstabe E wird im Englischen I gesprochen, deshalb auch E-Mail, obwohl man es E-Mail schreibt. Ja, auch dieses Wort hast du sicher schon mal gehört und du weißt vermutlich auch, dass die E-Mail etwas mit dem Internet zu tun hat. Aber was ist eine E-Mail eigentlich genau? Das Wort E-Mail ist wieder eine englische Abkürzung und heißt, übersetzt, Electronic Mail. Also Electronic Mail wie elektronische Post auf Deutsch. E-Mails sind also ganz leicht gesagt Briefe, die du übers Internet verschickst. Aber was muss man jetzt eigentlich tun, damit diese elektronischen Briefe auch beim richtigen Empfänger ankommen? Auch das ist eigentlich gar nicht so schwer und ganz ähnlich wie bei echten Briefen. Auf die musst du ja auch eine Adresse draufschreiben, damit die Post weiß, wo sie den Brief hinbringen soll. Ja, und auch bei einer E-Mail gibt es eine Adresse. Die heißt dann, richtig, E-Mail-Adresse. Ja, und die E-Mail-Adresse stellt sicher, dass deine E-Mail auch wirklich bei der Person ankommt, an die du sie geschickt hast. Und so eine E-Mail-Adresse ist eigentlich ganz ähnlich aufgebaut wie deine Adresse zu Hause. Im ersten Teil steht der Name der Person. Also bei radino@meinkinderradio.at ist Radino der Name. Den zweiten Teil kannst du dir wie den Ort oder die Straße vorstellen. Also, wo wohnt der Radino? Natürlich bei Mein Kinderradio. Ja, und dann gibt es noch das AT am Ende. Das sagt aus welchem Land der Radino von Mein Kinderradio kommt. Und das ist natürlich Österreich. Weil es jede E-Mail-Adresse nur einmal auf der Welt gibt, kannst du dir sicher sein, dass wenn du eine E-Mail an radino@meinkinderradio.at sendest, diese E-Mail auch wirklich bei Radino ankommt.
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10: Guten Morgen! Na, ist das nicht ein wundervoller Tag? Naja, also im Moment kann man das noch nicht so genau sagen. Wir sind ja noch nicht so lang auf, aber wenn man nur will, dann kann jeder Tag ein wundervoller werden, oder? Viel Spaß in der kommenden Stunde und jetzt gleich mit dem ersten Lied.

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Oh, was machst denn du heute so? Also ich habe ja viel vor. Ich will ganz Dino viel spielen, extra ganz Dino viel essen und für dich Dino besonders viel Musik machen. Und da habe ich natürlich keine Zeit zum Rumquatschen. Deshalb gibt's jetzt schon das nächste Lied.

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4: Ja, hallo? Warum sitzt ihr denn am Boden?
5: Wir wollten uns doch heute bewegen und durch den Raum schweben.
4: Komm, steht auf. Jetzt geht's los.

0: eine E-Mail bekommen. Wir haben wieder ein Geburtstagskind.
1: Yeah! Schreib auch du, Radino, wenn du Geburtstag hast, eine Mail. radino@meinkinderradio.at.
0: Ich wünsche allen Geburtstagskindern einen Dino-starken Tag. Und das nächste Lied ist jetzt nur für euch.

Also meine Mama ist ja die Dino-beste Geschichtenvorleserin der ganzen Welt. Und mein Papa ist da auch ganz gut. Aber Mamas und Papas, die haben manchmal ja gar keine Zeit, weil sie andere Sachen machen müssen. Und dann muss ich zur Oma rübergehen. Und wenn die dann ihre Brille nicht findet, dann gibt's erst keine Geschichte. Und deshalb habe ich gesagt, auf mein Kinderradio muss jede Stunde mindestens eine Geschichte laufen, damit ich immer was anhören kann. Und du natürlich auch, weil es ja auch dein Radio ist. Und jetzt kommt gleich wieder eine Geschichte. Juhu!

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0: Falscher Alarm. Feuerwehrhauptmann Steele hält in Bellas Café vor den Bewohnern von Pontypandy eine Rede. Was da wohl los ist?
1: Ich fühle mich geehrt, dass Sie gerade mich zum Vorsitzenden erwählt haben vom 1. Nachbarschaftswachschutzkomitee.
2: Ist ja komisch. Ich kann mich daran überhaupt nicht erinnern. Vielleicht waren wir an dem Tag gerade von Aliens entführt.
3: Oder wir sind irgendwo gegengerannt und haben das Erinnerungsvermögen verloren.
1: Mein Wunsch, Herrschaften, ist es, Pontypandy zur sichersten Gegend in Wales zu machen. Wir wollen unseren Ort von Verbrechen aller Art befreien und ein Auge auf den Nachbarn haben.
4: Das wurde aber auch höchste Zeit. Immer mehr Süßigkeiten verschwinden im Laden. Gerade letzte Woche sind sämtliche Lakritzstangen spurlos verschwunden.
0: Nun, vielleicht sollte Normans Mutter Dillis lieber ein Auge auf ihren Sohn halten, der ist nämlich gerade in diesem Moment schon wieder dabei, Kekse zu stibitzen.
1: Meine Mannschaft ist bereit, das Wachschutzprojekt aktiv zu unterstützen. Ich rufe hiermit alle dazu auf, dasselbe zu tun.
5: Hört mal, starten wir doch unser eigenes Kinderwachschutzprojekt.
6: Ja, wir könnten älteren Menschen helfen.
5: Genau, die haben auf sowas schon immer gewartet. Bereden wir es mit Onkel Sam, kommt los. Onkel Sam, wir wollen unseren eigenen Kinderwachschutz gründen.
3: Gute Idee.
1: So ist es recht. Ich wusste, meine Rede würde auch die Kleinen inspirieren.
5: Dürfen wir dann den Schuppen im Garten neben der Feuerwache zu unserem Hauptquartier machen?
1: Nun, na gut.
0: Gesagt, getan. Mandy hat sich schon in dem Schuppen einquartiert und nun kommen James und Sarah und klopfen an die Tür.
5: Die Losung?
6: Hä? Guck mich nicht an.
7: Operation,
5: Krise! Kommt rein!
7: Nanu? Was hast du damit vor?
5: Na hör mal, wir wollen doch für mehr Sicherheit sorgen. Wie Feuerwehrmann Sam.
0: Mandy hat ein Fernrohr aufgestellt und Sarah beginnt sofort, die Gegend zu erkunden.
6: Oh, man kann sogar den Weg rauf zum Pontypandy Mountain sehen. Und da ist Elvis, wie er mit einem Besen tanzt. Und da hängt Bella gerade ihre Wäsche auf.
7: Ah, da ist Norman. Wie geht's?
0: Jetzt haben die drei Norman beim Bohren in der Nase erwischt.
5: Was haben wir denn da? Interessant.
7: Was gibt's denn?
5: Da lungert ein verdächtiges Subjekt vor Dillis Laden herum.
6: Bist du sicher? Man sieht es doch nur sehr verschwommen.
5: Vertrau mir, ich habe einen siebten Sinn für sowas.
0: Gespannt beobachten die drei die verdächtige Person, die sich bis oben in einen Mantel mit Kapuze gehüllt hat.
5: Wusste ich's doch, der Kerl klaut Obst.
7: Wir rufen besser die Polizei.
5: Nicht nötig. Wir sind der Kinderwachschutz, oder? Sowas erledigen wir allein. Los, wir wollen ihn auf frischer Tat ertappen.
0: Und schon sind die drei Freunde unterwegs. Unterdessen führen die Feuerwehrleute wieder einmal eine Übung durch.
1: Ich brauche einen Freiwilligen für die Übungen. Jemand, der aufs Dach klettert und so tut, als käme er nicht mehr runter.
8: Nehmen Sie mich, Sir. Ich bin da oben, bevor Sie überhaupt sagen können. Lappabaluba, lappambum.
1: Na schön, Officer Credlington. Aber die Sicherheitsleine anlegen, bitte. Nur für den Fall. Sam, Sie unterbieten möglichst Ihre Bestzeit von 2 Minuten 20 Sekunden. Fertig? Los!
8: Halt! Wartet! Ich hab den Start verpatzt!
0: Die Mitglieder des Kinderwachschutzdienstes lauern derweil dem Obstdieb auf und Mandy schießt gleich ein paar Beweisfotos.
5: Der will doch glatt mit der Kiste voller Obst abhauen. Er darf uns auf keinen Fall entwischen. Ich hol lieber meinen Dad. Wir haben alle drei gesehen, wie er das Obst klaut.
8: Dem Treiben setzen wir ein Ende.
5: Dad, das kannst du nicht so einfach nehmen. Das ist Bellas bestes Tischtuch.
8: Ach, ich borg's mir doch nur.
0: Mit dem Tischtuch bewaffnet, schleicht sich Mandys Dad Mike von hinten an den Dieb und fängt ihn darin ein.
9: Hey, was soll das?
8: Da steht die da rum. Helft mir!
0: Mit vereinten Kräften haben sie den immer noch mit dem Tischtuch bedeckten Dieb zu Boden gerungen, als Dillis dazukommt.
9: Hilfe!
4: Darf man erfahren, was hier gerade stattfindet?
8: Kein Grund zur Panik, Dillis. Wir haben alles unter Kontrolle.
7: Wir haben ihn dabei erwischt, wie er Obst geklaut hat.
4: So, so.
0: Vorsichtig lüftet Dillis das Tischtuch und zum Vorschein kommt der Busfahrer Trevor Evans.
4: Trevor Evans? Was soll das?
10: Ich wollte das Obst doch nicht stehlen. Ich wollte Dillis nur behilflich sein und es an ihre Kunden ausliefern.
4: Sonst geht's dir aber gut, ja?
10: Naja, es ging mir schon mal besser.
4: Komm mit rein, wir legen Eis darauf, damit du keine Beule bekommst.
0: Das ging aber ganz schön daneben.
8: Immer erst die Lage einschätzen, bevor man sich ins Getümmel stürzt, Mandy.
5: Die Leute sollten sich lieber freuen, dass wir helfen wollen.
0: Die Übung der Feuerwehr ist mittlerweile im vollen Gange und Elvis sitzt auf dem Dach und tut so, als käme er nicht mehr hinunter, damit die anderen ihn retten können.
8: Hilfe! Hilfe, Sam! Ich fall gleich runter!
3: Nicht in echt, ist ja klar. Hubrettungsbühne ausfahren!
0: Sam steigt auf die Hubbühne und Penny fährt ihn nach oben. Aber dann ist plötzlich Schluss, noch bevor Sam oben ist.
3: Penny, da stimmt was nicht mit dem Hubarm.
2: Ich hab den Hebel umgelegt, soweit es nur geht.
3: Verwünschte Tat. Ich fürchte, er klemmt.
1: Übung abbrechen. Abbrechen, habe ich gesagt. Officer Creedlington, Sie seilen sich mit Hilfe der Sicherheitsleine ab.
8: Alles klar.
3: Sieht so aus, als ob Jupiter in die Inspektion müsste, was?
0: Bella in ihrem Café kommt gerade aus der Küche.
11: Oh, nichts geht über ausgemachte Soße. Mamma mia, sitzt der Deckel wieder fest.
0: Der Glasdeckel löst sich so plötzlich, dass nicht nur Bella, sondern auch die Katze Rosa von oben bis unten mit roter Soße beschmiert ist. Als der Kinderwachschutzdienst am Café vorbeigeht, wittert Mandy gleich einen Notfall und schaut durchs Fenster hinein.
5: Da muss es einen Überfall gegeben haben. Bellas Blut überströmt.
6: Dann ruf den Krankenwagen.
5: Nein, wozu denn das? Wie du weißt, ist meine Mutter Krankenschwester und ich kenne mich mit Erster Hilfe bestens aus.
6: Ja.
0: Schnell stürzen die drei zu Bella, um ihr nach dem vermeintlichen Überfall zu helfen.
5: Oh. Flach hinlegen.
11: Ey, was habt ihr mit mir vor?
5: Bitte flach auf den Boden legen. Wir müssen die Blutung stoppen. Verbandzeug, Verbandzeug. Nimm das Tischtuch da.
11: Nein, das...
5: Und nicht sprechen, Bella. Spar deine Kräfte.
11: Mama mia.
5: Puh. Sieht aus, als würde sie durchkommen. Gut gemacht.
0: Die arme Bella weiß gar nicht, wie ihr geschieht. Und in eins ihrer besten Tischtücher gehüllt, schaut sie verdutzt aus der Wäsche, während Katze Rosa ihr die Soße aus dem Gesicht leckt.
6: Das ist gar kein Blut. Das ist Tomatensoße.
0: Nun bemerkt auch Sarah den Irrtum.
5: Oh weia.
0: Offenbar hat Bella die drei ordentlich ausgeschimpft, denn sie kommen ein wenig geknickt nach draußen gelaufen.
5: Wie kann ein Mensch nur so undankbar sein? Das ist die Leiter von meinem Vater. Wieso steht die hier mitten im Weg? Die muss er vergessen haben. Das ist viel zu gefährlich. Wir müssen sie wegnehmen.
0: Mit vereinten Kräften versuchen die drei, die Leiter wegzutragen. Doch sie gerät ins Wanken.
5: Komm, gib her.
6: Vorsichtig!
0: Fällt um und bleibt mit einer Sprosse an der Türklinke des vorbeifahrenden Busses hängen.
5: Hallo Trevor, halt an!
6: Der hört dich nicht. Wir holen ihn auch nicht ein.
0: Und so fährt Trevor jetzt mit einer Leiter im Schlepptau herum.
8: Hey, wo habt ihr meine Leiter gelassen?
5: Na was? Was machst du denn da oben?
0: Und jetzt sitzt auch noch Mandys Vater Mike auf dem Dach fest.
8: Na was wohl, ich hab was am Dach reparieren müssen. Das ist mal wieder dein Werk, Mandy.
5: Nö, nicht nur meins. Dann rufen wir Feuerwehrmann Sam.
8: Ach, wozu denn? Ich komm allein runter.
6: Festhalten, Dad! Wir müssen Hilfe holen, und zwar sofort!
0: Mike ist abgerutscht und kann sich gerade noch am Dachfirst festhalten. Aber das hält er sicherlich nicht lange durch. Also rufen die Kinder schnell die Feuerwehr.
1: Mike floht in Schwierigkeiten, sitzt auf einem Dach fest.
2: Aber der Hubarm funktioniert nicht, Hauptmann.
3: Ach, vergiss es. Irgendwie kriegen wir den schon in Gang.
0: Also geht es mal wieder an die Arbeit. Mit Volldampf machen die Feuerwehrleute sich bereit, rutschen die Feuerleiter hinunter, holen Jupiter aus der Garage und brausen mit heulender Sirene zum Einsatzort. Unterdessen versuchen die Kinder, Mike Mut zu machen.
5: Halt dich nur fest, es wird alles wieder gut.
8: Ja,
5: wirst sehen.
8: Ich hör's schon, da kommt Feuerwehrmann Sam.
0: Ja. Ja, da sind sie auch schon. Gott sei Dank.
3: Keine Angst, Mike. Wir haben dich hier 0,0 unten.
8: Aber wie soll das gehen, Sam? Der Hubarm funktioniert doch nicht.
3: Fahr ihn aus. Mal sehen, wie weit er kommt.
0: Sam steht auf dem Hubarm, doch er kann Mike nicht ganz erreichen.
3: Oh. Hoppla. So wird es nichts. Es fehlt ein halber Meter.
8: Vielleicht komme ich ja...
0: Mike beginnt abzurutschen und dabei löst sich ein Dachziegel, der genau auf den Steuerknüppel des Hubarms fällt.
3: Klar, Oh, heiliger Florian, der Hebel ist wieder locker.
0: So ein Glück. Durch den Ziegel hat sich der Steuerhebel gelöst und die Bühne fährt nun bis ganz hinauf.
3: Na, komm her!
0: Feuerwehrmann Sam bekommt Mandys Vater Mike sicher zu fassen. Gerettet.
10: Das geht vorüber.
8: Danke, das hoffe ich doch sehr.
5: Entschuldige, aber ich habe mir schon was gedacht, dass deine Leiter einen Unfall verursachen könnte.
8: Es ist ja auch nichts Schlimmes passiert. Bedank dich bei Sam.
10: Unsinn, ich hätte das niemals geschafft ohne die zwei. Und du merk dir's, Mandy, bestimmte Dinge überlässt man nun mal besser den Experten.
5: Oh ja, das tue ich ab heute bestimmt.
0: Mandy ist ein wenig geknickt, aber das vergisst sie gleich wieder, als Trevor mit seinem Bus vorfährt.
10: Oh!
12: Vermisst einer von euch eine Leiter?
0: Und es ist ja doch auch wieder alles gut und glücklich ausgegangen.

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0: Schönes.
1: Aua. Hallo, ich bin's, Radino. Und ich bin gerade mitten in der Arbeit. Ich sag's dir, das ist Dino anstrengend.
2: Na, Radino, so schlimm ist das jetzt aber auch wieder nicht.
1: Oh.
2: Weißt du, Radino hilft mir heute ein bisschen. Wir machen unsere Schneidbretter sauber. Ihr habt ja vielleicht auch solche daheim aus Holz, um Gemüse zu schnippeln. Und diese Brettchen, die kann man ja nicht einfach in den Geschirrspüler stecken. Die kann man nur selber abwaschen. Und hin und wieder machen wir sie dann ganz besonders sauber.
1: Weil sonst nämlich Dino grauslich ist, da drauf was zu schnippeln.
2: So ist es. Und in Wirklichkeit macht es Radino eh total Spaß, mir da zu helfen. Weil zuerst muss er das Brett nämlich mit einer halben Zitrone einreiben und dann auch noch mit Zahnpasta. Das lässt man dann eine Zeit lang einwirken und dann wascht man das Ganze wieder gut runter. In der Sonne trocknen lassen und schon sind die Holzbretter wieder blitzesauber.
1: Jetzt kommt die Zahnpasta. Juhu!
2: Nice.

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5: Hallo, hier ist der David und jetzt kommen wieder die Nachrichten von dieser Stunde. Am 31. Mai gibt's den kleinsten Vollmond des ganzen Jahres. Dieser Vollmond wird Blauer Mond genannt, weil er der zweite Vollmond im Mai ist. Das passiert nur selten. Schon am 1. Mai hat es einen Vollmond gegeben. Diesen besonderen Mond kann man im Sternbild Skorpion sehen und er sieht besonders klein aus. Wer möchte, kann ihn mit bloßem Auge beobachten oder mit einer Kamera fotografieren. Die kostenlose App Sky Tonight hilft dabei, die genaue Zeit des Mondaufgangs zu finden. Zwischen dem 30. Mai und 1. Juni wirkt der Vollmond besonders hell. Am Weltmilchtag steht die Milch ganz im Mittelpunkt und die Menschen sollen darauf achten, dass sie gute, faire Milch kaufen. Und dieser Weltmilchtag ist der 1. Juni. Die Milch soll von Kühen kommen, die auf die Weide dürfen und nicht immer nur im Stall eingesperrt sind. Aus Milch kann man so einiges herstellen, zum Beispiel Butter, Schlag, Käse, Sauerrahm, Eis und noch vieles mehr. In Österreich nimmt jeder Mensch durchschnittlich 77 Kilogramm Milch und Milchprodukte im Jahr zu sich. Das ist ungefähr so viel, wie ein Erwachsener wiegt. Am öftesten gekauft wird übrigens die Frischmilch. Das Land Japan hat jetzt einen Pokémon-Flughafen. Wer hier aus dem Flugzeug steigt, wird ungewöhnlich begrüßt. Es warten dort schon Pikachu und viele andere Figuren aus der Pokémon-Welt. Überall sind jetzt farbenfrohe Monster zu sehen. Sie sind von einem Mann aus Japan vor rund 30 Jahren erfunden worden. Unter der Decke des Flughafens schwebt sogar ein großer Ballon in Form von Pikachu auf einem Flugzeug. Der Flughafen liegt auf der Halbinsel Noto. Dort haben vor 2 Jahren Unwetter viel zerstört. Die Neueröffnung des Flughafens in einigen Wochen soll gute Laune verbreiten. Ein Politiker sagt zum Beispiel, dass er den Kindern in Not so einfach ein aufregendes Erlebnis bieten möchte. Außerdem soll der neue Flughafen Touristen anlocken, die neugierig auf die

0: Pokémon-Figuren sind.
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3: Es ist wieder Zeit fürs Heimwerken. Und deshalb ein herzliches Hallo. Schön, dass du wieder mit dabei bist. Wir wollen heute unseren eigenen Fingerkreisel bauen. Ich liebe Fingerkreisel. Die machen unglaublichen Spaß. Schauen wir uns jetzt aber zuerst mal an, was wir dazu überhaupt brauchen. Wir brauchen einen Bleistift, Schleifpapier, Kleber, Spülmittel, ein Kugellager, eine große Holzplatte, drei Sechskantmuttern, eine Schraubzwinge, eine Laubsäge, einen Akkubohrer, einen Holzbohrer, einen Flachfräsbohrer und einen Hammer.
4: Wow, das ist diesmal gar nicht so wenig Material. Und keine Sorge, falls du dir das jetzt nicht gemerkt hast, auf der Mein Kinderradio Webseite gibt's alles zum Nachlesen.
3: Na dann, legen wir los! Also David, was brauchen wir denn für einen Fingerkreisel als erstes?
4: Also das Herzstück des Fingerkreisels wird unser Kugellager.
3: Das ist das da, oder?
4: Genau. Und damit es sich später leicht dreht, kannst du es jetzt schon mal eine Weile in Spülmittel einlegen.
3: Schau, ich habe hier das Spülmittel schon einmal in eine Schüssel getan. Gerade so viel, dass das Kugellager komplett im Spülmittel untergeht.
4: Das ist perfekt. Während also unser Kugellager im Spülmittel badet, können wir derweil weitermachen. Jetzt hol mal aus deinem Federpenal einen Bleistift, denn wir müssen die Schablone von unserem Fingerkreisel auf das 10x10 cm große Holzbrett übertragen.
3: Hier ist der Bleistift. Das heißt, du legst eine gezeichnete Schablone von einem Fingerkreisel auf die Holzplatte auf und zeichnest die Umrisse nach. Boah, die muss man ja voll festhalten, damit sie nicht verrutscht.
4: Richtig, verrutschen darf es natürlich nicht. Jetzt zeichnen wir auch noch die Löcher nach. Auch die müssen sehr genau sein, weil sich später unser Spinner gleichmäßig drehen muss.
3: Ja, eiern sollte der natürlich nicht.
4: Ja, und weißt du, was wir jetzt machen?
3: Ich habe keine Ahnung.
4: Jetzt spannen wir unser Holzbrett mit den aufgemalten Umrissen mit der vorbereiteten Zwinge auf den Tisch.
3: Aber du hast ja das Holzstück so auf den Tisch montiert, dass es über den Tisch drüber steht.
4: Ja, richtig. Weil wir werden jetzt mit der Laubsäge den Fingerkreisel ausschneiden. Und damit wir nicht in den Tisch schneiden, muss das Holzstück natürlich drüber stehen.
3: Ah, wie gescheit!
4: Und damit wir auch immer auf Nummer sicher gehen, werden wir zwischendurch auch die Zwinge lösen müssen und das Holzstück ein Stück nachdrehen. Wieder festdrehen und weitersägen.
3: Das ist ja schön geworden. Ich glaube, ich hätte das nicht so sauber schneiden können.
4: Deshalb ist es ja auch immer wichtig, dass dir ein Erwachsener dabei hilft. Es soll ja schön werden und so kannst du dich auch nicht beim Arbeiten verletzen. So, und jetzt brauchen wir den Akkubohrer. Da kommt jetzt noch der 10 mm Bohrer rein. Und dann legen wir den Kreisel flach auf einer Holzunterlage hin, weil da bohren wir jetzt die angezeichneten Löcher rein.
3: Und die Holzunterlage ist sicher wieder dafür da, dass wir nicht in den Tisch bohren, oder?
4: Korrekt, du Meisterheimwerker.
3: Ja, ein bisschen habe ich mir schon gemerkt aus den letzten Folgen.
4: Als nächstes fräsen wir mit einem 22 mm Fräser ein großes Loch für das Kugellager genau in die Mitte. Schau, das haben wir ja schon auch vorher angezeichnet mit der Vorlage.
3: Das schaut ja schon voll fertig aus.
4: Naja, fast. Jetzt müssen wir aber erstmal die gesägten und gebohrten Kanten mit dem Sandschleifpapier abschleifen, damit sie sich auch später gut anfühlen.
3: Darf ich das machen?
4: Ja, das darfst du jetzt machen. Und während du das machst, hole ich schon mal die vorbereiteten drei Sechskantmuttern und den Hammer. Die brauchen wir nämlich als nächstes.
3: Und was machen wir damit?
4: Die setzen wir in die kleinen Löcher rein und klopfen sie mit dem Hammer vorsichtig ins Loch. Das kannst jetzt wieder du machen. Sei aber bitte vorsichtig, damit du dir nicht auf die Finger klopfst.
3: So, das hätten wir. Und jetzt noch das Kugellager, oder?
4: Ja, ja. Nimm es mal aus dem Spülmittelbad und dann trockne es mit etwas Küchenrolle ab.
3: Fertig!
4: Ist es wirklich richtig trocken?
3: Hey, ich bin doch kein Pfuscher.
4: Na dann kannst du jetzt ein bisschen Kleber auf das Kugellager tun und dann setzen wir es in das große Loch in der Mitte ein.
3: Oh, da ist jetzt ein bisschen Kleber übergequellt.
4: Na, den wischen wir einfach mit einem Papiertuch weg. Schau.
3: Mega! Jetzt ist er fertig und wir können losspinnen.
4: Und wenn du magst, kannst du ihn auch noch ein bisschen bemalen.
3: Das mache ich. Und für alle Kinder in Österreich, die den Fingerkreisel auch nachbauen, wir freuen uns immer über Fotos deiner Werkstücke. Schick es einfach per E-Mail an radino@meinkinderradio.at. Also bis zur nächsten Folge und danke David fürs Helfen.
4: Sehr gerne. Ich freue mich auch schon aufs nächste Mal.
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0: Dies ist die Geschichte von Moxie, einer pinkfarbenen kleinen Plüschpuppe mit einer niedlichen Zahnlücke und den Ugly Dolls. Ugly Dolls? Nun, die Ugly Dolls sind Puppen und Kuscheltiere, bei deren Herstellung in der Spielzeugfabrik so einiges daneben gegangen ist. Mancher Puppe fehlt ein Arm oder ein Auge und manchem Kuscheltier die Zähne, ein Bein oder der Schwanz. Diese sogenannten fehlerhaften Modelle werden aussortiert und landen schließlich in einem kleinen Städtchen namens Uglyville. Der kleine Ort liegt versteckt hinter einem großen Berg, direkt an der Küste des Meeres. Hier führen die Ugly Dolls ein unbeschwertes und fröhliches Leben. Es ist früher Morgen. Moxie sitzt auf ihrem Bett und träumt davon, eines Tages ein Kind glücklich machen zu können. Denn jedes Kind braucht einen Freund und jede Puppe braucht ein Kind.
5: Juhu! Aufwachen, Moxie!
6: Morgen, Peggy! Ich bin schon seit Stunden wach. Heute ist vielleicht der große Tag.
0: In diesem Moment kommt auch Ugly Dog, der einäugige Hund, dazu.
7: Hey!
8: Hey, Moxie! Du bist ja gut drauf!
6: Natürlich, weil ich heute endlich zu...
8: Ja, zu einem Kind kommst, draußen in der großen Welt. Das sagst du jeden Tag!
6: Ich weiß, aber heute habe ich vielleicht recht.
0: Eine Durchsage stört die Unterhaltung der beiden. Es ist mal wieder soweit. Ein Neuzugang wird angekündigt. Schnell rennen alle aus ihren Häusern, um die Ankunft mitzuerleben. Der Bürgermeister, ein grüner Hase namens Ox, trifft schnell die Vorbereitungen.
9: Nein zu Flug!
10: Kommt in die Gänge, Leute! Neues Kuscheltier im Anflug! Auf geht's! Hopp, hopp!
9: Nein zu Flug!
11: Neues Ugly Doll im Sturzflug! Hamilton, Turbo an!
8: Du hast den Boss ja gehört. Gib Stopp!
11: In 3...
10: Los, Hamilton!
9: 2...
10: Schafft er nie!
9: 1!
0: Da die Neuzugänge von der Spielzeugfabrik immer aus dem Berg geschossen werden, muss Hamilton, eine Stoffschildkröte, diese mit seinem Panzer auffangen. Eine dicke Matratze, die auf seinem Panzer liegt, soll eine harte Landung des Neuzuflugs abmildern. Allerdings ist die Schildkröte zu langsam und der Neuzuflug, ein gelbes Plüschtierchen, landet kopfüber vor ihr auf dem Boden.
9: Ja!
8: Wir brauchen einen schnelleren Hamilton.
10: Oder einen Vettel.
2: Ist das der Ort, wo ich für die große Welt ausgewählt werde?
0: Ochs geht auf das Plüschtierchen zu, das vom Aufprall einen flachen Kopf bekommen hat, und begrüßt es.
7: Herzlich willkommen in Uglyville.
12: Und wer bist du, Püppi?
13: Flachkopf.
14: Matschi.
13: Tablet.
14: Plattbirne.
7: Ha, cool, eine, die so heißt, wie sie aussieht. Hab ich nicht recht, Quasselkatze? Dann wollen wir unsere neue Nachbarin mal rumführen.
8: Ich zeig dir alles.
0: Und so führt Ugly Dog den Neuzuflug durch das Städtchen. Am Abend wird dann an einer großen Tafel Platz genommen, die von leckeren Torten und Gebäck nur so überquillt. Während alle vor sich hinschmausen, schwärmt Moxi dem Kater Lucky Bat von der unbekannten großen, weiten Welt vor. Was Bürgermeister Ox mitbekommt.
7: Das habe ich gehört. Weißt du, Moxi, ich lebe hier schon länger als alle anderen. Und schöner als hier wird's einfach nirgendwo.
6: Leute, mir gefällt es ja hier, echt. Darum geht es auch nicht. Aber da ist so eine Sehnsucht. Vielleicht sind wir doch noch zu was anderem bestimmt.
0: Moxi sieht Ox lächelnd an und gibt ihm dann einen Gute-Nacht-Kuss.
6: Gute Nacht, Ox. Und du schlaf schön, Lucky Bat. Vielleicht ist morgen ja der große Tag.
0: Moxi geht nach Hause. Ox und Lucky schauen ihr hinterher.
7: Ich will einfach nicht, dass es ihr das Herz bricht, weil sich dieser unmögliche Traum niemals erfüllen wird.
15: Wie wär's, wenn ich mal mit ihr rede?
7: Oh ja, bitte versuch es, Lucky. Ich hab mir den Mund fusselig geredet, auf mich hört sie nicht mehr. Ich hab wirklich schon alles versucht.
15: Ich seh mal, was ich tun kann. Für dich und Moxi.
0: Als Moxi im Bett liegt, kann sie nicht einschlafen. Sie hat so gehofft, dass dieser Tag ihren Traum erfüllen wird. Ein Kuscheltier für ein ganz besonderes Kind zu sein. Also hofft sie auf den nächsten Tag und schläft ein. Gleich am nächsten Morgen taucht Lucky bei ihr auf und bittet sie um ein Gespräch. Moxi lädt ihn zu einer Tasse Tee ein.
15: Moxi, danke, dass du es so kurzfristig einrichten konntest. Wie läuft's denn so?
6: Tja, jeden Morgen denke ich, heute ist der große Tag. Und dann ist das doch nicht. Naja, das macht ja auch nichts, aber weißt du, ich glaube eben, es gibt eine große Welt da draußen. Und dort gibt es irgendwo ein Kind, das auf mich wartet, aber in letzter Zeit frage ich mich, so ohne ein Zeichen oder ein Beweis. Was, wenn es diese Welt gar nicht gibt?
0: Lucky holt einen Glückskeks hervor und bricht ihn auf.
6: Was sagt der Keks?
15: Finde die Wahrheit heraus. Mit der Nummer 6, 9, 25, 18, 36, 41?
0: Mit weit aufgerissenen Augen sieht Moxi ihn an.
6: Wow. Puh. Oh ja, genau deshalb bist du das klügste Aglidoi der Stadt. Du hast so recht. Ich muss an mich glauben.
15: Klar.
6: Und wie mache ich das? Hast du eine Idee?
15: Tja, ein klügeres Aglidoi als ich würde dir raten. Du sollst aufhören zu glauben, was andere dir sagen, aber ich weiß genau, was immer weiterhilft. Abwarten und Tee trinken.
6: Oh, du willst aus meinen Teeblättern lesen? Na klar!
15: Teeblätter lesen ist nicht gerade mein Ding. Aber eins kann ich dir sagen, dass du eine faltenfreie Stirn hast und bei den Chinesen bedeutet das Glück. Also halt dein Glück fest, glaub an dich und genieß dein Zuhause.
0: Moxi trinkt schnell ihren Tee aus und schiebt Lucky die Tasse mit den Teeblättern zu.
2: Was siehst du?
15: Du?
6: Oh, du meinst mich. Es geht nicht darum, was du siehst, sondern was ich sehe. Ich sehe kleine und große Blätter. Ich bin klein und ich will in die große Welt. Die ganze Zeit warte ich darauf, dass ein Kind mich findet. Dabei soll ich das Kind finden.
15: Halt, was? Das habe ich doch nie gesagt.
6: Tausend Dank, mein lieber Lucky. Du bist sowas von klug.
15: Na ja, ich bin einfach
6: Komm
15: ein...
6: Komm mit! Ah!
0: Moxi greift Luckys Hand und rennt mit ihm aus dem Haus. Draußen ruft sie ihre Freunde zusammen.
15: Moxi, ich glaube, du verstehst nicht ganz, was ich dir eigentlich...
6: Ugly Dog, los!
16: Juhu, das riecht doch nach Abenteuer!
15: Ich mag keine Abenteuer.
6: Bravo, Lucky Bat hat eine geniale Idee. Dann werden unsere Träume wahr.
16: Oh, wie steht's zu haben für einen Traum?
15: Oder Albtraum.
6: Wait, heute ist der große Tag.
15: Aber Moxi,
6: komm mit.
15: Geht das schon wieder los? Können wir mal kurz auf Pause drücken?
0: Moxi stürmt mit Lucky an Bürgermeister Ox vorbei.
7: Oho, hallo Moxi, du scheinst ja richtig gute Laune zu haben.
6: Na, aber hallo, dank Lucky Bat ist jetzt alles sonnenklar.
7: Hey Lucky, auf dich ist Verlass.
6: Unser Traum wird endlich wahr.
0: Moxi läuft mit ihren Freunden zum Rande des Berges. Ganz oben in der Nähe des Gipfels befindet sich nämlich eine Blumenschleuse.
6: Jeder, der in Uglyville ankommt, landet hier. Das heißt, wenn wir die große Welt finden wollen, ist es nur logisch, dass wir hier anfangen.
12: Nochmal, es gibt weder die große Welt, noch gibt es Kinder.
6: Ich will ja nur sehen, was hinter der Blumenschleuse ist. Wer ist dabei?
12: Vergiss es.
0: Aber da melden sich Ugly Dog und Babo, das große, graue Kuscheltier.
13: Bin dabei.
14: Ich auch.
12: Typisch.
6: Ha? Kommt schon. Kommt zu mir. Na los.
0: Rach und Lucky sehen sich kurz an und gehen dann zu Moxi.
12: Aber nur ganz kurz.
15: Und dann gehen wir schnell nach Hause.
6: Ja! Ich wusste, ich kann auf euch zählen.
17: Bleibt nur noch die Frage, wie kommen wir da hoch? Wir brauchen irgendwas, was gut an der Kante einhakt. Und dann muss es auch noch unser ganzes Gewicht halten.
0: Aber da haben die anderen schon eine Idee. Der große Babo bindet ein langes Seil um Ugly Dogs Bauch und schleudert ihn dann zur Blumenschleuse hoch. Der einäugige Hund landet vor einem Rohr, das tief in den Berg hineinführt. Ugly Dog hält sich an dem Rohr fest und fordert seine Freunde auf, am Seil hochzuklettern.
18: Ihr könnt jetzt kommen, Leute. Kann losgehen.
12: Na, toll, ein schwarzes Nichts.
14: Finde ich gut.
15: Sieht nicht gerade einladend aus.
12: Ja, gruselig und finster. Okay, das war's. Ab nach Hause.
14: Guckt heute jemand mit mir Uglyville's Next Topmodel?
12: Nö, ich will heute auf keinen Fall The Voice of Uglyville verpassen.
0: Die anderen wollen sich wieder abseilen, aber Moxi bleibt stehen.
12: Moxi?
14: Wieso machen wir nicht für heute Schluss, hä?
6: Leute, dieses Rohr muss irgendwo hinführen.
0: Wage knufft Lucky in die Seite.
12: Hey, jetzt sag schon was.
15: Manchmal ist der Inhalt unserer Träume, hohl? So, naja, wie dieses Rohr zum Beispiel.
6: Hohl, sagst du? Ein Mädchen darf doch träumen. Dann gehen wir zurück, wie das Zurückgeher ebenso machen. Nein, ich muss sehen, was da noch kommt.
0: Plötzlich läuft Moxi tiefer in das Rohr hinein.
14: Ah, wir hätten damit rechnen müssen, dass sie sowas macht.
19: Und los, Moxi! Moxi! Langsam! Du rutschst aus!
20: Das ist gefährlich!
0: Moxi bleibt stehen und dreht sich zu ihren Freunden um.
6: Leute! Und wenn das der Weg in die große Welt ist?
14: Aber Ock sagt, es gibt keine große Welt und er hat...
6: Er hat keine Ahnung, dass es da draußen noch etwas gibt. Aber wir schon. Dieses Rohr existiert. Und dieses Rohr führt irgendwo hin. Vielleicht in die große Welt. Und wenn das jemand herausfinden kann, dann wir. Lucky, was könnte dich klüger machen, als das größte, ungelöste Geheimnis zu lüften? Hallo? Geheimnis voraus. Ugly Dog, du bist mein bester Freund.
12: Hey, das tut jetzt weh.
6: Willst du deine beste Freundin das echt alleine durchziehen lassen?
13: Nein, nein, auf keinen Fall.
12: Hütehund-Komplex.
6: Und braucht jemand dringend Hilfe? Wen ruft ihr dann? Babo! Wen sonst?
14: Mal ganz ehrlich, sie versteht mich.
15: So ein kleiner Ausflug könnte aufschlussreich sein.
12: So ein Quatsch! In so eine blöde Gruselröhre reinmarschieren? Nö, nein, danke.
6: Wait.
12: Laber mir ruhig einen Knopf ins Ohr. Sag mir, dass ich mit soll, dass es meine Pflicht ist als gute Kuschelfreundin. Dass ich im Grunde selber wissen will, was sich genau da hinten verbirgt. Komm schon, komm mal auf den Punkt.
6: Wenn du nicht mitgehst, dann musst du den Rückweg über die Steilwand ganz allein runter.
12: Guter Punkt. Nur fürs Protokoll, ich war gegen diese Aktion.
13: Ja! Ja! Ich wusste, auf dich ist Verlass, Wade.
12: Ja! Langsam, Schwabbel.
14: Ich heiß Babo.
12: Ich weiß, wie du heißt.
0: Also entschließt sich Wade, doch mitzukommen. Vorsichtig gehen die Freunde weiter, bis es schließlich ganz dunkel wird.
6: Cool, Tunnel ohne Ende.
17: Wir brauchen Licht.
14: Ich hab eine Taschenlampe.
12: Ach ja, toll. Und warum spazieren wir dann seit einer Stunde im Dunkeln rum?
14: Weil ich Batterien spar, bis wir sie wirklich brauchen.
12: Schlaumeier, sag Bescheid, wenn du findest, dass wir sie wirklich brauchen.
14: Alles klar.
0: Als Babo die Taschenlampe anknipst, öffnet sich unter ihnen der Boden und sie fallen auf eine lange Rutsche, die vor einem großen Portal endet. An dem Portal hängt ein Schild, auf dem Institut für Perfektion steht. Dort treffen die Freunde auf andere Puppen, die alle gleich aussehen und keinerlei Makel aufweisen. Plötzlich hören sie eine Stimme.
3: Herzlichen Glückwunsch, Puppentyp Nummer 12. Wir heißen euch willkommen im Zentrum für Qualitätskontrolle. Der letzte Schritt auf eurem Weg, eine rundum perfekte Puppe zu werden. Sobald ihr diesen letzten schwierigen Test unseres Instituts erfolgreich bestanden habt, dürft ihr durch dieses Tor und erlebt das Schönste, was eine Puppe erleben kann.
0: Oben auf dem Portal ist ein großer Bildschirm angebracht, auf dem die Puppen nun sehen können, was jede von ihnen nach einem erfolgreichen Test zu erwarten hat. Nämlich ein neues, liebevolles Zuhause bei einem Kind.
21: Moxie, du hattest recht.
0: In diesem Augenblick öffnet sich das große Tor.
3: Bitte alle eintreten. Bitte alle eintreten und weitergehen zu den Scannern.
0: Die Freunde folgen den Puppen durchs Portal.
22: Willkommen im Institut für Perfektion.
23: Hier werdet ihr bestmöglich formvollendet. Hier werdet ihr komplett korrekt perfekt.
22: Durch das Tor treten, aber nur nach erfolgreich bestandener Endkontrolle, die wir die Challenge nennen. Wirst du es in die große Welt schaffen?
0: Die erste Puppe wird nun gescannt.
3: Check bestanden. Du bist eine Mädchenpuppe.
24: Das wollte ich schon immer sein.
0: Jetzt ist die zweite Puppe dran.
3: Check bestanden. Du bist eine Jungspuppe.
25: Zum Glück sehe ich besser aus als die anderen, die so aussehen wie ich.
0: Moxie ist begeistert und lässt sich ebenfalls scannen.
3: Check nicht bestanden. Du passt nicht ins Konzept. Ich habe kein Foto für dich.
0: Erst jetzt werden Moxie und ihre Freunde von den perfekten Puppen wahrgenommen. Und die wollen nichts mit ihnen zu tun haben. Moxie scheint das nicht zu stören. Sie starrt nur zum Tor hinüber.
24: Stellt euch mal vor, Leute, all unsere Träume warten auf uns genau dahinter. Und nichts, aber auch wirklich gar nichts, kann uns jetzt noch aufhalten.
0: Die perfekten Puppen beobachten Moxie und ihre Freunde und sind von ihnen angewidert.
24: Was ist das? Soll das Dingsbums in der Mitte sowas wie ein Hund sein?
26: Ich schwöre, das wird Lou so übelst finden.
27: Sowas von übelst. Lou würde sagen, das geht ja gar nicht.
26: Oh Mann, Kitty, du kannst Lou echt voll gut nachmachen.
27: Voll gut, oder?
0: Eine Jungspuppe hat den Mädchen zugehört. Er hat eine Frage.
28: Entschuldigung, Mädels, welcher Lou?
27: Welcher Lou? Alter, bist du von gestern oder was?
28: Ja.
0: Die Mädchen schütteln nur mit ihren Köpfen und klären den Jungen auf. Sie erzählen ihm, dass Lou die perfekteste Puppe ist, die es gibt und dass er der Leiter des Institutes ist. Nur Lou entscheidet und bestimmt, welche Puppe hübsch oder hässlich ist und zu einem Menschenkind darf. In diesem Moment erscheint Lou auf dem Vorhof zum Tor. Als er Moxie und ihre Freunde sieht, hat er nur eines zu sagen.
28: Tut mir echt super leid für euch, aber Kids stehen einfach nicht auf Uglies. Also, ich weiß nicht, wo ihr hingehört, aber nicht hierher.
0: Moxie kann es einfach nicht glauben. Sie ist völlig verzweifelt. Lucky und Babu gehen zu ihr.
28: Komm mit, Moxie. Wir gehen nach Hause.
0: Babu nimmt Ugly Dog, Wage und Lucky auf seine Arme.
14: Soll ich dich auch nach Hause tragen?
0: Aber Moxie sieht Babu nur traurig an.
14: Okay, sag einfach Bescheid.
0: Babu trottet los und Moxie folgt ihm. Lou und seine Anhänger sehen ihnen fast mitleidig hinterher.
28: Sie können einem direkt leid tun, die armen Putzlappen.
27: Ist schon irgendwie traurig. Ich meine natürlich traurig im Sinne von super mega jämmerlich. Direkt peinlich.
0: Aber dann sieht Moxie auf dem großen Bildschirm ein Video von einem Mädchen, das liebevoll mit seiner Puppe kuschelt. Moxie überlegte sich anders und bleibt stehen.
27: Moxie?
24: Wisst ihr was? Wir werden nirgendwo hingehen.
27: Bist du irre? Was faselst du denn da? Wir haben hier nichts verloren.
24: Aber jetzt sind wir doch schon mal hier.
28: Wie bitte?
24: Wir wollen den Test für die große Welt machen. Wir sind genauso liebenswert wie ihr. Und wir werden beweisen, dass du dich irrst.
1: Bevor wir uns hier auf irgendwas einlassen, fragen wir doch lieber Ox.
28: Ox? Wer ist Ox?
2: Der Gründer und Bürgermeister unserer schönen Stadt.
28: Das heißt, es gibt eine ganze Stadt voller Uglies.
24: Ja, sie heißt Uglyville.
4: Eine Stadt, die so heißt, wie sie wahrscheinlich aussieht.
28: Das spielt jetzt keine Rolle, klar? Nur die hübschen Puppen dürfen in die Challenge. Die Regeln sind die Regeln.
24: Welche Regeln?
0: Da kommt ein Roboter mit einem aufgeschlagenen Regelbuch angerollt.
5: Unser Regelbuch. Auf Seite 43 steht...
0: Lou schlägt das Buch schnell zu.
28: Wisst ihr was? Bleibt hier.
24: Echt jetzt?
28: Ja. Was wäre ich für ein schlechter, untragbarer Anführer, wenn ich anderen Brüdern und Schwestern ihre Chance auf die große Welt verwehren würde? Mandy, zeig unseren Ehrengästen ihre Unterkunft. Mein Vorschlag wäre die Rumpelsuite.
8: Suite?
0: Während Babo und die anderen dem Mädchen folgen, winkt Lou Moxie zu sich.
28: Ich habe einen Ruf zu verlieren, deshalb lasse ich es euch dieses Mal noch durchgehen. Genieße den Augenblick, denn besser kann es gar nicht mehr werden.
0: Moxie dreht sich um und folgt ihren Freunden. Lou wendet sich an seine Mitarbeiterinnen.
28: Findet möglichst viel über Uglyville heraus und meldet euch morgen Abend bei mir zurück.
26: Heißt das, wir haben ein Date?
28: Nein, aber da wäre noch etwas, das ihr tun könntet.
0: Lou hat sich schon einen richtig fiesen, widerlichen Plan ausgedacht. Das Mädchen Mandy führt Moxie und die anderen durch die sterilen Straßen von Lous Reich.
24: Das sieht hier alles so gleich aus. Nicht so ein fröhliches Durcheinander wie bei uns.
12: Aber hallo.
14: Und sag mal, ihr wohnt tatsächlich in diesen Schachteln?
9: Nee, nicht, dass die Schachteln so übel wären.
14: Die sind ordentlich und sauber und gerade und symmetrisch und glatt.
0: Babo wird von dem Anblick richtig schwindelig. Vor einem ziemlich großen Holzhaus bleibt Mandy stehen.
24: Was ist denn das?
27: Das wäre die Rumpelkammer. Ich meine Rumpelsuite, eure häusliche Behausung.
9: Da drin dürfen wir wohnen?
0: Begeistert stürmen sie ins Haus. Allerdings sieht es drinnen etwas chaotisch aus.
13: Hier sieht's voll schrottig aus.
27: Das ist voll Vintage.
13: Von wegen Vintage. Das ist eine Abstellkammer. Hier sind nur Kisten und ein Mob.
9: Ich nehme den Mob und den Eimer mit Schmutzwasser.
10: Hey, ich habe einen Schwimmring.
9: Ich glaube, da passe ich auch rein.
25: Einfach mega hier.
27: Entschuldigt, Leute, ich freue mich, dass es euch so gefällt, aber ich kenne nicht mal eure Namen.
25: Oh, Entschuldigung. Ich bin Moxie.
14: Babo.
13: Lucky Bat.
12: Wait.
13: Die Leute nennen mich Ugly Dog.
12: Weil er so heißt.
13: Aber gute Freunde nennen mich Hot Dog.
12: Ich esse lieber Pommes.
27: Hi, hi, hi, hi, hi. Und ihr seid wirklich nur hier, um für die große Welt zu trainieren?
13: Yep.
25: Aha. Mhm. Sowas von. Und dann kommen wir zu einem Kind, das uns wie verrückt lieb haben wird.
27: Lou wird euch das Ganze aber super schwer machen. Das wisst ihr.
25: Na, da sag ich, versuch's doch, Louis.
27: Er meint's natürlich nur gut. Obwohl er oft ein bisschen voreingenommen ist.
12: Ach was.
27: Doch ohne seine hilfreiche Kritik allerdings würde keiner von uns hier weiterkommen, versteht ihr? Also hört auf ihn.
0: Als Mandy das Haus verlassen will, läuft sie gegen die Tür. Dabei fällt ihr eine Brille aus ihrer Rocktasche.
13: Coole Brille. Ich wollte schon immer so ein Ding.
25: Oh ja.
4: Könnte ich?
25: Ich fühle mich schon schlauer.
4: Meine...
13: Sehe ich damit klüger aus?
9: Alles schon.
25: Nein, bitte lasst... Oh, bitte.
13: Hä?
0: Erst jetzt begreifen Moxie und ihre Freunde, dass Mandy auch nicht ganz perfekt ist. Sie hat schlechte Augen und trägt eine Brille.
25: Tut uns echt leid.
27: Bitte verratet es keinem. Vor allem nicht Lou.
25: Also viele von uns in Uglyville tragen Brillen. Fünf Augen Steve auch.
27: Das hier ist das Institut für Perfektion. Und perfekte Puppen haben perfekte Augen.
0: Mandy verlässt das Haus. Moxie läuft ihr hinterher.
25: Hey, Mandy!
4: Ah!
25: Entschuldigung. Ich finde, deine Brille sieht toll aus. Sie steht dir wahnsinnig gut.
27: Aber
25: riecht nach Popo. Bis morgen!
0: Als der Abend anbricht, haben Lous Mitarbeiterinnen Kitty, Lydia und Tuesday Uglyville erreicht. Sie haben den Auftrag, Bürgermeister Ox zu entführen. Über die Dächer schleichen sie sich in die Stadt und beobachten die Einwohner, die sich gerade bei einem Wettrennen amüsieren.
6: Los, los, komm schon, Hamilton, ich habe einen Haufen Knöpfe auf dich gesetzt.
27: Dieser Ort heißt nicht umsonst Uglyville. Das steht fest. Hey, Tuesday, notier dir das.
7: Ja, Lou wird sagen, ihr seid voll die professionellen Spy Girls. Und dann verknallt er sich in mich.
8: Und die Siegerin heißt Plattbirne. Schnell wie eine Flunder.
7: Danke, Bürgermeister Ochs. Soll das Grüne da ein Häschen sein?
11: Oh, ich liebe Häschen.
27: Oh, nein, das ist Ochs.
7: Und er verduftet hinterher.
0: Kaum ist Ochs in seinem Haus, fliegt ein Seil der Mädchen durchs Fenster. Als Ochs es anfasst, wird er plötzlich herausgezogen und landet in einem Sack, den die Mädchen schnell zubinden.
27: Weltmeister am Boden.
7: Und jetzt sag uns, wo Uglyville ist.
0: Kitty und Lydia starren Tuesday an. Hat sie es wirklich noch nicht kapiert, dass sie bereits in Uglyville sind? Früh am nächsten Morgen versammeln sich alle Puppen auf dem großen Vorplatz des Institutes. Denn heute will Lou mit dem Training beginnen. Auch Moxie und ihre Freunde sind anwesend.
15: Heute beginnt euer Training. Und ich weiß, das stresst viele von euch und ihr habt sicher Angst. Aber vergesst bitte nicht, da muss jeder von euch durch. Und ich würde nie zulassen, dass ihr versagt. Meine Lebensaufgabe ist es, dass ihr alle in die große Welt kommt. Jawohl, ich mache das für dich und dich und dich.
0: Lou zeigt auf eine Puppe, die mit Ugly gekennzeichnet ist.
15: Mich? Ja, für dich.
16: Halt, das heißt das ganze Gesinge, ihr seid Ugly so arm dran, das war, weil du mich lieb hast?
15: Klar hab ich dich lieb. Ich liebe euch alle. Und ich bringe euch in die große Welt.
0: Lou lässt ein Feuerwerk entzünden und Ugly Doc zieht ein mürrisches Gesicht.
18: Eigentlich finde ich ihn doof. Also eigentlich finde ich ihn richtig doof. Aber eins muss ich ihm lassen. Feuerwerk hat er voll drauf.
15: Ich bin so gut und ich mache aus euch hübsche Puppen. Denn wer hübsch ist, ist perfekt. Und ich weiß nicht, wie es euch geht. Aber das hört sich nach einer hübschen Aufgabe an. Also fangen wir an.
0: Jetzt wendet sich Lou den Mädchen zu.
15: Willst du deinen Rock ruinieren, wenn die Teeparty schief geht? Willst du das Opfer eines wasserfesten Filzschreibers werden?
11: Nein!
15: Und du? Dein Kind hat dich stundenlang frisiert. Aber dann schlägt das Schicksal zu. Wer pult den Kaugummi raus? Wer?
11: Ich weiß es nicht!
15: Heute üben wir die Vermeidung von Flecken, Verfärbungen und Spritze. Oder wie ich immer sage, ohne Fleck gibt's kein Dreck. Ach, danke. Der Spruch stammt natürlich von mir.
0: Moxie und ihre Freunde fassen das als Aufforderung auf und bewerfen sich mit Dreck, bis Lou zu ihnen rübergeht.
11: Entschuldigung.
19: Machen sich Kinder nicht gern dreckig? Halt, war das bereits ein Test?
15: Ja, das war einer. Und ihr habt bestanden!
11: Oh, ehrlich jetzt?
0: Lou zeigt auf eine Öffnung, die Moxie und die anderen für das Tor zur großen Welt halten.
15: Viel Spaß in der großen Welt!
11: Ciao, Vater! Was?
0: Es ist aber nicht das Tor zur großen Welt, durch das sie gerade gelaufen sind, sondern nur die Ladeluke einer Waschmaschine, die sich nun hinter ihnen schließt.
15: Das, meine Schüler, passiert, wenn ihr euch schmutzig macht.
11: Wow!
15: Ihr kommt in die Wäsche! Und mit jedem Waschgang werdet ihr etwas weniger perfekt sein. Und wer immer weniger perfekt ist, den rettet irgendwann auch die Waschmaschine nicht mehr. Und die Eltern von eurem Kind werfen euch in den Müll.
0: Nachdem die Wäsche fertig ist, sieht Lou in die Trommel.
15: Ich möchte nur verhindern, dass einer von euch aussortiert wird. Solltet ihr die Tests bestehen wollen, dann vermeidet Flecken. Hütet euch vor der Wäsche.
19: Er hat recht, Leute. Ab jetzt Konzentration. Wir hören ab sofort alle nur noch auf Lou.
0: Und so gehen die Tests und das Training weiter. Moxie und ihre Freunde geben sich die größte Mühe, aber Lou hat überall Schmutzfallen aufstellen lassen, in die sie immer wieder hineintapsen. Und das bedeutet, dass sie einen Waschgang nach dem anderen über sich ergehen lassen müssen. Nach dem letzten Waschgang ist Lou aber überrascht, wie gut sie diese Tortur doch durchgehalten haben.
15: Sieh einer an, ich bin beeindruckt.
24: Danke.
28: Allerdings, vergiss es.
24: Was denn?
0: Lus Blick fällt auf den großen Bildschirm, auf dem das Video von der perfekten Puppe zu sehen ist.
28: Nichts liegt mir ferner, als dich zu entmutigen.
24: Ja, nein, das geht auch gar nicht so leicht.
28: Natürlich, aber jetzt mal unter uns. Egal wie unerschütterlich und quirlig du bist, wenn du dich mit ihr vergleichst, dieser makellosen, schönen Puppe, die nur da ist, um Freude zu schenken, glaubst du dann im Ernst, dass ihr ausgestopften, hässlichen Stoffmoppel hier eine Chance hat?
0: Moxie sieht Lou jetzt böse an.
28: Okay, dann versucht es weiter, aber wie ich immer sage, perfekt ist, wer schön ist. Viel Glück morgen bei der Challenge.
0: Lou dreht sich um und verschwindet.
24: Lou hat vielleicht recht. Wenn schön das Motto sein soll, das kriegen wir hin, oder?
14: Also, ich weiß nicht, was du meinst.
0: Etwas später kommen Lydia, Kitty und Tuesday zurück und präsentieren Lou Bürgermeister Ox.
28: Hallo, alter Freund.
1: Lou?
2: Die beiden kennen sich?
7: Er hat gerade gesagt, Lou, nicht mitbekommen.
0: Zur gleichen Zeit sind Moxie und ihre Freunde in ihrem Holzhaus und verkleiden sich, um irgendwie hübscher auszusehen. Da kommt Mandy herein, setzt ihre Brille auf und staunt.
3: Hi, startklar für morgen?
2: Voll gut, ja.
24: Wir wollten uns mal schön machen.
3: Darf ich ehrlich sein? Ich finde, ihr seht echt cool aus, so wie ihr seid. Auch ohne Verkleidung. Hört zu, wenn ihr euch wirklich stylen wollt, darf ich das dann vielleicht für euch machen?
0: Mandy hilft den Freunden bei einem neuen Styling. Sie kreiert schöne Frisuren und entfernt mit Heißwachs überflüssigen Haarwuchs. Dann folgt eine Pflege mit Creme, Lotion und Puder. Anschließend erhalten alle ein atemberaubendes Make-up. Und zu guter Letzt werden sie in hippe Klamotten gesteckt. Also, eines muss man Mandy lassen. Sie hat ein unglaubliches Gefühl für Styling. Moxie ist begeistert.
24: Wow. Danke, Mandy.
13: Komm schon, Puppe.
28: Die Challenge gewinnen wir.
9: Meine Hose kneift, aber ich liebe sie.
0: Glücklich und mit einem neuen Selbstbewusstsein stolzieren Moxie und ihre Freunde zu den anderen. Alle Puppen starren sie entgeistert an. Als Lucy sieht, muss er sich zusammenreißen.
28: Was ist das?
14: Gefällt dir mein Pony?
5: Sieh's ein, Süße. Ihm steht der besser.
24: Wir haben uns schön gemacht, Lou.
28: Das ist nicht zu übersehen.
24: Das heißt, du findest es super?
28: So super.
13: Ich höre schon wieder diesen Unterton.
28: Und doch so traurig.
13: Und wieder der Unterton.
28: Eure ganze Mühe ist leider umsonst gewesen.
24: Wie meinst du das?
28: Egal wie viel Styling oder Make-up oder dolle Outfits.
9: Die sind doll.
28: Nichts kann darüber hinwegtäuschen, dass ihr Ugly Dolls seid. Es ändert nichts. Ugly Dolls schaffen es nicht in die Challenge.
24: Wir glauben dir kein Wort.
28: Ihr glaubt mir nicht? Das habe ich mir schon gedacht, aber vielleicht glaubt ihr ihm.
0: Plötzlich tritt Ox hinter Lou hervor.
24: Ox? Ich verstehe nicht ganz.
28: Moxie.
24: Ox, hey, es ist unfassbar. Es gibt sie wirklich, die große Welt.
28: Ich weiß.
24: Was?
28: Komm schon, Ox. Erlöse die armen Stoffmoppel und kläre sie auf. Fang einfach von vorne an.
24: Wovon redet er?
28: Moxie, ich wollte euch wirklich nur beschützen. Aber Lou hat recht. Ihr werdet es nie in die große Welt schaffen. Ich versuche es zu erklären. Angefangen hat alles in der Fabrik. Ich weiß nicht wie, aber irgendwie bin ich dann hier im Institut gelandet. Lou hat mich begrüßt und wir wurden dicke Freunde. Und weil ich immer wieder gebettelt habe, ließ er mich sogar trainieren. Ich dachte, vielleicht schaffe ich es sogar in die große Welt zu den Kindern. Aber ich hab's den anderen vermasselt. Und da haben sie sich gegen mich gewandt. Ich bekam Angst. Lou hat mich dann gerettet und zeigte mir, wie ich entkommen kann. Ich irrte ins Dunkel und da entdeckte ich die grausame Wahrheit, wer wir sind und woher wir kommen. Wir Ugly Dolls sind nichts als Abfall. Die Menschen finden uns nicht schön, nicht liebenswert. Und sie warfen uns weg.
4: Den Eingang zur Recyclinganlage habe ich vernagelt, damit die Ausgestoßenen nach Uglyville umgeleitet werden. Wir sind Ausschussware.
24: Nein.
4: Wir gehören nach Uglyville, wo wir als Rückläufer sicher leben können, ohne dass wir von anderen gemobbt werden.
0: Lou legt seine Mitleidsmine auf und versucht, Moxie zu trösten.
10: Och, Moxie. Jetzt weißt du es. Genau das wollte ich euch allen ersparen. Aber es war wohl nötig, dass du es von deinem ältesten Freund erfährst. Ihr gehört nicht in die große Welt. Ihr gehört einfach nirgendwo hin. Es dürfte euch gar nicht geben.
4: Moxie, es tut mir so leid, dass ich gelogen habe.
24: Also keine große Welt für uns? Kein Kind, das wartet? Es tut mir so leid, Leute. Es ist alles meine Schuld. Ich hätte euch nie...
4: Moxie, warte! Warte!
0: Mit Tränen in den Augen läuft Moxie davon.
10: So, Ox. Ich hab, wie du weißt, ein wahnsinnig großes Herz. Deswegen rate ich euch, geht zurück nach Uglyville, lebt euer kleines Ugly-Leben. Kommt nie mehr hierher und falls doch, werdet ihr alle recycelt.
0: Mit gesenkten Köpfen verlassen die Uglys das Gelände des Institutes. Lydia sieht ihnen argwöhnisch hinterher.
12: 100 pro kommen die wieder. Das Pummelchen in Rosa wird nie aufgeben.
10: Ja, aber ich auch nicht.
0: Zurück in Uglyville sprechen sich die Vorkommnisse schnell herum. Sogar die Stadtzeitung berichtet darüber.
17: Extrablatt, Extrablatt, sämtliche Bewohner von Uglyville sind...
24: Ausschussware?
20: Ich check's nicht.
21: Ox hat es uns selbst verklickert.
0: Jede Puppe und jedes Kuscheltier in Uglyville ist deprimiert. Die Heiterkeit und Lebensfreude der Bewohner ist verschwunden. Eine unsagbar tiefe Traurigkeit hat sich über die ganze Stadt gelegt. Eines Morgens wird Moxie mal wieder von Peggy, dem fliegenden Einhorn, geweckt.
22: Juhu, wach auf. Oder lass es. Ist sowieso egal. Warum bin ich überhaupt so früh wach? Wird auch gern weiter pennen.
0: Kaum ist Peggy wieder fort, steht plötzlich Mandy vor Moxies Bett.
27: Geht's dir jetzt besser?
24: Mandy? Was machst du denn hier?
27: Moxie, du musst wieder zurück und an der Challenge teilnehmen.
24: Das hat doch keinen Sinn.
27: Da irrst du dich. Dein Leben lang träumst du von der großen Welt und hast nie aufgehört, daran zu glauben. Und du hattest recht. Ich hätte nie den Mut gehabt, hierher zu kommen, wenn du nicht wärst. Wenn du jetzt aufgibst, weil du nicht perfekt bist, wie viel Hoffnung bleibt dann denen mit 5 Augen, einer Plattbirne oder einer Brille? Du musst kämpfen, Moxie. Zeig den anderen, dass wir toll sind, gerade weil wir anders sind.
0: Mandy gelingt es, Moxie wieder neue Kraft und Hoffnung zu geben. Und sie schafft es sogar, sie zu überreden, weiterzumachen. Doch plötzlich stehen Kitty, Lydia und Tuesday vor ihnen. Ehe sich die beiden versehen, sind sie in einem Sack verschwunden. Lous treueste Mitarbeiterinnen schleppen die beiden durch das Rohr in Richtung Institut.
12: Wir werden noch richtige Entführerbräute, hä?
23: Lasst uns raus, ihr Modelmonster!
0: Plötzlich steht Lou vor ihnen. Vor Schreck lassen die Mädchen den Sack mit Moxie und Mandy fallen. Die zwei krabbeln heraus.
24: Lou, was machst du denn hier?
26: Dachtet ihr, ich lass mir den Spaß hier entgehen?
29: Du hast aber den Abseilen, Entführen, Sackschleppen und wieder raufklettern Teil verpasst.
26: Und Mandy habt ihr auch mitgebracht. Wie erfreulich.
29: Sollten wir dir Moxie nicht ins Institut bringen?
26: Ich hab jetzt einen viel besseren Plan.
0: Lou zeigt auf ein Rohr, das zur Recyclinganlage führt.
27: Was soll das? Sie sind doch schon am Boden zerstört.
26: Natürlich, und das ist auch gut so. Aber wir beide wissen, dass Moxie nie aufgeben wird. Wenn es dich nicht mehr gibt, dann bleiben die anderen für immer fern. Der einzige Grund, wieso ich dich im Institut bleiben ließ, war, um den Schein zu wahren. Damit alle sagen, oh Lou, du bist so nett, du bist der Beste. Ich habe für diese Anbetung schwer geschuftet. Die Puppen im Institut gehören mir. Sie tun, was ich sage. Und wenn du denkst, dass ich zulasse, dass du mir das wegnimmst, mir, dann ist dein Kopf genauso hohl wie der von denen.
0: Lou nimmt Mandy die Brille ab, lässt sie fallen und tritt drauf.
26: Ihr seid beide Uglys.
28: Und alle Uglies müssen recycelt werden.
1: Nein!
27: Das darfst du nicht!
28: Ox hat die Ordnung gestört, aber ich stelle sie wieder her. Wir drei sehen uns bald wieder. Dann seid ihr nagelneu. Und dann seid ihr perfekt.
0: Zuerst stößt Lou Mandy in das Rohr. Und dann Moxie. In Uglyville gibt es kein Lachen, keine Freude und vor allem keine Hoffnung mehr. Beim allgemeinen trostlosen Essen trifft Ox auf Moxies Freunde und erkundigt sich nach ihr.
28: Wo ist Moxie?
29: Würdest du dich nicht auch verstecken, wenn du für all das hier verantwortlich wärst?
13: Hey, das ist nicht allein ihre Schuld. Ich meine, ich hätte ja auch die Schnauze aufmachen und was dazu bellen können.
9: Und ich wollte doch nur mein nagelneues Lasso ausprobieren.
6: Angefangen hat alles mit den Teeblättern. Meinen Teeblättern.
0: Rach sieht in die Runde und schüttelt nur verständnislos ihren Kopf.
8: Oh ja, nicht eine Sekunde habe ich versucht, es ihr auszureden. Ich fand, es war eine tolle Idee, die ganze Zeit. Ha, verschont mich mit eurer traurigen Depri-Party.
0: Doch dann kommt ein plötzlicher Stimmungsumschwung.
6: Es ist alles meine Schuld. Ich wollte auch immer so mutig sein wie Moxie, aber ich habe ja schon vor einem Schmetterling Angst. Und ich dachte, das wäre eine Chance, mal aus meiner Komfortzone rauszukommen.
11: Hauptsache, es gibt noch mal Suppe, oder?
28: Sieh uns doch an, wir sind alle am Ende. Ich werde mit Moxie reden und dann finden wir eine Lösung.
6: Ich brauche jetzt was Stärkeres als Suppe.
0: Als Ox zu Moxies Haus kommt, steht die Tür weit auf. Vorsichtig geht er hinein.
28: Moxie? Hallo? Oh nein!
0: Drinnen herrscht das reinste Chaos. Alle Möbel sind umgestoßen. Ox ahnt sofort, dass hier etwas nicht stimmt. Er greift sich Moxies Drucker und schüttelt ihn heftig durch.
28: Hast du was gesehen?
0: Der Drucker spuckt ein paar Blätter aus, auf denen die Entführerinnen abgebildet sind.
28: Was?
13: Oh nein!
0: Moxie und Mandy befinden sich in der Recyclinganlage, die von Lou bereits gestartet wurde. Ein riesiges metallenes Gefährt mit scharfen Rollmessern bewegt sich auf sie zu. Aber bevor es sie erreichen kann, erscheinen oben am Rohrrand die Uglies. Sie bilden eine lange Kette und ziehen Moxie und Mandy zu sich hinauf. Die Quasselkatze, die kaum jemand verstehen kann, ergreift nun das Wort.
24: Nein, Quasselkatze. Einfach so nach Hause geht nicht. Lou wollte uns recyceln, das heißt, keiner ist sicher.
28: Moxie hat recht. Ich hatte mein ganzes Leben lang Angst. Damit ist jetzt Schluss. Wir müssen uns jetzt wehren. Und zwar alle.
15: Aber wie? Wir sind Ausschussware. Hier steht es, schwarz auf weiß.
24: Wir sind keine Ausschussware. Unsere Fehler machen uns einzigartig. Ich sag euch was. Unsere Fehler machen uns hübscher. Hübscher als alle Puppen da oben.
16: Ich hab drei Gehirne.
18: Und ich hab die Form von einem Göffel.
16: Seht ihr meine Birne? Sie ist platt. Und ich bin süchtig nach Suppe.
24: Alles Sachen, wofür es sich zu kämpfen lohnt. Das heißt, für die Suppensucht nicht so. Aber für alles andere. Los, zeigen wir Lou, wo der Hammer hängt.
0: In der Arena des Institutes beginnt zur gleichen Zeit der große Festakt. Lou eröffnet ihn.
19: Seid ihr bereit für die Challenge? Seid ihr bereit?
27: Ja! Entschuldigung, Verzeihung, ich muss hier mal durch.
28: Mandy, so eine Überraschung.
0: Mandy ist auf die Bühne zu Lou gegangen. Und alle Uglies folgen ihr.
28: Hey, Uggy Hornemann, ich komme.
0: Lächelnd geht Bürgermeister Ops auf Lou zu.
28: Hallo, alter Freund.
19: Oh, das ist krass. Das ist voll krass. Ihr glaubt doch nicht im Ernst, dass ihr das schafft.
24: Vielleicht schaffen wir es, vielleicht auch nicht. Aber jeder hier in der Arena wird sehen, dass wir es versuchen.
27: Weißt du was, Lou? An meinem ersten Tag hier, da dachte ich, du bist perfekt. Ich konnte nicht einen Fehler an dir feststellen. Aber jetzt sehe ich mega klar. Loser!
28: Ja. Ja, nehmt an der Challenge teil. Und ich schließe mich euch an.
24: Du machst bei der Challenge mit?
28: Und ich muss nicht mal gewinnen, sondern nur dafür sorgen, dass ihr verliert. Und wenn es soweit ist, dann begleiten meine treuen Untertanen jeden einzelnen von euch zur Recyclinganlage. Wo ihr hingehört, und zwar von Anfang an.
0: Während Lou sich warm macht, wird die erste Challenge-Aufgabe angekündigt. Gleichzeitig öffnet sich der Bühnenboden und ein großes Haus kommt zum Vorschein.
1: Wie jedem bekannt ist, simuliert die Challenge die alltäglichen Hindernisse in der großen Welt. Alle Teilnehmer müssen durch die Hundeklappe laufen und die Ziellinie überqueren, um zu gewinnen.
0: Lou, seine perfekten Puppen und die Uglies stehen nun vor der Hundeklappe, die ins Haus führt. Dann erfolgt das Startzeichen und alle stürmen los.
2: Ja!
3: Wir schaffen das!
2: Schneller!
0: Plötzlich taucht ein Roboterhund auf und will die Teilnehmer aufhalten. Er schnappt sich eine von Lou's Puppen und hält sie im Maul fest. Mit einem Kompliment versucht die Puppe, den Hund zu beruhigen. Ugly Dog sieht den Robohund verächtlich an.
2: Feines Hundchen!
4: Du nennst das einen Hund? Nur keine Panik, Leute. Hot Dog regelt das.
0: Ugly Dog stellt sich vor ihm auf und hüpft hin und her, woraufhin der Robohund die Puppe fallen lässt.
28: Was machst du da?
4: Ich schüttel mein Speck, Alter. Was sonst? Lauft, ich lenke ihn ab. Lauft, los, los!
0: Der Robohund ist tatsächlich abgelenkt. Die Uglies und all die anderen laufen die Treppe hinunter ins Wohnzimmer, wo sie bereits ein Staubsauger erwartet, um sie aufzusaugen. Lou stößt Tuesday vor den Sauger, der das Mädchen auch gleich in seinen Beutel zieht. Babo eilt ihr sofort zu Hilfe. Er zieht den Schlauch des Staubsaugers ab, pustet kräftig hinein und bringt dadurch den Beutel zum Platzen. Tuesday ist wieder frei. Aber das nächste Unheil lässt nicht lange auf sich warten. Ein Roboterbaby taucht plötzlich auf und greift sich Moxie und Lou. Die beiden werden von dem Baby ordentlich durchgeschüttelt.
28: Lass mich los, du nerviger Schreihals! Und zwar sofort!
0: Lou verpasst dem Riesenroboterbaby einen Tritt gegen den Metallbauch. Die Zuschauer in der Arena, die das Ereignis über Bildschirm verfolgen, sind entsetzt.
5: Hast du das gesehen? Wer tritt denn ein Baby?
2: Lou!
0: Jetzt wird das Baby richtig sauer. Es lässt Moxie auf den Boden fallen und wirft Lou in eine Spielzeugkiste, deren Deckel daraufhin zufällt.
5: Schon, Moxie, du hast es gleich geschafft!
0: Die Uglies sind bereits auf der anderen Seite des Hauses, wo eine zweite Hundeklappe zum Ziel führt. Moxie will zu ihnen rüberlaufen, doch da fängt das Baby wieder zu weinen an. Moxie bringt es einfach nicht übers Herz, das Baby allein zu lassen. Sie geht zu ihm zurück, während sich Lou aus der Kiste befreit und durch die Hundeklappe in die Arena läuft. Aber die Klappe fällt ihm in den Rücken und stößt ihn zu Boden. In letzter Sekunde verpasst er die Ziellinie.
24: Ist doch alles gut. Nicht weinen. Das wird schon wieder.
0: Das Baby lacht jetzt und kuschelt mit Moxie. Das Publikum in der Arena gibt keinen Mucks von sich. Alle starren wie elektrisiert auf den Bildschirm. Die Uglies gehen zu Moxie, die traurig Ox anschaut.
24: Tut mir leid, dass wir es nicht geschafft haben.
0: Aber dann passiert etwas Unglaubliches. Die Wände des Hauses fahren zur Seite und geben die Bühne frei. Auf dem großen Bildschirm wird nun angezeigt, dass Moxies Gruppe gesiegt hat. Das Publikum jubelt ihnen begeistert zu.
24: Wie das denn?
2: Du hast gewonnen, Moxie!
1: Sieg mit Auszeichnung! Liebe und Mitgefühl sind genau das, was Kinder brauchen. Feierlichkeiten einleiten. Jetzt beginnt die Party.
4: Für einen Service-Roboter ist der echt super cool.
5: Ja! Sieh mal! Da!
0: Auf dem Bildschirm ist nun Lou zu sehen, der etwas abseits der Bühne steht. Lydia, Kitty und Eustay sehen ihn ratlos an.
26: Ha! So, jetzt ist die Katze aus dem Sack.
15: Du hast versagt?
29: Wie kannst du versagen?
26: Checkt ihr es immer noch nicht? Klar habe ich versagt. Ich versage immer. Ich bin ein Prototyp.
15: Was?
29: Prototypen sind was Gutes, oder?
7: Nein, Süße, er ist nicht mal eine echte Puppe.
26: Mal echt jetzt. Glaubt ihr, ich bin hier, weil mir irgendwas an euch hohlköpfigen Strebertussis liegt?
29: Strebertussis sind was Gutes?

0: Ochs ahnt, was Lou vorhat. Er will das Tor zerstören, damit niemand mehr in die große Welt kann. Wütend läuft Ochs ihm hinterher und stellt sich zum Kampf.
1: Das war alles gelogen? Wir brauchen dich und dein Training nicht. Hast du das alles nur gemacht, um dich stark zu fühlen? Was ist los mit dir?
0: Lou geht nun mit der Stricknadel auf Ochs los, der aber geschickt ausweichen kann.
1: Wir waren die Brüder.
2: Du, eine Ausschussware, lässt mich im Stich, so wie die anderen. Die Puppen waren aus gutem Grund gegen dich.
1: Nein, nur du. Du wolltest mich recyceln lassen.
2: Du wolltest ja unbedingt weg. Also habe ich dich dahin geschickt, wo du hingehörst.
0: Au! Der Kampf geht weiter und Ochs wird langsam schwächer. Lou gelingt es, mit der Stricknadel in die magische Scheibe des Tores zu stoßen.
1: Oh!
2: Mein einziger Fehler war, dass ich nicht geblieben bin, um dein Recycling zu überwachen.
0: In der Scheibe bilden sich Risse, die immer größer werden. Moxie greift jetzt in den Kampf ein und kann Lou entwaffnen. Dann packen ihn Barbo und Wage. Sie werfen ihn zum Robohund, der Lou mit seinem Maul auffängt und festhält.
2: Nein! Nein! Nein!
3: Braver Hund!
2: Mädels! Mädels! Wollt ihr, dass diese Bande übernimmt nach allem, was ich für euch getan habe?
0: Lydia wendet sich von Lou ab und dreht sich zu Moxie um.
4: Was sollen wir mit ihm machen, Boss?
3: Ich weiß es noch nicht. Irgendwelche Vorschläge?
5: Rupf die Füllung aus ihm raus!
4: Zerschreddert den
5: Lügner. Der Hund soll ihn abschrecken.
6: Gib ihm den Baby zurück!
2: Nein, bitte nicht. Ich bin nicht perfekt, aber ich verdiene eine zweite Chance. Hört auf euer Herz. Hört auf euer Herz!
1: Ich hätte eine Idee.
0: Einer von Lous Ex-Mitarbeitern zeigt auf die Waschmaschine. Der Robohund bringt Lou dorthin.
2: Nein! Wisst ihr, wie teuer der Anzug war? Der darf nur in die Reinigung!
5: Hey Leute, da stimmt irgendwas mit dem Tor nicht.
0: Alle Blicke fallen auf das Tor zur großen Welt. Das Tor, das immer hell geleuchtet hat, ist plötzlich dunkel. Die Scheibe ist zersprungen und überall liegen Scherben herum. Aber Moxie will nicht aufgeben. Sie nimmt ein paar Scherben und setzt sie vorsichtig wieder ein. Ihre Freunde helfen ihr und nach auch die anderen Puppen. Stück für Stück wird die Scheibe wieder zusammengefügt. Und durch die Kraft der Hoffnung, der Zusammengehörigkeit und der Liebe erstrahlt das Tor wieder. Aber dieses Mal viel heller als je zuvor. Und schon einige Zeit später werden zwei Städte zu einer.
1: Als euer Bürgermeister verkünde ich jetzt stolz den Zusammenschluss von Uglyville und Perfectville.
0: Natürlich weiß jeder, dass das alles Moxies Verdienst ist. Und deshalb darf sie nun in die große Welt reisen. Als sie vor dem Tor steht, sind alle gekommen, um sie zu verabschieden.
1: So, Moxie, du hast es geschafft. Heute ist der große Tag.
7: Ich hab nie an dir gezweifelt, Süße. Nicht eine Sekunde. Naja, vielleicht doch eine Sekunde. Oder vielleicht, keine Ahnung, 5 oder 10. Oh, ich hab's nicht so mit der Zeit. Ich meine, wie lange mussten wir darauf warten? Was ist schon ein Tag, ein Monat? Was sind 83 Minuten? Das ist alles so verwirrend. Aber eins sage ich dir, Moxie. Wehe, du kommst uns nicht besuchen. Hörst du?
3: Natürlich komme ich euch besuchen. Du hast übrigens recht gehabt, Lucky Bat.
8: Hä? Womit?
3: Wir haben unsere Wahrheit gefunden.
0: Moxie zwinkert Lucky zu und winkt allen anderen zum Abschied. Dann geht sie durch das Tor. In der großen Welt wird sie einem kleinen Mädchen zum Geburtstag geschenkt. Schon beim ersten Anblick mag das Mädchen ihre Plüschpuppe. Vielleicht liegt es daran, dass auch sie eine so niedliche Zahnlücke hat wie Moxie. Liebevoll schließt das Mädchen ihre Puppe in die Arme. Und Moxie? Moxie ist so glücklich wie noch nie.

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5: Aus dem Nachrichtenstudio begrüßt dich der David. Servus. Am Weltmilchtag steht die Milch ganz im Mittelpunkt und die Menschen sollen darauf achten, dass sie gute, faire Milch kaufen. Und dieser Weltmilchtag ist der 1. Juni. Die Milch soll von Kühen kommen, die auf die Weide dürfen und nicht immer nur im Stall eingesperrt sind. Aus Milch kann man so einiges herstellen, zum Beispiel Butter, Schlag, Käse, Sauerrahm, Eis und noch vieles mehr. In Österreich nimmt jeder Mensch durchschnittlich 77 Kilogramm Milch und Milchprodukte im Jahr zu sich. Das ist ungefähr so viel, wie ein Erwachsener wiegt. Am öftersten gekauft wird übrigens die Frischmilch. Wer ist der Beste im Baum umarmen? Das haben Menschen bei einer besonderen Meisterschaft in Niedersachsen in unserem Nachbarland Deutschland herausgefunden. Dort ist es darum gegangen, in kurzer Zeit möglichst viele Bäume zu umarmen. Auch wie man die Bäume umarmt hat, war wichtig. Die Idee kommt aus Finnland, aber jetzt hat es den Wettbewerb zum ersten Mal in Deutschland gegeben. Die Organisatorinnen wollen, dass die Menschen mehr in die Natur gehen und weniger am Handy sind. Auch wenn man dabei vielleicht ein bisschen lustig aussieht, macht das Baumumarmen richtig glücklich und die Gewinner können sich jetzt die besten Baumumarmer Deutschlands nennen. In Rust, im Bundesland Burgenland, sind in den vergangenen Wochen die ersten Storchenküken geschlüpft. Das Wetter war kühl und nass, aber das hat den Küken nicht groß zugesetzt. Die Storcheneltern kümmern sich nämlich prima um ihre Kleinen. Auch wenn es im Frühjahr wenig geregnet hat, gibt es genug Futter für die Küken. Noch sind nicht alle Küken geschlüpft, aber wer mag, kann die ersten schon über eine Storchenwebcam beobachten. Letztes Jahr sind in Rust 30 junge Störche groß geworden.
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0: Mama, kann ich einen Apfel?
6: Kannst du was? Einen Apfel aus dem Fenster schmeißen? Nein, natürlich nicht.
0: Wieso aus dem Fenster schmeißen? Haben will ich einen, bitte.
6: Na, dann sag doch einfach, Mama, kann ich bitte einen Apfel haben? Dann weiß ich genau, was du willst.
0: Aber ich habe ja keine Zeit für so lange Sätze. Es fängt ja schon die nächste Stunde an.
6: Also, mein Schatz, für haben und bitte ist immer Zeit. Ja, du hast schon recht, jetzt geht's in eine ganze Stunde zu Hause bei Radino. Und wie war das jetzt noch einmal mit dem Apfel?
0: Kann ich bitte einen haben?
6: Aber sehr, sehr gern, mein Schatz.

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1: Und jetzt wieder ein Klassiker der Musikgeschichte.
0: Rote Lippen soll man küssen.
1: Hier kommt die Auszeit für Oma und Opa.
0: Eben ein Lied, das ich mit der Oma immer ganz laut mitsinge.

0: Oder soll's vielleicht doch ein Keks sein?
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0: Hallihallo, wer sitzt am Klo? Der Dino aus dem Radio.
1: Na, Radino, bist du wieder am Dichten?
0: Ja, Dichten macht Spaß. Was reimt sich jetzt auf Spaß?
1: Maß vielleicht oder Haas oder so?
0: Ich hab's. Dichten macht Spaß und am Klo ich grad saß.
1: Sehr kreativ, mein Schatz. Jetzt dichte ich dir auch was. 1, 2, 3, ich wünsch mir wieder Musik herbei.
0: Na, das war jetzt aber auch nicht kreativlicher.
1: Kreativer heißt das. Also, ich find das schon kreativ.
0: Naja, du kannst ja noch üben. Ich starte mal das nächste Lied.

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0: Abenteuer in der Höhle.
1: Nein, wie schrecklich, nein, wie schrecklich.
0: Fröhlich singend liegt Penny unter dem Feuerwehrauto Jupiter und schraubt daran herum. Ihr Kollege Elvis kommt dazu und hebt ein Gerät auf, das wie eine überdimensionale Spritze aussieht.
2: Wofür ist das denn gut, Penny? Ist das für die Ohrenpflege von Elefanten?
0: Oje, Elvis hat sich die Wagenschmiere mitten ins Gesicht gespritzt. Wie eklig.
2: Oh nein, so eine Schweinerei.
1: Ja, ja, das ist Wagenschmiere. Gib schon her, Elvis. Das ist Fett für quietschende Räder. Sam machen die ganz verrückt.
0: Nun kommt auch Sam und räumt Helme in den Wagen.
2: Oh, kann ich irgendwie helfen?
3: Nein, danke, Elvis. Elvis, was für ein verschmiertes Gesicht. Bist du auf dem Kriegspfad?
2: Nee, nee, Penny hat da so eine Spritze mit Wagenschmiere.
3: Marsch, ab mit dir in den Waschraum. Nur weil Feuerwehrhauptmann Stiel nicht da ist, muss es hier nicht zugehen wie bei den Wilden.
2: Schmeckt gar nicht so übel.
0: Unterdessen verabschiedet Mandy sich von ihrer Mutter. Feuerwehrhauptmann Stiel ist auch dabei. Und so wie die beiden aussehen, geht es heute wohl auf Höhlenforschung.
1: Sei brav, Mandy. Tu, was man dir sagt.
4: Sie können sich ganz auf mich verlassen, Mrs. Flood. Ich kenne mich in der großen Höhle gut aus, auch wenn man die Hand nicht vor Augen sieht. Dann marschieren wir jetzt los und holen Norman ab. Links um, im Gleichschritt. Marsch!
0: Norman macht sich auch schon bereit für den Ausflug und sieht dabei im Fernsehen interessante Nachrichten über die Umgebung.
5: Immer wenn man von dieser Gegend spricht, ist von riesigen Goldvorkommen die Rede. Hier in Wales. Dieses walisische Gold ist Millionen wert und es soll hier sein, cool. Direkt unter unseren Füßen.
0: Normans Mutter packt ihm noch schnell ein Sandwich ein, als auch schon der Bus eintrifft.
6: Vergiss nicht die Marschverpflegung, Norman. Ist Putenbrust drauf.
7: Danke, Mom. Ich bring dir dafür auch ein bisschen Gold mit.
0: Hund Dusty kommt herbeigelaufen. Offensichtlich ziehen ihn Normans Brote magisch an.
6: Hau ab, Dusty. Die Truthahn-Butterbrote sind für meinen kleinen Forscher. Der riecht doch Fleisch, auch wenn es meilenweit weg ist.
3: Diese Leidenschaft für Fleisch teilt er mit Feuerwehrhauptmann Stiel. Man sieht doch, wo es bleibt, nicht?
0: Da hat Sam nicht unrecht. Feuerwehrhauptmann Stiel hat nämlich einen schönen, gemütlich runden Bauch.
7: Ja, Wahnsinn. Jetzt lauerst du mir schon auf, was?
0: Dusty hat sich doch glatt versteckt und Normans Rucksack angefallen. Na, sowas Gieriges. Doch jetzt geht es auf zur großen Höhle.
8: Sind wir bald da, Feuerwehrhauptmannstier? Wir freuen uns schon auf die verborgenen Schätze.
7: Oder eine Goldader.
4: Versprechen kann ich euch nichts, Norman. Aber wir werden unseren Spaß haben. Also, habt ihr alles, was wir brauchen?
7: Hier die Hauptsache, Brote mit Truthahn. Möchten Sie eins?
4: Werd nicht frech. Du weißt genau, dass ich das nicht meinte. Die Helme, okay?
7: Ja, klar.
4: Das Seil ist da, die Helmlampen und, die Reservebatterie.
8: Alles da und dort, wo es hingehört.
7: Mann, die wiegen ja mindestens eine Tonne.
4: Na schön, dann gehe ich voraus. Ihr bleibt immer dicht hinter mir. Ihr biegt nicht eigenmächtig in die Seitengänge ab, verstanden? Es ist verboten, die Höhle auf eigene Faust zu erforschen. Haltet euch stets an die Erwachsenen und gebt mir immer die verabredeten Zeichen. Ich weiß, dass ihr noch da seid.
0: Oh nein, Dusty hat Normans Rucksack eingerissen und die Reservebatterien fallen heraus. Aber Norman bemerkt nichts davon und so machen sich Hauptmann Steele, Norman und Mandy mit brennenden Helmlampen auf, die Höhle zu erkunden.
1: Hast du das gehört?
2: Nö, war da was? Ich hab nichts gehört.
0: Unterdessen genießen die Feuerwehrleute Penny, Elvis und Sam die Ruhepause.
1: Das meine ich doch. Es ist so wunderbar ruhig, wenn Norman und Mandy nicht da sind.
3: Ja, Feuerwehrhauptmann Steele sollte öfter mal mit ihnen in die große Höhle gehen.
2: Ich würde mich nicht drum reißen. Wann kommen sie zurück?
3: Nicht vor vier. Wir haben also noch eine volle Stunde, bis der unberechenbare Norman Price die Straßen wieder unsicher macht. Stellt schon mal das Teewasser auf.
4: Tja, wir sollten uns jetzt auf den Heimweg machen.
7: Oh. Nö, nö, ich habe noch kein Gold gefunden.
8: Müssen wir schon zurück?
7: Komm mit, ich habe einen unterirdischen Gang entdeckt.
8: Warte, ich komme mit.
4: Und vergiss nicht, auf mich zu warten.
7: Hier drin haben bestimmt die Höhlenmenschen gelebt.
0: Als die beiden Norman in den Seitengang folgen, entdeckt Mandy ein in den Felsen geritztes Herz.
8: Trevor liebt Dillis? Bestimmt eine uralte Höhlenmalerei.
7: Oh, da ist was, ich sehe es glitzern.
8: Das wird das Gold sein.
4: Was hab ich gesagt? Bleib da, komm sofort zurück.
0: Doch Norman und Mandy stürzen schon begeistert voran.
4: Hält man's für möglich? Ihr ahnt nicht, wie gefährlich es hier drin ist.
7: Ich finde das Gold für meine Mama, wenn es nur so viel ist, wie sie für ihren Backenzahn braucht.
4: Hier gibt es kein Gold, das kann höchstens Mineral sein, glitzernde Mineralablagerung. Ich könnte genauso gut mit der Wand reden.
8: Mit ein bisschen Glück werden wir Millionäre und müssen nie wieder zur Schule gehen.
0: Feuerwehrhauptmann Steele folgt den Stimmen der beiden und versucht nun, sich durch den engen Felsgang zu schieben. Na, ob das gut geht?
4: Oh nein! Hilfe!
8: Was ist los, Feuerwehrhauptmann Steele?
4: Tja, ich sitze fest. Was ist daran so komisch? Ich blockiere den einzigen Weg nach draußen.
1: Ja, schon gut.
0: Als Norman nicht zurückkommt, beginnt seine Mutter sich Sorgen zu machen und wählt den Notruf.
6: Hallo, ich möchte eine Vermisstenanzeige aufgeben. Es geht um meinen Norman. Er ist mit Feuerwehrhauptmann Steele zum Mittelpunkt der Erde und noch nicht zurück. Da muss was passiert sein.
3: Norman ist mal wieder verschollen.
0: Sofort wird die Nachricht an die Feuerwehr weitergeleitet.
3: Er ist fast eine Stunde überfällig. Alle Mann an die Schläuche! Macht euch auf eine lange Suche gefasst!
0: Sam und seine Kollegen machen sofort Jupiter bereit. Springen in den Wagen. Und wieder einmal geht es mit lautem Sirenengeheul auf zur Rettungsaktion in der großen Höhle. Norman und Mandy versuchen unterdessen, den Feuerwehrhauptmann mit einem Seil aus dem Durchgang zu ziehen, aber...
4: Es ist sinnlos. Ich kann weder vor noch zurück. Sparen wir unsere Kräfte und warten auf Hilfe.
7: Möchte jemand ein Truthahnbrot?
0: Und jetzt geht auch noch Normans Helmlampe aus.
7: Was ist das?
4: Wohl deine Batterie. Setz einfach eine Reservebatterie ein.
7: Oh nein!
4: Sag jetzt nicht!
7: Der Hund muss ein Loch eingerissen haben.
4: Ich fasse es nicht.
0: Sam unterrichtet Mandys Mutter von der Befürchtung.
9: Oh, Sie meinen, Sie sind immer noch in der Höhle?
3: Ich fürchte ja, Schwester Flut.
9: Oh, arme Mandy. Moment, ich hole meine Tasche. Für erste Hilfe, wissen Sie?
0: Mandys Mutter ist Krankenschwester und so nimmt sie gleich alles mit, was im Notfall hilfreich sein könnte. In der großen Höhle gibt nun auch noch Mandys Batterie den Geist auf.
8: Du hast Angst, weil es noch finsterer wird, stimmt's?
7: Du machst mir Spaß, ich doch nicht.
4: Das Wichtigste ist nicht in Panik geraten. Feuerwehrmann Sam sucht gewiss schon nach uns. Wenn wir ihn kommen hören, machen wir so viel Lärm wie möglich, verstanden?
0: Ja, die beiden sind schon auf dem Hauptweg der Höhle, aber sie können die drei nicht entdecken.
6: Mandy!
8: Norman!
6: Feuerwehrhauptmann Steele!
9: Aber Feuerwehrhauptmann Steele hatte uns doch gesagt, dass er mit den beiden hierher wollte.
3: Sie könnten natürlich den Hauptweg verlassen haben. Aber das sieht unserem Feuerwehrhauptmann nicht ähnlich. Bei ihm heißt es, gehe stets auf Nummer sicher.
9: Aber in welche Richtung sind Sie gegangen?
3: Wir müssen jeden einzelnen Gang absuchen.
0: Gesagt, getan. Doch nun geht auch noch die Helmlampe von Feuerwehrhauptmann Steele aus. Und es wird dunkel um unsere drei Freunde.
4: Wie ich bereits sagte, kein Grund zur Panik. Also, gebt mir die Hände, Ich schlage vor, wir singen ein Lied. Ihr kennt doch bestimmt 10 grüne Flaschen.
8: Ist das in den Top 10?
6: Mandy!
10: Norman!
6: Feuerwehrhauptmann Steele!
9: Das ist schon die dritte Sackgasse. Ich fürchte, wir werden sie nie finden.
3: Ohne Hilfe nicht.
9: Und wenn sie nun Hunger kriegen? Mandy hat zwar ein paar Brote dabei, aber ob die reichen?
3: Das ist es. Belegte Brote. Prima Idee.
0: Feuerwehrmann Sam hat einen rettenden Einfall und holt schnell Hund Dusty dazu.
3: Mir fiel plötzlich ein, was Dillys über Dusty sagte. Dass er Fleisch kilometerweit riechen kann. Und sie sagte auch, dass sie Norman Truthahnbrote mit auf den Weg gibt. Halt!
9: Hör zu, Dusty, du darfst alle Brote fressen, die du findest.
3: Halt, halt, Dusty, nicht so schnell!
0: Schon ist Dusty auf und davon. Sam ihm hinterher.
10: Und wenn die grüne Flasche aus Versehen runterfällt, dann haben wir noch fünfe und so lang dreht sich die Welt.
4: Psst, hört ihr das auch?
8: Mandy! Norman!
0: Dusty hat die drei schnell gefunden und macht sich gleich über Feuerwehrmann Steels aus dem Durchgang schauendes Hinterteil her.
8: Mom.
4: Jetzt aber los, Kinder, ihr macht jetzt so viel Lärm, wie ihr nur könnt. Haltet bitte den Hund zurück!
3: Gleich seid ihr frei, Leute. Alles wird gut. Ich zähle bis 3 und dann ziehen wir gemeinsam. 1, 2 und 3.
4: Halt, halt! So wird das, glaube ich, nichts.
9: Ach, wenn wir jetzt was zum Einschmieren hätten.
3: Oh, das lässt sich beschaffen, denke ich.
0: Sam ruft Penny und ihr Schmierfett zur Hilfe.
3: Penny? Du hast doch diese Spritze voll Stauferfett. Ja, weißt du, ich hab da eine Idee.
1: So, bitteschön, Sam. Ich hab sie extra nachgefüllt, wie du gesagt hast.
0: Sam zögert nicht lange und schmiert Feuerwehrhauptmann Steele rundherum ordentlich ein.
3: Das reicht. Eins, zwei und drei.
0: Na also, geschafft. Der Feuerwehrhauptmann ist draußen. Als alle zusammen in Jupiter nach Hause fahren, müssen sich die Kinder dann noch eine Belehrung des klugen Feuerwehrmanns Sam anhören. Aber ein tolles Abenteuer war dieser Tag allemal.
3: Da habt ihr ja noch mal Glück gehabt. Aber es war eng, gib's zu. Also, wir liefern euch jetzt zu Hause ab. Nächstes Mal hört ihr auf den Feuerwehrhauptmann.
8: Okay. Wird gemacht.
3: Und du verlier nicht mehr deine Ersatzbatterien, ne?
8: Jetzt haben wir kein Gold und keinen Schatz gefunden.
3: Doch, wir haben Lilis kleinen Schatz gefunden. Norman.
9: Hört auf.

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5: Am Mikrofon ist der David. Hallo! Am 31. Mai gibt's den kleinsten Vollmond des ganzen Jahres. Dieser Vollmond wird Blauer Mond genannt, weil er der zweite Vollmond im Mai ist. Das passiert nur selten. Schon am 1. Mai hat es einen Vollmond gegeben. Diesen besonderen Mond kann man im Sternbild Skorpion sehen und er sieht besonders klein aus. Wer möchte, kann ihn mit bloßem Auge beobachten oder mit einer Kamera fotografieren. Die kostenlose App Sky Tonight hilft dabei, die genaue Zeit des Mondaufgangs zu finden. Zwischen dem 30. Mai und 1. Juni wirkt der Vollmond besonders hell. Ein dünnes, stinkendes Büchlein sorgt für Aufsehen. Fachleute haben es bei Bauarbeiten in Paderborn in Deutschland gefunden. Obwohl es mindestens 700 Jahre alt ist, riecht es immer noch unangenehm. Das liegt wahrscheinlich daran, dass es so lange in einer Latrine, also einem mittelalterlichen Klo, gelegen hat. Latrinen waren damals oft einfache Löcher im Boden. Das Büchlein war in einem nassen Erdklumpen und ist dadurch gut erhalten worden. Jetzt hoffen die Forscherinnen und Forscher, dass sie durch das Entschlüsseln der alten Schrift mehr über das Leben im Mittelalter erfahren können. Dafür nutzen sie die Hilfe von moderner Technik. Ein neues Programm mit künstlicher Intelligenz soll helfen, Elefanten zu retten.

0: Der 17-jährige Naveen Dar aus San Diego aus den USA hat ein KI-Modell programmiert, das Schüsse im Regenwald von anderen Geräuschen unterscheiden kann. Das Grundprinzip ist, versteckte Mikrofone zeichnen die Geräusche im Wald auf und das KI-System filtert daraus mögliche Schüsse. Das neue System ist 10-mal so genau wie das alte System und es liegt in 9 von 10 Fällen richtig. Wenn es in Zukunft möglich ist, Schüsse in Echtzeit zu erkennen, dann könnten die Wildtierhüter besser und schneller reagieren.
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2: Schönen Vormittag. Ich darf dich aus meinem Kinderzimmer begrüßen. Meine Geschwister sind in der Schule oder im Kindergarten. Meine Mama ist mit der restlichen Familie einkaufen. Und ich mach mir jetzt mal einen dino-starken Vormittag.
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2: Oh yeah.
3: Hallihallo, schon wieder eine neue Stunde hier bei uns auf mein Kinderradio. Zu Hause bei Radino heißt's jetzt. Radino und ich, seine Mama, sind bereit, also kann's eigentlich losgehen. Viel Spaß!

0: Mama, weißt du, was mir jetzt einmal passiert ist?
1: Was denn, Radino?
0: Ich habe so ein Dino-tolles Kinderlied gespielt, aber der Opa, der hat's gar nicht gekannt. Kannst du dir das vorstellen? Also ich habe gedacht, weil der Opa schon so alt ist, dann kennt er doch sicher auch alle Lieder, die es so gibt.
1: Aber Radino, du weißt doch, es gibt so, so viele Lieder. Die kannst du gar nicht alle zählen. Und außerdem mag nicht jeder die gleichen Lieder. Kinder mögen gern Kinderlieder, aber Erwachsene, die mögen dann vielleicht lieber Lieder für Erwachsene.
0: Also mag der Opa nur Lieder für Opas?
1: Nein, der Opa mag sicher mehr als nur Lieder für Opas, aber er würde sich bestimmt drüber freuen, wenn du mal so ein Lied für Opas hier spielst.
0: Na gut, Achtung, Achtung, jetzt kommt ein Urdino-altes Lied, das der Opa hoffentlich kennt und mag. So, jetzt gibt's mal ein Lied nur für Oma und Opa. Und danach geht's gleich wieder weiter mit richtig guter Kindermusik.
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Hallo bei mir zu Hause, ich bin's Radino und das ist mein Kinderradio und ich hol mir jetzt einen Kakao mit echter Milch und Kakao. Weißt du, ich habe einen Freund, der darf keine Milch trinken, weil die seinem Bauch nicht gut tut und der trinkt Milch ohne Milch oder so und dann trinkt er auch Kakao ohne Milch. Aber der Kakao schaut dann trotzdem aus wie normaler Kakao, weil die Milch ohne Milch auch ausschaut wie normale Milch. Die Mama sagt, das ist dann laktosefrei und das darf dann auch mein Freund trinken. Und wenn er bei mir ist, dann trinken wir einfach beide so einen Kakao ohne richtige Milch. Schmeckt nämlich genauso gut. Ach so, ich wollte mir einen Kakao machen. Also,

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1: Hallihallo, du hörst mein Kinderradio in Wien auf 103,2. Bei uns gibt's Lieder und Geschichten für Kinder und natürlich dürfen auch die Erwachsenen zuhören. Gleich gibt's wieder eine Geschichte. Für dich und für deine Familie und für deine Freunde natürlich. Viel Spaß!

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0: Die Zauberfeder. John musste ein Referat für die Schule ausarbeiten. Sein Bruder Michael drängte ihn, sich zu beeilen, da sie mit Peter nach Nimmerland fliegen wollten.
1: Was ist? Bist du fertig? Brauchst du noch lange? Beeil dich! Peter kommt sicher gleich und er wird nicht warten, bis du mit deinen Hausaufgaben fertig bist. Hast du gehört? Dann heißt es Bye-bye, Nimmerland!
2: Hör mal, Michael, wenn du mir nicht dauernd in die Ohren brüllen würdest, dann wäre ich vielleicht schneller fertig.
0: John widmete sich weiter seinem Referat. Aber Michael ging es nicht schnell genug.
1: Was ist? Hast du?
2: Wenn du so weitermachst, habe ich keine Chance. Ich weiß was. Einmal kurz nachschauen auf der richtigen Seite, kopieren und einfügen und... Tada! Mein Referat ist fertig.
3: Entschuldige, aber diese Methode finde ich gar nicht gut. Dabei lernt man überhaupt nichts. Das steht fest. Okay, es ist einfach und geht schnell, aber es bringt nichts.
2: Ach was, ich bin Klassenbester. Es macht doch wohl nichts, wenn ich es mir hin und wieder ein bisschen einfacher mache.
3: Mach, was du willst, aber ich find's nicht gut.
2: Manchmal muss man sich einfach entscheiden, was einem mehr wert ist. Und ich entscheide mich für Nimmerland.
1: Ja! Yeah!
0: Da kamen Peter und Tinkerbell durchs offene Fenster geflogen.
4: Hallo, Freunde! Wie ich sehe, seid ihr bereit. Das ist gut. Ich wollte nicht ewig hierbleiben. Wollen wir?
1: Ja, wir wollen!
0: Tinkerbell streute ihren Feenstaub über die Kinder und schon flogen sie los nach Nimmerland.
1: Yeah.
2: Wartet auf mich!
0: Schon bald erreichten sie Nimmerland, wo die verlorenen Kinder bereits auf sie warteten. Huck und seine Männer waren mal wieder unterwegs auf Schatzsuche.
5: Mr. Smee! Dieser Wald erinnert mich an Ihr Gehirn. Es ist darin nichts zu finden, das irgendeinen Wert hat.
6: Ich hab's wirklich ganz deutlich gehört, Captain. Der Häuptling hat es den verlorenen Kindern und seinen Kriegern gesagt. Dieser Teil des Waldes ist heilig. Und das kann doch wohl nur bedeuten, dass es hier einen Schatz gibt.
7: Warte mal noch vor. Hä? Ich spüre, dass dieser Wald verflucht ist.
5: Ja, sicher. Sehen wir uns da drüben um.
7: Ich hab Ihnen doch gesagt, dass er verflucht ist. Warum hört nie jemand auf mich, das möchte?
0: Plötzlich war Jerome verschwunden.
6: Joe ist eine Nervensäge und er macht gern Zauberkunststücke. Wenn wir erst im Wald sind, taucht er bestimmt wieder auf.
8: Wo ist er?
0: Die Piraten verschwanden, einer nach dem anderen. Zum Schluss blieb nur noch Huck übrig. Mit seinem Degen kämpfte er gegen unsichtbare Gegner, bis auch er weg war. Die verlorenen Kinder freuten sich über den Besuch von Randy und ihren Brüdern.
1: Also, was machen wir heute?
9: Randy erzählt uns eine Geschichte.
10: Ja, bitte, Randy, du hast uns schon lange keine mehr erzählt. Kennst du eine über Einhörner?
1: Oh nein! Wir wollen Action und Abenteuer. Geschichten hören wir jeden Abend.
11: Ihr vielleicht, aber wir nicht.
10: Also gut, ich erzähle euch eine.
1: Ja! Yeah!
2: Da bleibt uns nichts anderes übrig, als Nimmerland mit dem großen Buch zu erforschen.
1: Ja, wir wollen was erleben.
0: Wie sich herausstellte, waren die Piraten in eine Erdhöhle gefallen. Es war stockfinster und die Männer fürchteten sich sehr in der Dunkelheit, besonders Huck.
8: Mr. Smee! Wo sind Sie denn? Ich habe Angst!
6: Fürchten Sie sich nicht, Captain. Ich bin ja da. Ich glaube, wir sind die unglücklichen Opfer eines Erdrutsches.
0: Smee hatte eine Kerze angezündet, die etwas Licht in die Dunkelheit brachte. Vorsichtig sahen sich die Männer um.
5: Mr. Smee, wohin sind wir gefallen?
12: Oh!
0: Huck hatte einen Gegenstand entdeckt.
12: Sehr interessant. Ein Kästchen. Das könnte doch
8: ein Schatz sein.
0: Sorrow blies die Kerze aus.
5: Bleibt stehen, oder ihr bekommt es mit meinem Haken zu tun.
0: Smee entzündete eine neue Kerze.
5: Geschafft, ich hab ihn. Los, Männer, auf zur Jolly Roger. Da werden wir den Schatz gerecht aufteilen.
12: Was gerecht ist, wird natürlich von mir bestimmt.
0: Die Piraten kehrten zu ihrem Schiff zurück, um dort den Schatz in Augenschein zu nehmen. Die Männer platzten vor Neugier, als Huck das Kästchen öffnete.
12: Was ist denn das?
8: Eine Feder. Der heilige Schatz der Indianer ist eine Feder.
13: Was? Wisst ihr was? Für Indianer kommt mir das absolut logisch vor. Euch nicht?
6: Sie hat womöglich ungeheure Kräfte.
0: Zornig warf Huck das Kästchen in die Luft. Die Feder fiel heraus und flog davon. John und Michael hatten sich auf den Weg gemacht, um mit dem großen Buch die Insel zu erkunden.
2: Echt spannend. Im großen Buch steht, die Erde hat sich türkis gefärbt, weil ein verlorenes Kind während eines Zaubersturms einen Sack mit blauen Bonbons umgeworfen hat. Wow!
1: Türkise Erde, was soll das für ein Abenteuer sein? Hä?
0: Zufällig blickte Michael nach oben und entdeckte am Himmel die Feder. Sie fiel direkt in seine Hände. Nun sah er, dass es sich um eine blaue Schreibfeder handelte. Aus Jux steckte er sie sich ins Haar wie ein Indianer.
1: Hau! Ich, aufrechter Bär, Häuptling des Darlingstammes!
0: John hatte die Feder in Michaels Haar nicht gesehen. Er war viel zu sehr damit beschäftigt, Ameisen zu beobachten.
2: Sieh dir das an, Michael. Sogar die Ameisen sind blau. Echt irre, durch das Buch erfahren wir alles über Nimmerland.
1: Das glaube ich nicht. Da stand nichts über den Regenbogen, den ich gestern gesehen habe.
0: Auf einmal löste sich die Feder aus Michaels Haar und landete auf dem Buch, das John auf einem Felsen abgelegt hatte. Michael lief hin und nahm die Feder in die Hand. Dann malte er einen Regenbogen ins Buch.
1: Oh, für einen Regenbogen braucht man mehr als nur blau. Man braucht dafür auch rot.
0: Die Spitze der Feder verfärbte sich jetzt rot.
1: Wow, diese Feder ist echt cool. Und ein bisschen Gelb dazu, das wird super.
0: John hatte erst jetzt gemerkt, dass Michael in dem Buch herummalte. Er riss ihm die Feder aus der Hand.
2: Was fällt dir ein, Michael? Spinnst du, oder was?
1: Da stand nichts über Regenbögen drin. Hey, John, genauso habe ich ihn gemalt.
0: Michael zeigte mit dem Finger in den Himmel, wo ein großer Regenbogen zu sehen war. Auch die Piraten sahen ihn.
14: Glaubt ihr auch, das ist das, was ich glaube? Wenn wir nämlich das Gleiche glauben, dann ist das ein Regenbogen. Aber ich glaube auch...
15: Hör auf zu glauben und sagt mir, was hier vorgeht!
16: Das klar!
15: Habt ihr noch nie einen Regenbogen gesehen? Findet ihr nicht auch, dass dieser Regenbogen ein wenig seltsam ist?
14: Seltsam oder nicht? Auf jeden Fall findet man am Ende des Regenbogens einen Schatz, oder?
15: Ein Schatz! Ruhe! Mr. Smee! Was halten Sie davon?
17: Nichts wie los!
18: Nichts wie los!
17: Wartet auf mich!
0: Während die Piraten losstürmten, um den Schatz zu suchen, kam John ins Grübeln.
2: Ja, ich glaube, es existiert eine Verbindung zwischen der Feder und dem Buch.
1: Genau, die Verbindung bin ich, weil ich sie gefunden habe. Gib sie mir sofort zurück!
2: Nein, ich meine, wenn ich was schreibe. Zum Beispiel, der Regenbogen soll verschwinden.
0: Kaum hatte John die Zeilen mit der Feder ins Buch geschrieben, verschwand der Regenbogen am Himmel. Die Piraten, die dem Regenbogen gefolgt waren, weil sie an dessen Ende einen Schatz vermuteten, sahen sich gezwungen, wieder umzukehren.
15: Na. Jetzt können wir nur noch nach Hause gehen. Na, da geht's lang. Was ist unsere Position, Mr. Smee?
6: Nachdem wir unterwegs nur auf den Regenbogen geachtet haben, kann man sagen.
14: Wir haben uns verlaufen.
0: John und Michael trauten ihren Augen nicht, als sie zum Himmel blickten.
2: Oh Mann, die Feder hat die Macht, den Regenbogen erscheinen und verschwinden zu lassen. Vielleicht wurde das große Buch mit ihr geschrieben. Es könnte sogar sein, dass sie Nimmerland erschaffen hat.
0: Unterdessen erzählte Wendy den verlorenen Kindern eine Geschichte.
19: Niemand hätte sich vorstellen können, dass so etwas passieren würde. Gigaman war wie versteinert. Um noch stärker zu werden, hatte der weltenzerstörende Roboter die Energie der Sonne angezapft. Würde Gigaman es schaffen, ihn jetzt noch zu besiegen?
20: Jeder weiß, dass so ein Roboter überhaupt nicht existiert. Genauso wenig wie Gigaman.
21: Das stimmt nicht, Tinkerbell, oder Wendy?
0: John hielt die Feder immer noch in der Hand, als Michael ihn fragte.
1: Also, was machen wir mit meiner Feder?
2: Im Moment machen wir gar nichts damit. Die Feder ist kein Spielzeug und du bist noch zu klein, um sie in der Hand zu halten.
1: Wir werden ja sehen, was Wendy dazu sagt.
2: Was ist das für eine Feder? Woher kann sie kommen? Wieso ist sie wohl zu mir geflogen? Vielleicht weil... Na klar, weil ich der Einzige bin, der die Bedeutung des großen Buches erkennt. Die Feder ist nicht zufällig zu mir gekommen. Das ist ein Wink des Schicksals. Ja, jetzt bin ich der Herr von Nimmerland!
0: Die Piraten irrten noch immer im Wald umher und suchten nach dem Weg, der sie zurück zum Schiff führen sollte.
16: Alle nach Backbord! An dieser Blume sind wir vorhin vorbeigegangen. Wir haben den Weg gefunden.
18: Sehr gut.
16: Aber was? Ich habe das Gefühl, die sieht genauso aus. Und die da drüben sieht auch genauso aus.
18: Und du? Weißt du, wie du aussiehst?
0: Die Kinder hörten Wendy immer noch gebannt zu, als Michael auf einmal angelaufen kam.
1: John schreibt dauernd mit meiner Feder was ins große Buch und er will sie mir nicht zurückgeben.
4: Hä? Was? John schreibt ins große Buch?
19: Ist das möglich? Mhm. Wir sollten lieber mal nachsehen. Mhm.
1: Es ist meine Feder, vergesst nicht, ihm das zu sagen.
10: Und wir? Was sollen wir machen?
4: Na, spielt doch Gigaman. Was?
10: Oh, yeah.
4: Super, wir holen euch, wenn wir Hilfe brauchen.
0: John war fasziniert davon, dass die Feder ihm Macht verlieh. Er schrieb und malte alles Mögliche ins große Buch.
2: Und jetzt eine Riesenerdbeere. Wow! Ich kann erscheinen lassen, was ich nur will. Echt cool.
19: John, sag mal, was machst du da eigentlich?
4: Was ist mit dir? Du siehst nicht gut aus.
2: Ihr wollt sie mir wegnehmen. Ihr wollt mir meine Feder wegnehmen. Sie gehört mir. Ihr seid nur neidisch, weil sie sich mich ausgesucht hat. Mich!
4: John, warte!
0: Wendy, Tinkerbell, Peter und Michael hatten Mühe, John einzuholen, der einen Felsen hochkletterte.
2: Keinen Schritt weiter, kapiert?
0: Wieder malte John etwas ins Buch. Plötzlich tauchte ein großes Klavier am Himmel auf. Polternd fiel es auf die Erde.
19: Hör auf, John, das kann nicht gut gehen!
0: Als nächstes erschien ein großer Felsbrocken, den John zuvor ins Buch gemalt hatte. Er stieß ihn mit seinem Fuß von sich. Um ein Haar hätte er die Kinder überrollt.
2: Die Feder gehört mir. Sie muss immer in meinem Besitz bleiben. Nur ich allein kann sie benutzen.
0: Von der Seite tauchte Michael auf, der ihm die Feder aus der Hand riss.
1: Ich sag dir was, sie macht dich unfreundlich.
0: Michael versteckte sich mit der Feder hinter Peter.
2: Was ist? Was habt ihr denn? Warum seht ihr mich so an? Was hab ich getan? Oh, ein Flügel? Ein Felsbrocken? Warum hätte ich die nach euch werfen sollen?
19: Ich habe das Gefühl, dass es wegen dieser Feder war.
1: Meine Feder hat nichts damit zu tun. Das ist alles nur Johns Schuld. Aber ich kann mit der Feder. Hey!
0: Nun riss Peter Michael die Feder aus der Hand.
19: Peter, nicht!
4: Sie ist wundervoll.
19: Leg sie weg!
0: Peter hatte sich in die Luft erhoben.
4: Das Buch. Ich brauche das große Buch. Na los, rück das Buch aus!
0: John hatte das Buch an sich genommen, denn Peter durfte es auf keinen Fall in die Hände bekommen.
1: Wofür, John?
0: Nun hatte Michael das Buch.
19: Wir müssen ihm die Feder wegnehmen.
20: Wenn ihr das schaffen wollt, braucht ihr eine Fee.
19: Werf, Michael!
0: Schnell warf Michael das Buch rüber zu seiner Schwester.
1: Los, lauf!
0: Wendy rannte so schnell sie konnte. Plötzlich stand sie vor einem Abgrund. Peter befand sich nur wenige Meter von ihr entfernt in der Luft. Nun griff Tinkerbell ein. Sie streute Feenstaub über Peter und er fiel auf den Boden. Dabei verlor er die Feder.
4: Was ist denn los?
20: Ich habe die Macht, etwas fliegen zu lassen, aber auch etwas landen zu lassen.
0: Michael bückte sich nach der Feder, die ebenfalls auf den Boden gefallen war.
19: Fass ihn nicht an, Michael!
0: Wendy drückte Michael das Buch in die Hand und hob die Feder vorsichtig mit einem Tuch hoch, sodass sie sie nicht direkt mit der Hand berührte.
4: Was war nur mit mir los? Tut mir leid, ich weiß nicht, was über mich gekommen ist.
19: Es war nicht deine Schuld, Peter. Ich weiß jetzt, dass es an der Feder liegt. Da bin ich sicher. Sie ruft mich. Das spüre ich sogar durch das Taschentuch.
20: Wir müssen sie loswerden.
19: Wenn ich nur wüsste, wie.
1: Sie hat auf jeden Fall Zauberkraft.
4: Ich kenne jemanden, der auf diesem Gebiet unschlagbar ist. Auf zum Dorf der Indianer!
0: Sofort machten sich die Freunde auf den Weg. Schon bald erreichten sie das Indianerdorf, wo sie dem Häuptling die Feder zeigten.
3: Diese Feder hätte für immer dem Vergessen anheimfallen sollen.
19: Aber Ihnen, Häuptling, ist es trotz allem nicht gelungen, sie zu vergessen.
3: Nein, du hast recht, Wendy. Ich habe sie niemals vergessen. Die Feder hat sich in den Händen meines Volkes befunden, viele Monde lang. Die schönsten Dinge erhält man durch Geduld und Ausdauer, aber diese Feder...
19: erlaubt einem alles, was man will, ohne die geringste Anstrengung zu bekommen. Und das steigt einem zu Kopf.
3: So kann man mit Fug und Recht sagen.
4: Und was können wir jetzt machen?
3: Man muss die Feder wieder in ihr Kästchen legen. Nur das Kästchen kann ihre Macht in Schach halten.
19: Okay, gehen wir.
3: Ich ziehe es vor, euch nicht zu begleiten. Selbst ich befürchte, gegenüber einer solchen Macht nicht stark genug zu sein. Ich sage euch, wo die Feder versteckt war.
0: Es dauerte nicht lange und die Freunde hatten die Höhle gefunden, in der sie das Kästchen vorzufinden hofften.
19: Hier ist nichts.
4: Ich hab was gefunden.
20: Oh, ein Ohrring.
4: Außer Sorrow kenne ich niemanden, der sowas Hässliches trägt.
19: Jetzt wissen wir, wo wir das Kästchen finden. Auf dem Piratenschiff.
0: Ohne zu zögern machten sich die fünf wieder auf den Weg. Nach etlichen Irrwegen hatten die Piraten endlich zu ihrem Schiff zurückgefunden.
7: Da, die Jolly Roger am Horizont, Captain.
22: Wurde auch Zeit, nachdem wir so lange vorwärts gegangen sind. Dann volle Kraft zurück, dann links, dann rechts.
7: Ruhe!
22: Dann...
7: seht ihr das? Dieser Park und seine Freunde haben es ausgenutzt, dass ihr einen Orientierungssinn wie Goldfische habt und haben mein schönes Schiff geändert. Oh.
0: Peter, Tinkerbell, Wendy und ihre Brüder hatten inzwischen das halbe Schiff auf den Kopf gestellt, aber vom Kästchen fehlte jede Spur.
19: Unten im Schiff ist das Kästchen nicht. Hast du es gesehen, Peter?
4: Nein, bisher nicht.
2: Es ist auch nicht in der Kajüte von Hook.
19: Wir müssen das Kästchen finden. Beeilen wir uns, bevor die Macht der Feder zu stark wird für... Au!
4: Wendy,
2: gib mir die Feder. Bitte, hör mal, ich habe eine Idee.
19: Nein, John, das ist viel zu riskant.
4: Wir haben keine Wahl, Wendy. Du kannst die Feder nicht länger bei dir behalten.
0: Wendy reichte John das Tuch mit der Feder. Ihr Bruder nahm sie an sich und spürte sofort die Macht, die die Feder ausübte. Sofort fing er an, in das große Buch zu schreiben.
2: Um das Kästchen zu finden, muss man nur die Ohren aufmachen. Wenn man es sucht, gibt es ein ganz besonderes Geräusch von sich. Sowas wie ein Klingeln und...
1: Hey, hört ihr das? Es kommt von da. Hör, ich hab's gefunden.
2: Dank ihr werden alle Wünsche wahr.
0: Hook, der mit seinen Männern die Kinder heimlich belauscht hatte, schaltete sich jetzt ein.
23: Danke vielmals. Ich werde diese Information gut zu nutzen wissen.
1: Au, lass mich los, du dreckiger Pirat.
0: Hook hatte John die Feder aus der Hand gerissen.
7: Na also, die Familie ist komplett.
23: Wenn ich das richtig verstanden habe, genügt es, dass ich etwas in dieses Buch schreibe oder zeichne, damit es Wirklichkeit wird.
4: Hör auf, sonst wirst du noch verrückter, als du sowieso schon bist.
0: Sekunden später waren die Kinder in einem eisernen Käfig eingeschlossen, den Hook zuvor ins Buch gemalt hatte.
23: Wie nett von euch, Kinder. Dank euch werde ich bald die märchenhaftesten Schätze der Welt besitzen.
17: Schätze?
13: Wie wär's mit einem schönen Diamanten, Captain? Einem enormen Diamanten, riesen.
17: Ja,
23: na gut, ich schreib's auf.
0: Hook malte wieder etwas ins Buch und ein riesiger Diamant krachte aufs Deck.
23: Nein, nein, nein, nicht genug Bling-Bling.
0: Plötzlich war der Diamant wieder verschwunden.
17: Was soll das? Nein, mein Diamant!
0: Im nächsten Augenblick erschien ein Elefant, den Hook aber genauso schnell wieder verschwinden ließ.
23: Ich denke jetzt in großen Dimensionen. Gemäß meinem so immensen Talent. Ich gestalte die Insel nach meiner Vorstellung neu. Erstmal will ich ein Schloss mit einem Riesenschwimmbad voller Hai. Aber was rede ich da? Zuallererst lasse ich diesen Clown im grünen Hemd verschwinden.
20: Wir reden weiter, wenn du dieses Fass auf den Kopf bekommen hast.
17: Captain, Ruhe!
0: Ein Fass sauste auf Hook hinunter. Nun steckte er mit Kopf und Oberkörper fest. Die Feder ging dabei verloren.
17: Holt mich hier raus!
22: Sofort, Captain!
0: Tinkerbell hatte die Feder an sich genommen und das große Buch aufgeschlagen.
20: Oh, ich versuche, den Käfig zu löschen.
22: Komm mal
0: Käfigtür öffnete sich. Doch bevor Tinkerbell den Käfig komplett aus dem Buch entfernen konnte, packte ein Pirat die kleine Fee, die vor Schreck das Buch fallen ließ. Peter und seine Freunde kletterten aus dem Käfig, um das Buch in Sicherheit zu bringen. Aber Gerault schnappte es ihnen vor der Nase weg. Tinkerbell schaffte es zwar, sich zu befreien, doch Sorrow konnte ihr die Feder entreißen. Als Gerault ihm das Buch überreichte, fing der Pirat an zu schreiben.
13: Ich hab ja immer gewusst, dass ich das Zeug zum Poeten habe. Meine Brüder, an diesem Tag, der voller Emotionen ist, ereilt den flirrenden und immer zu Scherzen aufgelegten Peter Pan und seine Freunde ihr Schicksal. Er muss sich der traurigen Tatsache stellen. Hey, mein Gedicht!
0: Doch weiter kam Sorrow nicht. Denn Peter flog herbei und riss ihm das Buch und die Feder aus der Hand. Jetzt bewarf Asbjörn Peter mit Fischen. Und Buch und Feder landeten auf dem Deck. Glücklicherweise konnte Michael beides an sich nehmen. Nun schrieb er etwas ins Buch.
1: Und der Zerstörungsroboter erscheint.
0: Ein riesiger Roboter erschien auf dem Deck und jagte hinter den Piraten her, die einer nach dem anderen über Bord gingen und im Wasser landeten.
1: Oh, Ende des Roboters.
0: Der Roboter verschwand wieder.
10: Ah, Peter!
4: Gut gemacht, Michael.
22: Jetzt wird der große Hook Blitze auf euch schleudern.
0: Hook hatte die Kanonen auf Peter und seine Freunde gerichtet. Schnell malte Peter eine Wolke ins Buch. Diese erschien direkt über Hooks Kopf.
22: Wie süß sie doch ist. Glaubst du wirklich, du kannst mir Angst machen mit dieser lächerlichen Wolke?
0: Plötzlich donnerte es und mehrere Blitze fuhren aus der Wolke. Sie trafen Hook mit voller Wucht.
22: Ich werde nie wieder was von Blitzen sagen. Niemals!
16: Ich hab dem Käpt'n gesagt, er soll einen Blitzableiter auf dem Schiff anbringen lassen.
4: Und noch einer. Jetzt verwandle ich Hook in einen Esel und seine Piraten in Affen.
10: Nein, es wird Zeit, dass die Feder in ihr Kästchen kommt.
0: Wendy riss Peter die Feder aus der Hand und legte sie in das Kästchen. Dann brachten die Kinder das Kästchen wieder zurück zur Höhle.
10: Glaubt ihr, die Piraten kommen noch mal her und suchen die Feder?
2: Was kann man da machen?
4: Selbst wenn wir sie verstecken, finden sie sie irgendwann. Oder sonst jemand. Wir müssen sie vernichten.
2: Ich glaube, ich habe die Lösung. Gib sie mir. Oh, glaub mir, ich habe meine Lektion gelernt. Schreiben wir doch mal, und nachdem die Feder wieder in ihr Kästchen gelegt wurde, verschwand sie für immer aus Nimmerland.
0: Und tatsächlich löste sich die Feder samt Kästchen in Luft auf.
1: Oh nein! Du hättest wenigstens noch eine Riesenerdbeere erscheinen lassen können.
0: Jedes Abenteuer hat mal ein Ende. Und so kehrten die Geschwister wieder zurück nach Hause. Nachdem Peter sich von ihnen verabschiedet hatte, wurde es für die Kinder Zeit, ins Bett zu gehen.
1: Oh, was für ein Abenteuer. Ich bin vielleicht müde.
5: Aber du könntest mir trotzdem noch eine Geschichte erzählen.
10: Oh, na gut, aber eine kurze. Willst du sie nicht hören, John?
2: Doch, aber ich muss erst mein Referat für morgen fertig machen. Weißt du, ich habe das ich kopiert habe, wieder gelöscht. Ich will eine Note haben, die ich verdiene.
10: Es war einmal auf einer einsamen Insel mitten im Ozean eine Piratenbande, angeführt von einem Kapitän, der immer Wutanfälle bekam.

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7: Hallihallo, am Mikrofon begrüßt dich der David. Die Sängerin Shakira singt den neuen Fußball-Weltmeisterschaftssong. Er heißt Dai Dai und wird dafür sorgen, dass die Fußballer bei der Weltmeisterschaft richtig angefeuert werden. Die WM findet bald in den Ländern USA, Kanada und Mexiko statt. In ihrem Lied singt Shakira in 5 verschiedenen Sprachen und der Sänger Burna Boy macht auch mit. Den fröhlichen Song wirst du oft hören, zum Beispiel bei Fernsehsendungen zur WM. Außerdem wird Shakira das Lied

0: Lied beim großen Finale in der Halbzeitpause singen, zusammen mit anderen Künstlern wie BTS. Schon 2010 hat Shakira mit Waka Waka einen Hit zur WM gemacht. Die drei Fragezeichen ermitteln erstmals in der Oper. Justus, Peter und Bob, die bekannten Detektive aus Büchern und Hörspielen, werden bald auf der Opernbühne in Stuttgart bei unseren Nachbarn in Deutschland aktiv sein. Ab Februar 2027 können Kinder und ihre Familien die drei Freunde in einem spannenden Fall erleben, der auf einem Schrottplatz beginnt und in einem geheimnisvollen Spiegelkabinett endet. Die Musik für diese besondere Oper hat Gordon Campe komponiert und die Geschichte hat Martin Berger geschrieben. Die Uraufführung ist am 20. Februar 2027. geplant. Die größte Wildtierbrücke der Welt geht an den Start. Sie kann Lebensretter für Berglöwen und andere Wildtiere werden. Die Wildtierbrücke Wallis-Annenberg Wildlife Crossing, nördlich von Los Angeles in Kalifornien in den USA, wird nach mehreren Jahren Verzögerung Ende 2026 endlich eröffnet. Über einer 10-spurigen Autobahn soll ein lebendiges Ökosystem entstehen, 76 Meter lang und 53 Meter breit. Damit wird die Wallis-Annenberg Wildlife Crossing die größte Wildtierbrücke weltweit. Besonders der Berglöwe könnte davon profitieren, denn seine Lebensräume sind seit Jahrzehnten durch den Freeway, also die Autobahn, zerschnitten. Die Tiere können ihren Genpool nicht austauschen. Die Brücke ermöglicht, dass die Tiere wieder Verbindung zu Artgenossen in anderen Lebensräumen bekommen. Auch Bären, Füchse, Kojoten, Hirsche und andere Tiere sollen von der Brücke profitieren.
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4: Hallo, hier ist die Anna. Heute geht es in der Sendung Aufgepasst ums Schwimmen und Planschen. Schwimmen macht riesigen Spaß. Wenn es kühler ist, im Hallenbad, an heißen Sommertagen draußen zum Abkühlen. Das Wasser kann für Kinder aber auch sehr gefährlich werden. Für Erwachsene natürlich auch. Deshalb ist es wichtig, früh schwimmen zu lernen und immer vorsichtig zu sein. Zuerst habe ich ein paar Tipps für kleine Nichtschwimmerinnen und Nichtschwimmer. Bleibe dort, wo du noch stehen kannst, also im seichten Wasser, solange du noch nicht gut schwimmen kannst. Vielleicht hast du schon Schwimmflügel oder Schwimmwesten ausprobiert. Die sorgen dafür, dass du mit dem Kopf über Wasser bleibst. Aber sie ersetzen keinen Schwimmunterricht. Das Schwimmen solltest du schon möglichst bald lernen. Und es muss trotzdem immer ein Erwachsener bei dir sein. Das gilt übrigens auch für Planschbecken oder Pools im Garten, obwohl das Wasser dort nicht so tief ist. Falls du schon schwimmen kannst, gehe niemals allein ins Wasser. Egal ob im Schwimmbecken, im See oder Meer. Nimm immer einen Erwachsenen oder ältere Freunde mit, damit im Notfall schnell Hilfe da ist. Es könnte ja zum Beispiel passieren, dass du einen Krampf in den Muskeln bekommst oder müde wirst. Schwimm daher am besten auch nicht zu weit raus, sondern bleibe in der Nähe des Ufers oder des Beckenrands. Schlau ist es auch, wenn Mama oder Papa für dich auffällige Badekleidung in leuchtenden Farben kaufen. Da gibt's ja so schöne Sachen für Kinder. So wirst du im Wasser nämlich besser gesehen. Also, mit diesen Tipps kannst du das Schwimmen in vollen Zügen genießen. Stimmt's, Helmi?
3: Ja, genau, denn sicher ist sicher.
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6: Hallo und willkommen zu Hause bei Radino.
7: Mama, was haben wir diese Stunde alles vor?
6: Viel, Radino, sehr viel. Es wird einen Song für Oma und Opa geben und einen für Mama und Papa. Eine kurze Geschichte haben wir auch wieder vorbereitet und unseren Kochtipp. Hast du schon eine Idee dafür?
7: Noch nicht so richtig. Habe ich noch Zeit?
6: Ja, ein paar Minuten sind schon noch Zeit. Dann hör mal in deinen Bauch rein, vielleicht hat ja der eine Idee. Und ich spiele inzwischen das nächste Lied.

0: So, jetzt gibt's mal ein Lied nur für Oma und Opa. Und danach geht's gleich wieder weiter mit richtig guter Kindermusik.
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1: Na, mein Schatz, was hättest du denn heute gern?
2: Heute bin ich gar nicht so hungrig.
1: Hast du wieder genascht?
2: Nein, gar nicht. Also, ich wollte ja nicht, aber die Oma wollte unbedingt, dass ich den Kuchen koste.
1: Was, vor dem Mittagessen? Jetzt kann man eh nichts mehr machen. Dann machen wir heute eben die Spieße für den kleinen Hunger.
2: Mit den Fleischbällchen? Ja!
1: Na gut, also wir brauchen dafür mageres Faschiertes, das wir dann mit einem Ei, Salz, Bröseln und Sesam mischen. Dann Bällchen draus formen und diese in Olivenöl anbraten. Dann brauchen wir nur noch frische Gurkenscheiben und Käsewürfel und dann machen wir aus je einem Bällchen, einer Gurkenscheibe und einem Käsewürfel einen kleinen Spieß. Mit Zahnstochern oder kleinen Holzspießen und das war's auch schon. Für kleine Hungertage sozusagen.
2: Yummy!
1: Und das Rezept gibt's wie immer zum Nachkochen auf unserer Homepage www.meinkinderradio.at. Mahlzeit!
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Hallo daheim, ich bin Radinos Mama und Radino und ich, wir freuen uns, dass du mein Kinderradio hörst. Weißt du, was Radino und ich am Vormittag gern machen? Also manchmal gehen wir auf den Markt und dann kaufen wir frisches Obst und Gemüse. Und Radino geht da immer gern mit, weil meistens was zum Kosten abfällt. Kohlrabi zum Beispiel oder auch frisches Sauerkraut. Das isst er zwar daheim nie, aber wenn es die Dame dort aus dem großen Bottich rausfischt, dann schmeckt ihm das. Oder er bekommt ein Weckerl vom Bauern oder vielleicht ein paar Kekse. Also das Einkaufen am Markt ist immer ein Erlebnis für ihn. Vielleicht magst du ja auch wieder mal mit deiner Mama zum Markt gehen oder mit der Oma und dem Opa. Da kriegt man dann erfahrungsgemäß sogar noch mehr zum Schnabulieren. Hier gibt's jetzt aber mal nichts zum Schnabulieren, sondern das nächste Lied.

0: Hallo, das ist mein Kinderradio. Ich bin Radino und ich liebe Geschichten. Du auch?
1: Wenn ja, dann bist du hier bei uns goldrichtig. Hier gibt's jede Stunde Geschichten. Vom Pinocchio zum Beispiel.
0: Der ist lustig, der hat eine lange rote Nase.
1: Ja, aber nur wenn er lügt. Oder von der Biene Maya.
0: Das ist auch ganz schön spannend, was die so erlebt.
1: Oder auch von Lars, dem kleinen Eisbären und viel mehr. Jetzt kommt gleich wieder eine Geschichte.
0: Echt? Urdino, cool.
1: Kannst du mal in die Kuschelecke gehen. Gleich ist es soweit. Davor gibt's noch ein bisschen Musik.

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3: Dominik und das Lieblingsauto.
4: Tatü, tata.
3: Das Polizeiauto rast die Straße entlang, vorbei an einer Schlange Autos, die im Stau stehen. Vorne an der Kreuzung ist ein Unfall passiert und da muss das Polizeiauto so schnell wie möglich hin.
4: Tatü, tata.
5: Ihr müsst jetzt aufräumen, Kinder,
3: unterbricht die Erzieherin Petra das Sirenengeheul von Dominik.
5: Danach machen wir zum Abschluss noch unseren Stuhlkreis.
3: Manno, mault Dominik. Ist der Kindergartentag wirklich schon zu Ende? Er könnte noch ewig weiterspielen und am liebsten immer nur mit dem Polizeiauto. Finn greift mit beiden Händen nach den Stauautos und wirft sie in die Spielzeugkiste.
5: Jetzt hilf schon mit,
3: beschwert er sich.
5: Ja, ja,
3: sagt Dominik. Aber das Polizeiauto scheint an ihm festgeklebt zu sein. Er kann es einfach nicht in die Kiste räumen.
6: Zu Hause hat Dominik massenweise Autos.
3: Wenn Oma und Opa zu Besuch kommen, bringen sie ihm immer eins mit, weil sie wissen, dass er am liebsten mit Autos spielt. Aber ein Polizeiauto war bei diesen Geschenken leider noch nicht dabei. Dominik seufzt. Ohne Polizeiauto kann man doch gar nicht richtig Auto spielen, überlegt er.
5: Wie soll man denn zum Beispiel einen Unfall aufnehmen ohne Polizeiauto? Wie soll man Verbrecher fangen ohne Polizeiauto? Wie soll man Autofahrer in Not retten oder entlaufene Tiere? Genau genommen kann man überhaupt nichts spielen ohne Polizeiauto.
3: Dominik schaut sich um.
6: Die Kinder tragen gerade ihre Stühle in den Kreis. Petra dreht ihm den Rücken zu.
3: Finn holt einen Rennwagen unter dem Regal hervor. Keiner kümmert sich um Dominik. Und da passiert es einfach. Das Polizeiauto verschwindet in Dominiks Hosentasche. Wie von selbst schiebt seine Hand es da hinein.
6: Petra kommt noch einmal in die Spielecke.
5: Seid ihr soweit?
3: Fragt sie.
5: Gleich,
3: schnauft Finn. Er dreht sich suchend um.
5: Wo ist jetzt das Polizeiauto?
4: Hab ich schon aufgeräumt,
3: kommt es aus Dominiks Mund und sein Herz klopft dabei ganz schnell.
5: Was wollen wir denn noch zum Abschluss spielen?
3: Fragt Petra, als alle Kinder im Kreis sitzen.
7: Mein rechter Platz ist frei,
3: ruft Sina.
8: Ja, ja,
3: stimmen alle Kinder begeistert zu.
6: Alle außer Dominik.
3: Der muss nämlich auf das Polizeiauto aufpassen. Wäre ja oberpeinlich, wenn ihm das aus Versehen aus der Hosentasche fiele. Sina darf anfangen. Sie klopft auf den leeren Stuhl neben sich und sagt,
7: »Mein rechter Platz ist frei. Ich wünsche mir die Anne herbei.«
6: Das war klar. Sina und Anne sind die allerdicksten Freundinnen.
3: Danach ist Svetlana dran.
6: Sie wünscht sich Marie herbei. Murat wünscht sich Tom herbei. Alina wünscht sich Daniel herbei. Und so geht es immer weiter.
5: »Dominik!«
3: ruft Finn.
5: »Was?«
3: Dominik fährt hoch, so dass er einen Moment glaubt, jetzt kracht ihm das Polizeiauto doch noch auf den Boden. Er presst die Hand an seine Hosentasche.
5: »Ich wünsche mir den Dominik herbei«,
3: wiederholt Finn.
6: Die anderen Kinder kichern, weil Dominik nicht aufgepasst hat.
3: Und dann kichern sie, weil Dominik sich so komisch krümmt, als er auf den Platz neben Finn schlüpft.
6: Und dann kichern sie, weil ihm überhaupt nicht einfällt, wen er sich eigentlich herbei wünschen soll, als sein rechter Platz frei ist.
3: Also, irgendwie macht das Spiel heute keinen Spaß.
6: Es macht sowieso keinen Spaß, ein Spiel zu spielen, wenn man gleichzeitig auf ein Polizeiauto in seiner Hosentasche aufpassen muss.
3: Und da gibt sich Dominik einen Ruck und fragt mit klopfendem Herzen,
5: Petra, darf ich mir das Polizeiauto ausleihen?
6: Petra macht ein verdutztes Gesicht.
3: Aber dann sagt sie,
5: ja, das darfst du, Dominik. Ausnahmsweise, weil du das Auto nicht einfach so mitgenommen, sondern gefragt hast. Aber du musst es morgen bestimmt wieder mitbringen.
3: Dominik fühlt sich auf einmal ganz leicht.
6: Sein Herz hämmert nicht mehr so laut gegen seine Brust.
5: Ganz bestimmt, versichert er.
6: Später holt Papa ihn vom Kindergarten ab.
3: Und da ist Dominik sowas von froh, dass er das Polizeiauto nicht einfach mitgenommen, sondern richtig ausgeliehen hat. Denn jetzt muss er das Auto nicht mehr in der Hosentasche verstecken, sondern kann es Papa stolz zeigen. Und zu Hause muss er nicht heimlich, still und alleine damit spielen, sondern er kann mit Papa zusammen Unfälle bauen, Verbrecher jagen und Autofahrer in Not und entlaufene Tiere retten. Und dabei rast das Polizeiauto mit durch die Straßen, ganz laut und den ganzen Abend lang. Und welches ist dein Lieblingsspielzeug?
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0: Stopp, stopp, stopp, stopp, stopp, stopp. Jetzt müssen wir aber wieder mal ein Lied für die Erwachsenen spielen.
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0: Los geht's!

0: wieder herumpatzen.
1: Was willst du?
0: Na, herumpatzen. Also in der Küche irgendwas zusammenmatschen und so.
1: Ach so, weißt du, Radino bekommt hin und wieder von mir eine Schüssel und ein bisschen Mehl und Kakaopulver und vielleicht ein paar Mohnkörner oder so. Und dann darf er mit Wasser das Ganze rühren und in Förmchen quetschen und was auch immer. Mit Nahrungsmitteln sollte man ja nicht unbedingt spielen und sie auch nicht wegschmeißen. Aber hin und wieder darf er das und hin und wieder ist es auch okay. Aber weißt du, Radino, viel besser wäre es doch, wenn wir einfach zusammen was matschen, woraus wir danach wirklich was machen. Also Muffins zum Beispiel, hm? Da könntest du mir helfen.
0: Ja, das ist natürlich noch viel Oberdino-cooler. Schokomuffins?
1: Lieber Schwarzbeermuffins oder Himbeermuffins oder so. Komm, such mal uns einfach was aus dem Kochbuch raus, okay?
0: Juhu, das ist die allerdino-beste

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10: Hallo, hier ist der David und jetzt kommen wieder die Nachrichten von dieser Stunde. Die Cheops-Pyramide steht noch immer. Die riesige Pyramide, die vor über 4500 Jahren in Ägypten erbaut worden ist, ist widerstandsfähig gegen Erdbeben und Vibrationen. Ein Team von ägyptischen und japanischen Forschenden hat herausgefunden, dass die Bauweise der Pyramide besonders stabil ist. Dazu haben sie eine Untersuchung gemacht, bei der sie die Schwingungen der Pyramide genauer angeschaut haben. Die Blöcke der Pyramide sind nicht fest verbunden, sondern können sich ein bisschen bewegen, was hilft, Erschütterungen abzufangen. Außerdem ist die Pyramide so angeordnet, dass sie nicht stark von der Umgebung beeinflusst wird. Auch der Boden, auf dem die Pyramide steht, ist sehr stabil. Diese Eigenschaften haben der Pyramide geholfen, viele Erdbeben zu überstehen, während andere Gebäude beschädigt worden sind. Die alten Baumeister haben viel über das Bauen gewusst und haben durchdacht geplant. Die meisten Wildtiere bekommen jetzt ihre Babys. In den Monaten April, Mai und Juni bekommen die meisten Wildtiere ihren Nachwuchs. Und besonders in den ersten Lebensmonaten muss man ganz besonders auf die jungen Tiere aufpassen. Deshalb müssen besonders Hundebesitzer und Freizeitsportler vorsichtig sein, um die Tierbabys nicht zu stören. Denn die meisten Muttertiere verstecken ihre Babys und lassen sie alleine zurück, während sie auf Nahrungssuche sind. Freilaufende Hunde sind deswegen eine große Gefahr für die Kleinen. Deshalb Hunde unbedingt an die Leine. Wenn du beim Spazieren oder Laufen im Wald ein Junges findest, am besten nicht angreifen und einfach dort lassen. Seine Mama wird bald zu ihm zurückkommen. Auf dem Wiener Karlsplatz übernehmen von 30. bis 31. Mai die Maschinen. Beim Festival der Roboter zeigen österreichische Firmen, Wissenschaftlerinnen und Wissenschaftler ihre neuesten Roboter, die ganz alleine arbeiten können oder fast wie Menschen aussehen. Es gibt viele spannende Dinge zu erleben. Man kann zusehen, wie Roboter vorgeführt werden, Experten und Forscherinnen erzählen von ihrem Alltag mit Robotern und für Kinder gibt es Spielstationen und eine Schnitzeljagd. Wer möchte, kann auch mit einem Lego-Roboter an einem Sumo-Turnier teilnehmen.
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2: Mama, ich krieg die Spitze einfach nicht hin.
3: Welche Spitze, mein Schatz?
2: Na, die Spitze vom Turm. Die fällt immer runter.
3: Naja, jetzt hast du wieder eine ganze Stunde Zeit, den Turm hinzukriegen. Jetzt geht's nämlich direkt in eine neue Stunde Spielzeit auf mein Kinderradio.
2: Hilfst du mir dann beim Turm?
3: Na klar. Aber start erst mal das erste Lied, okay?
2: Klar.

0: Plankton? 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
3: Servus und hallo, ich bin's der David. Komm zum Baseballspielen in den Ballpark Spennadelwiese in unserer Bundeshauptstadt Wien. Jeden Dienstag bis Ende Juni von 5 bis halb 7 am Abend kann der Sport gratis ausprobiert werden. Handschuhe, Schläger und Bälle stehen kostenlos zur Verfügung. Anmeldung bei den Wanderers auf wanderers.at. Der 15. Juni steht im Ort Kizek im Bundesland Steiermark ganz im Zeichen der Sicherheit. Direkt bei der Feuerwehr Fressing Kizek präsentieren sich viele Einsatzorganisationen und zeigen dir ihre Ausrüstung und ihre täglichen Aufgaben. Neben spannenden Einblicken in die Welt der Feuerwehrleute wartet auch eine Zaubershow mit Gabriel auf dich. Pack deine Freunde oder Familie ein, komm vorbei und informiere dich. Genaue Infos bekommst du auf www.oelrg.com. Noch bis Ende Juni ist die Wien Extra Spielebox unterwegs und besucht die Grünflächen der Stadt Wien. Für Spielen im Park warten zwei vollbeladene Lastenräder, 10 Spieletaschen und ein cooles Spieleteam und jede Menge kunterbunte Aktivitäten auf alle Kids ab 3 Jahren. Wann in einem Park bei dir in der Nähe gespielt wird, findest du im Internet unter wienextra.at/spielebox. Und wenn du auch einen Tipp für eine tolle Kinderveranstaltung hast, dann gib uns doch bitte Bescheid auf www.meinkinderradio.at.
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5: Und jetzt? Weißt du, was jetzt kommt?
4: Coole Musik für coole Kids.
5: Genau. Für alle unsere Geburtstagskinder ein tolles Lied zum Geburtstag.
4: Yeah.
5: Na dann, alles Gute, liebe Freunde.
6: Heute habe ich Geburtstag und am Nachmittag kommen 5 Freunde zu Besuch. Ich freue mich wirklich schon sehr, aber ich muss noch einiges vorbereiten und nachrechnen. Vielleicht könnt ihr mir ja helfen.

0: Radino, wo ist jetzt noch einmal die Kiste mit den Liedern für die Mamas und für die Papas?
1: Keine Ahnung, bin beim Spielen.
0: Mal schauen. Da schaut's wieder aus. Ich habe nämlich mal wieder Lust auf eine kleine Auszeit für Mamas und Papas. Mal wieder Musik für uns Erwachsene. Ah, genau, da ist ja was. Perfekt, das nehmen wir. Also, angenehme Auszeit, ihr lieben Mamas und Papas.
1: So, jetzt gibt's mal ein Lied nur für Mama und Papa.
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0: ihr Dinos und Nicht-Dinos da draußen. Ich bin Radino, der einzige Radio-Dino, den ich kenne. Und ich habe die einzige Radio-Dino-Mama, die sich Super-Dino gut mit Spielen auskennt. Das ist voll Dino-praktisch.
1: So viel Dino in einem Satz, das ist Rekord, mein Schatz. Ja, stimmt. Ich hätte wieder einen Spieltipp. Das haben früher die Inuit-Kinder gespielt.
0: Die was-Kinder?
1: Die Inuit-Kinder. Wir sagen auch Eskimos dazu. Das sind Kinder, die in ganz kalten Gegenden in Kanada oder auf Grönland lebten oder leben. Die Menschen dort, die hatten Iglus und die Kinder haben Folgendes gespielt. Sie haben einen Kreisel im Inneren des Iglus drehen lassen, sind dann rund ums Iglu gelaufen und haben versucht, wieder drinnen zu sein, bevor der Kreisel umgefallen ist. Dieses Spiel nannten sie Kaipsack. Und das kann man natürlich auch bei uns spielen. Einfach einen Kreisel oder eine Flasche am Boden drehen und dann muss das Kind zum Beispiel um einen Baum laufen und wieder zurück sein, bevor Kreisel oder Flasche ruhig am Boden liegen. Das ist ganz einfach und trotzdem lustig. Einmal ein bisschen eine andere Art Wettrennen.
0: Kann ich das auch hier in der Wohnung spielen?
1: Ja, eigentlich schon. Warum nicht? Komm, wir suchen uns einen schönen Parcours aus. Einen ganz schwer natürlich für dich. Und Kreisel braucht man natürlich auch. Hast du einen?
0: Ja, klar. Aber bitte wirklich schwer, weil ich bin nämlich der allerschnellste Dino-Flitzer aller Zeiten.
1: Das weiß ich doch. Spielst du noch schnell das nächste Lied?
0: Wer

0: Das ist mein Kinderradio und ich hoffe, es geht dir gut.
1: Ja, und ich hoffe, du magst meine Lieder, weil da strenge ich mich immer Dino-mäßig an beim Aussuchen.
0: Ja, das stimmt. Und Radino, weißt du, was gleich hier auf dem Programm steht?
1: Kinderkalender?
0: Nein, aber der kommt auch bald mal wieder. Nein, jetzt gibt's gleich wieder eine Geschichte hier.
1: Juhu! Eine kurze oder eine lange?
0: Diesmal ist es eine kurze Geschichte.
1: Das ist Dino super, weil ich habe jetzt eh nicht so viel Zeit.
0: Ach so, was hast du denn zu tun?
1: Ach, nix. Also, ich muss halt was basteln.
0: Basteln? Oh, oh, ich glaube, da wird schon wieder an einem Streich gebastelt. Kann das sein?
1: Naja, mal sehen.
0: Ich glaube, das muss ich mir nachher mal genauer anschauen. Aber jetzt gibt's noch Musik und dann eine kurze Geschichte. Viel Spaß!

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0: der Not.
1: Wischen, waschen und bügeln im Supermarkt.
2: Ich weiß ja, wie wichtig das ist, dass du zu diesem Krankenschwesternkurs gehst, um all diese komplizierten neumodischen Medizinsachen zu lernen. Aber wie soll ich denn mit der vielen Hausarbeit fertig werden, so ganz allein?
3: So viel ist es nun auch wieder nicht, Mike. Ich bin ja nur 2 Tage weg.
2: Nur? Ich habe auch viel zu tun. Vielleicht muss ich ein Dach neu eindecken oder eine Wasserleitung reparieren. Ich kann doch nicht alles machen.
4: Oh, also wirklich, Mike. Ich stehe immer im Laden und mache die gesamte Hausarbeit.
2: Ja, Dillis, aber...
3: Was ist mit Norman? Hilft er dir nicht im Haushalt?
4: Willst du damit sagen, Mandy hilft dir tatsächlich im Haushalt?
3: Sie ist mir sogar eine große Hilfe. Und Norman könnte dir genauso helfen.
4: Norman? Das ist eine ausgezeichnete Idee.
1: Währenddessen putzt Elvis in der Feuerwache.
5: Du, ganz blitzeblank, der Boden wird ganz blitzeblank. Aber latsch mal drauf, ist er nicht mehr blitzeblank. Ganz blitze. Oh, Penny, Vorsicht, der Boden ist nass.
6: Entschuldige. Da hast du dich ziemlich in die Ecke gewischt, was, Elvis?
5: Ich komm schon klar, Penny.
1: Achtung, Elvis, hinter dir der Rutschschacht.
6: Oh.
1: Elvis hält sich gerade noch an der Mopstange fest. Sam versucht, unten zu helfen. Oh je.
6: Elvis?
1: Elvis ist auf Sam gefallen.
6: Bist du verletzt, Elvis?
5: Ich glaub nicht.
7: Zum Glück nichts gebrochen.
5: Nur mein schöner Mob.
1: Unterdessen im Supermarkt.
4: Norman? Norman!
1: Norman hat sich versteckt und will verduften.
4: Norman Price, ich habe eine Aufgabe für dich.
1: Da kommt Gwendolyn.
8: Na, hoppla. Wo willst du denn gerade so schnell hin, Norman?
4: Aha, da steckst du. Vielen Dank, Gwendolyn. Fast wäre mir entwischt.
1: Derweil bei den Flats.
3: Hier, Mike, das ist die Liste mit den wichtigsten Aufgaben. Kommt ihr beide auch wirklich klar?
9: Natürlich, Mom. Ich passe auf Dad auf.
2: Haha, sehr witzig.
1: Die Liste ist ellenlang.
2: Ellen? Das kann unmöglich stimmen.
9: Ciao, Mom. Viel Spaß bei dem Kurs.
1: Währenddessen in Normans Zimmer.
4: Es gibt viel zu tun in diesem Haus, mein Lieber, und ich werde nicht länger alles machen. Du hebst jetzt deine Schmutzsachen auf und tust sie in den Schmutzwäschekorb.
10: Aber ich weiß ja nicht mal, wie der Schmutzwäschekorb aussieht.
4: Er steht im Badezimmer hinter der Tür.
10: Echt? Ist mir nie aufgefallen.
1: Dillis stellt den Schmutzwäschekorb vor Norman auf.
4: Der Schmutzwäschekorb, Norman Price.
10: Oh, aber der Korb ist ganz geschlossen.
4: Da ist der Deckel.
10: Oh, nur, wie kommen die Schmutzsachen da bloß hinein?
4: Oh, na, das kriegst du schon noch heraus. Und obendrein erwarte ich, dass du den Korb in den Keller bringst, um die Wäsche auch zu waschen.
10: Was? Mom!
1: Oh. Unterdessen bei den Flats. Mike bügelt gerade.
9: Ich habe mein Zimmer aufgeräumt, mein Bett gemacht und alles gesaugt. Und das bedeutet, ich bin fertig.
2: Dann möchtest du doch ganz bestimmt noch ein bisschen bügeln.
9: Nein, danke. Ich bin mit Norman zum Skaten verabredet.
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1: Derweil ist Norman im Keller.
4: Wird das da unten auch was, Norman? Es sind sehr viele Sachen. Das werden bestimmt 2 Waschmaschinen voll.
1: Norman stopft alles in die Waschmaschine.
10: Bestimmt nicht. Das ist doch kinderleicht.
1: Norman schaltet die überladene Maschine ein.
10: Na bitte.
1: Die Maschine läuft, doch das hört sich nicht gut an.
10: Alles erledigt. Bis später, Mom. Ich treffe mich mit Mandy.
4: Aber komm rechtzeitig zurück, um die 2. Maschine anzumachen. Norman!
1: Norman und Mandy düsen auf ihren Skateboards davon und treffen einen guten Freund.
10: Guten Morgen, Elvis.
9: Das wird ein super Tag.
1: Ein wenig später im Supermarkt.
5: Hallo, Dillis. Ich brauche dringend einen Mob.
4: Psst. Hörst du das? Was kann das bloß sein?
1: Elvis hört genau hin.
5: Oh, ja. Klingt fast wie ein Wasserfall. Oder mehr wie...
4: Die Waschmaschine!

0: Das Wasser läuft schon aus der Maschine. Unterdessen bügelt Mike immer noch.
1: Oh, Krankenschwester müsste man sein. Dann wäre ich jetzt auch weggefahren zu so einem Kursus und müsste hier nicht ewig bügeln.
2: Ja, Doktor, ganz richtig. Dieses Hemd hat einen schlimmen Fall von Knopferitis. Und nur mit einer sehr kniffligen Operation können...
0: Mike greift nach dem Handy.
2: Schwester Flatt, Notaufnahme?
3: Helen? Deine Stimme klingt so komisch. Ist Mike da?
2: Ja, ich bin's.
3: Oh, Mike, komm schnell her. Norman hat die Waschmaschine zerstört.
2: Halb so wild, Dillis. Ich bin unterwegs. Ha, schön, wenn die Arbeit ruft.
0: Oh je, Mike stellt das Bügeleisen mit der heißen Bügelsohle aufs Bügelbrett. Währenddessen ist Elvis in der Feuerwache fleißig.
4: Elvis, was tust du?
5: Den neuen Wischmopp austesten natürlich. Und damit du es weißt, Penny, ich werde nur noch vorwärts gehen, damit es keine Unfälle mehr gibt.
4: Ja, nur wird's dann nicht blitzeblank.
0: Elvis hat Sohlenabdrücke hinterlassen.
5: Warum ist Aufwischen nur so kompliziert?
0: Im Haus der Flatts brennt bereits das Bügelbrett. Derweilen untersucht Mike die Waschmaschine.
2: Da muss ich erst einen neuen Antriebsriemen bestellen, Dillis. Du hast sie total überladen.
3: Aber nein, das war Norman. Darum bitte ich ihn auch nie im Haushalt zu helfen.
2: Klar, bis dann, Dillis.
0: Beim Rausgehen trifft Mike die beiden Skateboarder.
2: Hallo.
6: Tag, Mike.
3: Norman!
6: Oh, was denn nun? Ich hab doch die Wäsche gemacht.
3: Nein, du hast die Maschine kaputt gemacht. Und jetzt wirst du Mike ganz freundlich fragen, ob wir unsere schmutzigen Sachen bei ihm waschen dürfen.
7: Viel Spaß, Norman. Ich werde mal sehen, ob James und Sarah skaten wollen.
0: Kurz darauf sitzt Norman bei Mike im Transporter.
2: Weißt du, Norman, Hausarbeit kann ich auch nicht gut leiden. Doch wenn man einen Job macht, sollte man ihn richtig machen.
0: Mike parkt den Wagen und öffnet nichtsahnend die Haustür.
2: Oh, Feuer!
6: Oh, Feuerwehrmann Sam!
0: Unterdessen in der Feuerwache. Hauptfeuerwehrmann Steele läuft zum Faxgerät.
8: Feueralarm bei den Flatts!
9: Elvis, komm!
5: Nö! Warum kommen die Notrufe immer in den ungünstigsten Momenten?
0: Auch Elvis sprintet los und hinterlässt erneut Fußspuren.
8: Feueralarm bei den Flatts!
10: Penny, ihr solltet auch Venus mitnehmen!
0: Feuerwehrmann Sam und Elvis setzen sich in das große Löschfahrzeug, gurten sich an und fahren los. Ein Kollege folgt ihnen im kleinen Löschfahrzeug. Nach einer Weile kommen sie bei den Flatts an. Sam springt aus dem Wagen.
9: Geht lieber weg von dem Haus, Mike. Wir übernehmen das.
0: Mittlerweile brennt die gesamte Bügelwäsche. Doch Sam weiß, was zu tun ist.
9: Elvis, zieh den Stecker da. Immer zuerst den Strom ausschalten.
5: Klar, Sam.
0: Elvis zieht den Stecker raus und Sam löscht das Feuer mit Löschschaum. Kurz nachdem das Feuer gelöscht ist, kommt Mandy hinzu.
11: Oh nein! Was hat Norman denn jetzt angestellt?
6: Aber ich war das diesmal gar nicht.
2: Das war nur mein Fehler. Ich hatte das Bügeleisen nicht ausgestellt.
9: Tja, egal welchen Job man auch macht. Hauptsache, man passt gut auf.
5: Ja, sogar ein Mob kann richtig gefährlich werden.
9: Elvis hat recht.
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1: Aus dem Nachrichtenstudio begrüßt dich der David. Servus. Im Land Großbritannien rennen Leute einmal im Jahr einem rollenden Käse hinterher. Da laufen Leute einem Käse hinterher, der den Hügel hinunterrollt. Klingt nach einer ausgedachten Geschichte. Doch immer am Pfingstmontag kann man im Land Großbritannien dabei zuschauen. Bei dem Rennen können alle mitmachen, die Lust haben. Wann Leute zum ersten Mal dem rollenden Käse hinterhergerannt sind, ist nicht klar. Vor 200 Jahren ist aber offenbar erstmals darüber geschrieben worden. Und was soll das Ganze? Auch das weiß man nicht genau. Vielleicht geht's darum, mit dem lustigen Rennen den Sommer zu begrüßen. Forschende haben im Pazifischen Ozean eine neue winzige Oktopusart entdeckt. Dabei hat ihnen ein kleiner Roboter geholfen. Dieser Roboter ist bei den Galapagos-Inseln, die zu Ecuador in Südamerika gehören, in die Tiefe des Ozeans geschickt worden. Dort, in etwa 2000 Metern Tiefe, hat der Roboter an einem Unterwasserberg den kleinen Oktopus gefunden. Dieser hat 8 Arme, die 3-4 cm lang sind und etwa 30 Saugnäpfe haben. Der Oktopus ist blau und gerade mal so groß wie ein Golfball. Um die neue Art genau zu untersuchen, haben die Forschenden ein besonderes Gerät namens CT benutzt, das mit Röntgenstrahlen arbeitet. So konnten sie den Oktopus genau beschreiben und verstehen. Das Land Japan hat jetzt einen Pokémon-Flughafen. Wer hier aus dem Flugzeug steigt, wird ungewöhnlich begrüßt. Es warten dort schon Pikachu und viele andere Figuren aus der Pokémon-Welt. Überall sind jetzt farbenfrohe Monster zu sehen. Sie sind von einem Mann aus Japan vor rund 30 Jahren erfunden worden. Unter der Decke des Flughafens schwebt sogar ein großer Ballon in Form von Pikachu auf einem Flugzeug. Der Flughafen liegt auf der Halbinsel Noto. Dort haben vor 2 Jahren Unwetter viel zerstört. Die Neueröffnung des Flughafens in einigen Wochen soll gute Laune verbreiten. Ein Politiker sagt zum Beispiel, dass er den Kindern in Noto einfach ein aufregendes Erlebnis bieten möchte. Außerdem soll der neue Flughafen Touristen anlocken, die neugierig auf die Pokémon-Figuren sind.
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3: Schön, dass du wieder bei Radinos Sprachschatz zuhörst. Heute feiern wir etwas ganz Besonderes: den Geburtstag. An einem Geburtstag bekommst du vielleicht eine Torte oder einen Kuchen, Kerzen zum Auspusten und natürlich viele liebe Wünsche. Lass uns mal hören, wie man alles Gute in anderen Sprachen sagt. Auf Englisch sagt man Happy Birthday. Das kennst du vielleicht schon aus Liedern oder Filmen. Sprich mal nach. Happy Birthday. Sehr gut. Auf Französisch heißt es Joyeux anniversaire. Das ist schon schwieriger zu merken, aber es klingt weich und freundlich. Auf Türkisch sagt man zu Kindern etwas ganz besonders Liebevolles. İyi ki doğdun, küçük yıldızım. Das heißt auf Deutsch übersetzt: Gut, dass du geboren bist, mein kleiner Stern. Wer dir so gratuliert, hat dich bestimmt sehr, sehr gern.
4: In Polen gibt es einen besonderen Brauch. Kinder singen oft Stolat 100 Jahre statt Happy Birthday. Und es ist üblich, dass das Geburtstagskind die Nase in die Torte gedrückt bekommt. Natürlich spielerisch und alle lachen dann gemeinsam. Solltest du mit italienischen oder ungarischen Freunden Geburtstag feiern, kann es sein, dass sie dich an den Ohren ziehen. Ja, wirklich. Das ist nicht gemein, sondern ein Brauch bei Geburtstagsfeiern. Einmal für jedes Jahr wird am Ohr gezupft. Gefeiert und gratuliert wird also überall ein bisschen anders. Der wichtigste Teil ist aber der gleiche. Man zeigt einem Menschen, dass man ihn gern hat. So, jetzt bist du dran. Kannst du mir nochmal sagen, wie man auf Englisch gratuliert? Genau, Happy Birthday. Super gemacht. Bis zum nächsten Mal.
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0: 1 am Nachmittag.
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0: Na? Worauf hast du jetzt Lust? Jetzt darf nämlich wieder gespielt werden in Radinos Spielzeit. Wir starten in eine neue Stunde mit vielen lustigen Liedern, Tipps und eine Geschichte gibt's natürlich auch wieder. Viel Spaß!

0: Bevor jetzt wieder ein paar Freizeittipps kommen, möchte ich nochmal ein ganz, ganz großes Dankeschön an alle Kinder in Österreich schicken, die uns immer so viele Basteleien und Zeichnungen zuschicken. Einfach dinotastisch. Ja, und falls du auch einmal eine von deinen Zeichnungen oder irgendwas selber gebasteltes schicken magst, dann am besten einfach per E-Mail an radino@meinkinderradio.at. Einfach Foto machen und losschicken. Und jetzt geht's gleich weiter mit dinotastischer Musik.
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2: Dazu kann ich dir jetzt einiges erzählen. Hallihallo, hier ist die Shady. Am 30. und 31. Mai findet in 1150 Wien wieder der Rudolfstanz statt. Ein Straßenfest mit Hüpfburgen und Kinderschminken. Einfach vorbeikommen und Spaß haben. Wasser kann viel mehr als einfach nur nass sein. Am Samstag, den 30. Mai, kannst du in der Volksschule Weiz im Bundesland Steiermark zum Forscher oder zur Forscherin werden. Beim Talente Samstag dreht sich von 9 Uhr morgens bis 12 Uhr mittags alles um spannende Experimente mit Wasser. Du untersuchst zum Beispiel die Oberflächenspannung oder findest heraus, wie Wasser seinen Zustand verändert. Komm vorbei und experimentiere mit. Die Teilnahme ist kostenlos. Am Mittwoch, den 3. Juni, verwandelt sich die Westfield Shopping City Süd, also die SCS in unserer Bundeshauptstadt Wien, in ein Spieleparadies für kleine Umweltheldinnen und Umwelthelden. Von 2 bis 5 Uhr am Nachmittag kannst du an der interaktiven Bastelstation tüfteln oder bei den Susi Charlotte Summ Spieleshows beim Sesseltanz und Baummemory mitmachen. Schau einfach vorbei, lass dich beim Basteln inspirieren und erlebe einen Nachmittag voller Spiel und Spaß. Und wenn auch du von einer Veranstaltung für Kinder und Jugendliche in Österreich gehört hast, von der wir hier unbedingt berichten sollen, dann füll doch am besten das Veranstaltungsformular auf www.meinkinderradio.at aus.
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4: 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Ja!
1: Richtig, und jetzt gibt's wieder ein Lied für Mama und Papa.
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0: und herzlich willkommen bei uns in der Spielzeit.
1: Wieso sagst du das jetzt, Mama?
0: Nur damit die Kinder daheim wissen, dass gerade Spielzeit ist bei uns auf Mein Kinderradio.
1: Aber ist nicht immer Spielzeit?
0: Ja, irgendwie schon, da hast du recht. Aber bei uns auf Mein Kinderradio gibt's eben Sendungen, die durch den ganzen Tag begleiten. In der Früh heißt es bei uns Aufstehen mit Radino, danach zu Hause bei Radino, dann kommt eben Radinos Spielzeit. Dann die Minidisco und dann noch Schlafen gehen mit Radino. Und jetzt in der Spielzeit gibt es zum Beispiel immer spezielle Spieltipps, falls einem einmal langweilig ist.
1: Das weiß ich doch.
0: Na also.
1: Aber spielen tue ich ja nicht nur jetzt, sondern den ganzen Tag.
0: Ja, und am liebsten auch noch in der Nacht, stimmt's?
1: Oh ja.
0: Na komm, hast du ein schönes Lied ausgesucht?
1: Na klar.

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3: Hallo und herzlich willkommen. Bei Was ist was geht es diesmal um unseren Körper und um unser Gehirn. Wie viele Knochen haben wir? Wie funktioniert unser Auge? Warum ist Schlafen wichtig? Wie viele Muskeln brauchen wir zum Lachen? Das alles und noch vieles mehr finden Theo, Tess und Quentin heraus. Theo, Tess und Quentin kennt ihr ja schon. Wenn es darum geht, unsere spannende Welt zu entdecken, sind sie zur Stelle. Die drei haben ihre Augen und Ohren überall und sind ständig auf abenteuerlichen Entdeckungsreisen.
4: Jawohl, Abenteuer und Action. Genau das Richtige für mich.
3: Tess, unser rotes Ausrufezeichen, ist sehr mutig. Eine richtige Draufgängerin. Am liebsten möchte sie Popstar werden.
5: La la la!
6: Gnade, Tess! Da fliegen einem ja die Ohren weg!
3: Theo, das blaue Fragezeichen, ist von den musikalischen Qualitäten seiner Freundin nicht gerade überzeugt. Er erforscht lieber alles Mögliche und weiß scheinbar alles.
7: Ja, wissenschaftliche Untersuchungen haben ergeben, dass es...
4: Das was?
7: Dass es jetzt losgeht.
3: Halt! Quentin dürfen wir nicht vergessen. Der gelbe Punkt macht am liebsten Faxen und hüpft und rollt um seine beiden Freunde herum. Und das Beste, er kann sich in alles verwandeln.
4: Was ist denn?
7: Wie soll ich mich so auf meine wissenschaftliche Arbeit konzentrieren? Bei deinem Rumgehopse.
4: Rumgehopse? Da sieht man mal wieder, dass du überhaupt keine Ahnung hast. Hä? Ich hopse hier nicht rum. Ich habe doch nächste Woche meinen großen Auftritt. Und dafür studiere ich gerade einen neuen Tanz ein.
7: Und ich studiere gerade in meinen Büchern. Alles über den menschlichen Körper.
4: Was hast du gerade?
7: Mensch, Tess, du hast wohl Tomaten auf den Augen.
4: Aber du hast doch gesehen, dass ich hier getanzt habe. Warum musst du auch immer im Weg rumstehen?
7: Ich hatte zufälligerweise Wichtigeres zu tun, als auf deine ungelenke Zappelei zu achten.
4: Ungelenke Zappelei?
7: Rennst mich einfach über den Haufen. Du hast deinen Körper ja überhaupt nicht unter Kontrolle.
4: Das glaubst auch nur du. Ich beherrsche meinen Körper jedenfalls besser als Herr Superschlau.
7: Ha! Kann schon sein, dass du deinen Körper besser beherrschst. Dafür kenne ich mich mit dem menschlichen Körper besser aus.
4: Ach ja?
7: Schließlich widme ich mich gerade dem Studium der Medizin. Ich weiß alles über den menschlichen Körper.
4: So, so.
7: Naja, fast alles. Muss nur noch ein paar Kleinigkeiten lernen an der Universität.
4: Uni was?
7: Universität. Die Hochschule. Da kann man unter anderem alles über den menschlichen Körper lernen. Und da gehen wir jetzt hin. Komm, Quentin.
4: Moment mal. Und was ist mit meiner Bühnenshow? Mein Auftritt nächste Woche. Ich muss doch meinen neuen Tanz üben.
7: Meine liebe Tess, immer muss ich nach deiner Pfeife tanzen. Diesmal ist es umgekehrt.
4: Und das heißt?
7: Das heißt, dass ich noch etwas über unseren Körper lernen muss. Also ab an die Universität!
3: Auf der Erde leben über 6 Milliarden Menschen. Jeder von ihnen ist einmalig und unterscheidet sich von den anderen. Es gibt dicke und dünne, kleine und große Menschen. Sie haben verschiedene Haut-, Augen- und Haarfarben. Jeder redet, läuft und lacht auf seine eigene, ganz spezielle Art und Weise. So verschieden die Menschen auch sind, alle haben eines gemeinsam. Einen Körper, der nach demselben Bauplan aufgebaut ist. Unter unserer Haut sind Knochen, Organe und Blut verborgen. Es ist eine Welt aus Billionen von winzig kleinen Zellen, die in uns steckt und auf wundersame Weise funktioniert.
7: Da wären wir, meine Liebe. Das hier ist die Universität. Hier lerne ich alles über den menschlichen Körper.
4: Und was wollen die vielen Leute hier? Gibt's hier was umsonst?
7: Ja, Wissen. Völlig kostenlos.
4: Toll.
7: Es ist schon faszinierend.
4: Was soll hier denn bitteschön faszinierend sein? Diese Lernerarerei?
7: Nein, der menschliche Körper. Schau doch nur die vielen Menschen hier. Jeder ist einzigartig. Und jeder bewegt sich anders.
4: Apropos bewegen. Ich muss noch meinen Tanz einüben. Also beeil dich mal mit deiner Lernerarerei. Sonst stehen wir uns hier noch die Füße platt.
3: Jeder Mensch ist einzigartig und unverwechselbar. So bewegt sich zum Beispiel jeder Mensch etwas anders und ist somit einmalig. Arme und Beine machen uns außerordentlich beweglich. Im Gegensatz zu vielen anderen Lebewesen können wir aufrecht auf zwei Beinen gehen. Weil wir dadurch die Arme frei haben, können wir sie für andere Tätigkeiten nutzen. Unsere Füße müssen viel aushalten. Schließlich stehen und laufen wir auf ihnen jeden Tag viele Stunden. Jeder Fuß hat 26 Knochen, die mit Gelenken verbunden sind. Muskeln sorgen dafür, dass wir Fuß und Zehen bewegen können. Sehnen halten die Muskeln zusammen und machen so den Fuß stabil. Das Fußgelenk ist zudem noch mit breiten, flachen Bändern überzogen. Dadurch hat der Fuß noch mehr Halt und wir verletzen uns nicht so leicht die Knöchel.
4: Kannst du mir mal verraten, was wir hier eigentlich wollen?
7: Psst, leise. Setz dich lieber hin. Gleich beginnt die Vorlesung.
4: Vorlesung? Bekommen wir hier was vorgelesen? Na, wo ist denn hier der Märchenonkel?
7: Nix Märchenonkel. Der Professor da vorne an der Tafel erklärt gleich einiges über den menschlichen Körper.
5: Ich begrüße Sie herzlich zu unserer Vorlesung. Heute geht es um die Körperteile des Menschen.
3: Die Körperteile sind der Kopf, der Rumpf mit Brustkorb und Bauch. Und die Extremitäten, also Arme und Beine. Im Kopf befindet sich das Gehirn. Es ist unsere Kommandozentrale. Hier laufen alle Informationen zusammen. Das Gehirn erteilt dem Körper Befehle und sagt ihm, was er tun soll. Im Rumpf liegen die wichtigsten Organe. Das Herz, das uns wie ein Motor antreibt. Die Nieren, die den Körper entgiften. Die Lungen, die wir zum Atmen brauchen. Die Leber, unser Energiespeicher. Und Magen und Darm, ohne die wir unser Essen nicht verdauen könnten. Die Zellen in uns arbeiten wie in einem Team zusammen und sorgen dafür, dass wir essen, sehen, sprechen und laufen können, ohne dass wir darüber nachdenken müssen. Unser Körper ist ein Wunderwerk.
7: Und? Wie hat dir die Vorlesung gefallen?
4: Langweiliges Geblubber. Null Action.
7: Dann dürfte dir das hier besser gefallen.
4: Ui, ein Skelett. Spielen wir jetzt Geisterstunde?
7: Aber Tess, das Skelett hier ist nicht zum Spielen da. Und lass deine Hände von dem Skelett.
4: Ja, jetzt reg ich doch nicht gleich so auf. Wollte dem dürren Kumpel hier doch nur mal die Hand geben.
7: Das ist ein wissenschaftliches Anschauungsobjekt und kein Spielzeug.
4: Oh.
7: Hier, schau dir zum Beispiel mal die Hände von dem Skelett an. Faszinierend. Die menschlichen Hände sind wahre Präzisionsinstrumente.
3: Von unseren Gliedmaßen haben die Hände den kompliziertesten Bauplan. Besonders wichtig ist der Daumen. Ihn können wir zu allen Seiten drehen. Weil er den anderen vier Fingern gegenübersteht, können wir richtig zupacken und etwas festhalten oder feinste Bewegungen ausführen. Jede Hand hat 27 Knochen und 28 Gelenke. An den Fingerknochen sitzen Sehnen. Die Sehnen werden von Muskeln aus dem Unterarm bewegt.
4: Ganz schön viel Knochengedöns in so einem Körper.
7: Stell dir nur vor, jeder Mensch hat über 200 Knochen in seinem Körper.
4: Aber unser Skelettchen hier macht nicht gerade eine gute Figur. Sieht ein bisschen abgemagert aus, der Gute. Na, könntest ein paar Pfund mehr auf deinen Rippen vertragen, Kumpelchen, was?
7: Tess, bist du wahnsinnig? Du kannst dem Skelett doch nicht einfach auf die Schulter klopfen. Das bricht sonst noch zusammen.
4: Echt?
3: Damit wir nicht wie eine Marionette in uns zusammenfallen, steckt in unserem Körper ein Gerüst aus Knochen. Das Skelett. Es gibt uns Halt und Stütze. Über 200 Knochen sind unter unserer Haut verborgen. Die Knochen sind mit Gelenken verbunden. Sie machen uns, wie das Wort schon sagt, gelenkig. Das Zentrum in unserem Knochenskelett ist die Wirbelsäule im Rücken. Sie ist ähnlich geformt wie der Buchstabe S. Die Wirbelsäule besteht aus vielen kleinen Knochen, den Wirbeln im Hals-, Brust- und Lendenbereich. Zwischen den einzelnen Wirbeln liegen die Bandscheiben. Sie wirken wie kleine Kissen, die Stöße und Erschütterungen abdämpfen. Außerdem ermöglichen die Bandscheiben, dass sich die Wirbelsäule in alle Richtungen bewegen kann. Auf und ab, nach rechts und links.
7: Und jetzt lass endlich deine Finger von dem Skelett.
4: Was soll denn schon Hoppala.
7: Was heißt hier hoppala? Das Skelett ist zusammengebrochen.
4: Ach, das sind doch nur alle Knochen.
7: Alle Knochen? Hast du eine Ahnung? Dank meiner hervorragenden wissenschaftlichen Kenntnisse und meines atemberaubenden Wissens über den menschlichen Körper kann ich dir dazu nur eines sagen. Knochen sind für den Menschen sehr wichtig.
4: Hört, hört.
3: Unsere Knochen sind sehr stabil. Außen sind sie hart und innen befindet sich eine weiche Masse. Das Knochenmark. In diesem Knochenmark gibt es Blutgefäße und Nerven. Knochen sind also nicht starr und sozusagen tot. Sie leben. Das merken wir in der Kindheit, wenn die Knochen wachsen. Oder wenn wir uns einen Knochen gebrochen haben. Dann reparieren die Zellen im Knochenmark den Schaden, indem sie neue Zellen bilden und die Bruchstelle dadurch wieder zusammenwächst. Knochen heilen von selbst. Die Knochen in unserem Körper geben uns aber nicht nur Halt. Rippen- oder Schädelknochen schützen auch empfindliche Organe wie Herz, Lungen oder Gehirn.
4: Und was machen wir jetzt mit dem kaputten Skelett?
7: Tja,
4: Wollen wir den Knochenhaufen vielleicht beerdigen?
7: Also, ich würde sagen, wir machen uns lieber aus dem Staub. Wenn der Professor sieht, dass wir das Skelett demoliert haben, gibt's riesen Ärger.
4: Super!
7: Was ist daran denn super?
4: Na, dann können wir jetzt endlich ins Tanzstudio und ich kann meinen neuen Tanz üben für meine Bühnenshow nächste Woche.
7: Muss das sein? Ich fühle mich, glaube ich, plötzlich so merkwürdig erschöpft und schlapp, nahezu bewegungsunfähig.
4: Na, nix gibt's. Los, spann deine Muskeln an und setz dich in Bewegung. Komm, Quentin.
7: Halt! Wartet!
3: Die Knochen unseres Skeletts sind von Muskeln und Sehnen umschlossen. Die Muskeln und Sehnen bringen uns in Bewegung. Sie ziehen den Knochen sozusagen in die gewünschte Richtung. Rund 650 Muskeln sind mit den Knochen unseres Skeletts verbunden. Durch die Muskeln fließt Blut. Es liefert die Energie, die die Muskeln zum Arbeiten brauchen. Sportler wärmen ihren Körper und damit ihre Muskeln erst auf, bevor sie mit dem Training beginnen. Beim Aufwärmen lockern und strecken sie sich, damit mehr Blut in die Muskeln fließt. So bekommen die Muskeln mehr Energie, die sie für die geforderten Leistungen brauchen. Erst danach kann es richtig losgehen.
4: 303, 304, 305, 306.
7: Gar nicht so schlecht hier im Tanzstudio. Schöne Spiegel haben die an der Wand. Und wenn ich so in den Spiegel schaue, ich sehe schon verdammt gut aus.
4: 300.
7: Ich muss schon sagen, Tess, du hast wirklich Glück, dass ich mich so gut mit dem menschlichen Körper auskenne. So kann ich dir wenigstens wertvolle Trainingstipps für deinen Tanz geben.
4: 317 und 318.
7: Tess, du kannst jetzt aufhören.
4: 320.
7: 320 Kniebeugen reichen. Jetzt kannst du mit deinem Tanz anfangen. Deine Muskeln sind jetzt warm.
4: Boah, ich glaube, ich habe einen Muskelkater.
3: Viele Muskeln arbeiten paarweise. Während der eine sich verkürzt und an dem Knochen zieht, gibt der andere Muskel nach und streckt sich. So kann zum Beispiel unser Unterarm angehoben werden. Der obere Muskel, auch Beugemuskel oder Bizeps genannt, verkürzt sich, während der untere, der Trizeps, sich streckt. Selbst bei einer winzigen Bewegung sind immer mehrere Muskeln beteiligt. Wenn wir lachen, sind über 20 Muskeln in unserem Gesicht in Aktion. Die wichtigsten Lachmuskeln sind die Jochbeinmuskeln und die beiden Augenringmuskeln. Gibt unser Gehirn den Befehl zu lachen, ziehen diese Muskeln unsere Mundwinkel und Wangen nach oben. Wir lachen.
4: So, jetzt kann ich mit meinem Tanz anfangen. Musik an und los geht's.
7: Tess, du musst dich etwas schneller bewegen. Tess! Tess! Tess! Hast du Bohnen in den Ohren oder was? Oh mein Gott, sie scheint schwerhörig zu sein. Das kommt bestimmt davon, weil sie immer so schrecklich singt. Ihr grauenvoller Gesang hat ihre Gehörgänge beschädigt.
4: Hast du eben was gesagt, Theo?
6: Ich? Nö.
3: Mehrere Organe helfen uns dabei, uns in unserer Umgebung zurechtzufinden. Es sind unsere Sinnesorgane mit den Sinnen riechen, schmecken, fühlen, sehen und hören. Vor allem das Sehen und das Hören helfen uns bei der Orientierung. Töne und Geräusche sind nichts anderes als bewegte Luft. Die Luft schwingt und es entstehen sogenannte Schallwellen. Diese Schallwellen dringen ins Ohr ein und treffen auf eine Hautmembran, die man Trommelfell nennt. Dieses Trommelfell beginnt durch die Schallwellen zu vibrieren. Es schwingt hin und her. Durch diese Bewegungen werden andere Teile im Ohr zum Schwingen gebracht. Es sind die kleinen Gehörknöchelchen, die Hammer, Amboss und Steigbügel genannt werden. Deren Schwingungen treffen auf die Schnecke, die die Informationen über Nerven ans Gehirn weiterleiten. Das Gehirn vermittelt uns dann das, was wir als Töne und Geräusche wahrnehmen.
7: Mehr Einsatztest! Achte auf die Körperspannung! Und jetzt eine Drehung! Und nun der eingesprungene Theolitis! Nein, so wird das nichts!
4: Sag mal, was erzählst du da eigentlich die ganze Zeit? Eingesprungener Theolitis, was soll denn das sein?
7: Hatte ich dir das nicht schon mal erzählt?
4: Was?
7: Der Schwipp-Schwapp-Onkel des Großvaterts meines Cousins, tantlicherseits, war tippelnder Tanzturntänzer am Hofe von Königin Theopatra. Glaube ich.
4: Wie bitte?
7: Das Tanzen liegt mir sozusagen im Blut.
4: Dir liegt das Tanzen im Blut? Dass ich nicht lache. Du bewegst dich doch so elegant wie ein Kleiderschrank.
7: Pah! Du hast mich bloß noch nicht tanzen sehen. Ich habe einen begnadeten Körper und bewege mich äußerst elegant und geschmeidig.
4: Das will ich sehen.
7: Okay, wenn du unbedingt willst, pass auf und schau genau hin. Und, wie war ich?
4: Wie? Du hast dich doch gar nicht bewegt.
7: Du musst halt auch die kleinsten Bewegungen wahrnehmen.
4: Aber du hast doch nur mit deinen Augenwimpern gezuckt.
7: Tja, die kleinen Dinge machen eben einen großartigen Showtanz aus. Was guckst du mich denn mit so großen Augen an?
4: Ach, Theo, dir fehlt einfach der Durchblick. Ich übe jetzt lieber weiter meinen Tanz ein.
3: Ein wichtiges Sinnesorgan ist unser Auge. Das Sehen funktioniert so. Die Bilder, die wir sehen, bestehen aus Lichtstrahlen. Diese Lichtstrahlen treffen auf die Pupille in der Mitte unseres Auges. Durch die Pupille hindurch gelangen sie auf die dahinterliegende Linse. Die Linse bündelt die Lichtstrahlen und leitet sie weiter auf die dahinterliegende Netzhaut. Hinter der Netzhaut liegt der Sehnerv. Wie alle Nerven im Körper ist der Sehnerv eine Art Datenkabel. Er leitet die aufgenommenen Informationen zum Gehirn. Das Gehirn erfasst Farben, Umrisse und Bewegungen und formt daraus für uns ein Bild. Dabei setzt das Gehirn die Bilder vom rechten und linken Auge zu einem einzigen räumlichen Bild zusammen. So können wir besser einschätzen, wo Gegenstände im Raum stehen und wie weit sie weg sind.
4: Ich brauche mal eine Pause.
7: Nicht, dass du dich noch überanstrengst und zusammenbrichst. Lass mich lieber mal deinen Puls fühlen.
4: Lass mich raten. Hast du aus deinen Büchern über den menschlichen Körper?
7: Stimmt. Gib mir mal dein Handgelenk, damit ich deinen Puls fühlen kann. So. Dank meiner ausgeprägt hochsensiblen Haut und meinem empfindlichen Fingerspitzengefühl spüre ich selbst den zartesten Pulsschlag.
3: Unser größtes Sinnesorgan ist die Haut. Sie bedeckt den gesamten Körper und lässt uns Wärme, Kälte, Formen und Oberflächen erspüren. Mit unseren Fingern können wir sozusagen die Welt ertasten. Besonders unsere Fingerspitzen sind sehr sensibel. In jeder Fingerkuppe sitzen tausende kleiner Tastkörperchen. Mit diesen Tastkörperchen können wir zum Beispiel die Struktur einer Oberfläche ganz genau erfassen. Sogar Gefühle können durch die Haut weitergegeben werden. Unsere Haut nimmt solche Streicheleinheiten wahr. Winzige Fühler reagieren auf feinste Berührungen. Werden die Fühler gereizt, wie zum Beispiel beim Streicheln, geben sie diese Information über Nervenbahnen an das Gehirn weiter. Es signalisiert uns ein angenehmes Gefühl.
7: Also, meine Liebe, bei deinem Pulsschlag kann ich dir nur eines empfehlen.
4: Und das wäre?
7: Mach eine Pause.
4: Ausnahmsweise mal eine gute Idee von dir. Ich fühle mich auch so schlapp von der Tanzerei. Oh, und Durst habe ich auch. Oh, ich muss erst mal was trinken und Energie tanken.
3: Alles, was wir machen, kostet Kraft. Ob wir uns beim Sport anstrengen oder über knifflige Aufgaben nachdenken. Deshalb müssen wir uns immer wieder ausruhen und neue Energien tanken. Wann wir neue Energie brauchen, sagt uns unser Gehirn. Die Energie bekommen wir durch Essen und Trinken. Wenn wir beispielsweise beim Sport viel geschwitzt haben, unser Körper also Flüssigkeit verloren hat, signalisiert uns das Gehirn, dass wir die verlorene Flüssigkeit wieder ergänzen müssen. Es erfolgt der Befehl, trinken. Mindestens 2 Liter soll ein erwachsener Mensch täglich zu sich nehmen.
7: Und? Geht's dir jetzt etwas besser?
4: Oh, ein bisschen. Hab aber auf einmal so einen Kohldampf. Oh, ich muss was futtern.
3: Durch das Essen bekommt der Körper wichtige Stoffe wie Vitamine, Kohlenhydrate, Eiweiße, Mineralstoffe und Fette. Wenn unser Magen leer ist und sich bewegt, dann knurrt er sozusagen. Er meldet dies dem Gehirn. So spüren wir, dass wir Hunger haben und wieder etwas essen sollten. Beim Essen beißen wir mit den vorderen Schneidezähnen unsere Nahrung ab. Die 4 spitzen Eckzähne helfen uns dabei. Mit den Backen- und Mahlzähnen zerkleinern wir die Nahrung im Mund. Die abgebissenen Happen werden durch den Speichel zu einem Brei vermischt. Die Breiklümpchen werden hinuntergeschluckt und gelangen über die Speiseröhre in den Magen. Im Magen wird die Nahrung dann zersetzt.
4: Mmh. Oh, das war lecker. Ja, tut schon gut, so eine Kleinigkeit zu essen.
7: Eine Kleinigkeit? Das waren eine Pizza, 2 Schnitzel, 3 Bananen und ein Schokopudding.
4: Naja, sag ich doch. Eine Kleinigkeit eben und... Oh mein Gott.
7: Was ist los? Willst du etwa noch mehr essen?
4: Nein. Ich muss aufs Klo.
3: Verdauung bedeutet, dass Magen und Darm die für den Körper verwertbaren Stoffe von den Abfallstoffen trennen. Die Abfallstoffe werden auf die Reise durch den Darm geschickt und schließlich ausgeschieden. Der gesamte Verdauungsvorgang kann bis zu 10 Stunden dauern. Die herausgefilterten Nährstoffe, die uns wieder Kraft geben, werden über das Blut im Körper verteilt. Das geschieht über die Blutbahn. Die Blutgefäße durchziehen unseren ganzen Körper wie ein Straßennetz. So wird das Blut in jeden noch so kleinen Winkel verteilt. Dieser Transport wird vom Herzen angetrieben. Das Herz ist unentwegt im Einsatz, wie ein von selbst laufender Motor. Das Herz ist ein innenhohler Muskel, durch den das Blut fließt. Er zieht sich rhythmisch zusammen und das mehrere tausend Mal in einer Stunde. So wird das Blut durch unseren Körper gepumpt.
7: Na, Tess, fühlst du dich jetzt besser?
4: Geht so. Hab mich wohl ein bisschen verausgabt. Krieg irgendwie nicht so richtig Luft. Ich brauch Sauerstoff.
7: Tja, Sauerstoff ist für den Körper ebenso lebenswichtig wie Nahrung. Wusstest du eigentlich, dass Sauerstoff ein Bestandteil der Luft ist? Und diesen Sauerstoff atmen wir durch Nase und Mund in die Lungen ein. In den Lungen befinden sich kleine Verästelungen, die Bronchien. An deren Enden sind winzige Bläschen. Dort wird der Sauerstoff aus der Luft sozusagen herausgezogen und ins Blut geleitet. Und das Herz pumpt dieses sauerstoffreiche Blut dann durch den Körper. Faszinierend, nicht? Tess? Tess? Tess? Tess! Aber Tess, ist die doch glatt eingeschlafen? Nun ja, aus medizinischer Sicht kann ich das Schlafen nur befürworten.
3: Neue Energie tanken heißt nicht nur Essen und Trinken, sondern auch Ruhe für Körper und Geist. Also Schlaf. Wenn wir die Augen schließen und uns hinlegen, kann das Gehirn den Körper sozusagen auf Sparflamme schalten. Herzschlag und Atem werden langsamer. Es wird weniger Energie verbraucht. Überschüssige Energie kann der Körper beim Schlafen anderweitig einsetzen. Zum Beispiel können Krankheitserreger abgewehrt werden. Und das Immunsystem, das ständig gegen Krankheiten wie Schnupfen oder Grippe ankämpft, wird gestärkt. Bei Kindern ist Schlaf besonders wichtig, denn im Schlaf wachsen sie. Nach einer Pause sind Körper und Geist wieder fit und haben genügend Kraft für neue Taten.
7: Hey, Tess, aufwachen!
4: Wie? Wo bin ich?
7: Im Tanzstudio. Du wolltest doch deinen neuen Tanz einstudieren.
4: Stimmt, für meine Bühnenshow nächste Woche. Also, weiter geht's.
7: Nein, nein, nein! So wird das nicht!
4: Oh, so ein Mist. Ich kann mir die Tanzschritte einfach nicht merken.
7: Dann benutz doch einfach dein Gehirn. Oder hast du etwa keins?
4: Sehr witzig, Herr Superschlau.
3: Unser Gehirn macht es möglich, dass wir uns auf verschiedene Dinge gleichzeitig konzentrieren können. Dabei vollbringt es Höchstleistungen. Das Gehirn befiehlt dem Körper, beispielsweise bei Bewegungen bestimmte Muskeln in Bereitschaft zu halten und im richtigen Moment in Aktion treten zu lassen. Gleichzeitig kann unser Gehirn Gelerntes und Erfahrungen speichern. Das läuft so ähnlich wie bei einer Fotokamera. Es werden verschiedene Bilder einfach abfotografiert. Der Ordner, in den das Gehirn diese Eindrücke abspeichert, heißt Gedächtnis. Aber auch andere Sinneswahrnehmungen wie Stimmen oder Gerüche werden gespeichert. Das Gedächtnis macht es möglich, dass wir auch über uns selbst, unsere Vergangenheit und unsere Zukunft nachdenken können. Diese Fähigkeit hilft uns, Erlerntes wiederholen zu können und etwas, wie zum Beispiel einen Tanz, irgendwann einmal nach viel Üben fehlerfrei zu beherrschen.
7: Mehr Ausdruck, Tess! Beim Tanzen mehr Gefühl zeigen!
4: Mehr Gefühl zeigen! Ach, jetzt reicht's! Ich tanze hier wie eine Weltmeisterin und du stehst nur rum und gibst blöde Kommentare. Jetzt tanzt du gefälligst mit.
7: Ich? Aber Tess...
4: Nix aber. Du tanzt jetzt mit mir.
7: Aber ich kann nicht so ein komisch modernes Gehopse tanzen wie du. Da verrenkt man sich ja den Körper, die Füße.
4: Keine Ausreden, Theo.
7: Mir liegen eher die klassischen Tänze. Ein Walzer zum Beispiel.
4: Von mir aus, dann tanzen wir beide eben einen Walzer. Los geht's!
7: Darf ich bitten?
4: Aber gerne doch.
7: 1, 2, 3. 1, 2, 3. 1, 2, 3. Sie tanzen ja ausgezeichnet Walzer, Fräulein Tess.
4: Ihre Sohlen sind aber auch nicht ohne, Herr Theo.
7: Und wie Sie den Takt halten!
4: Aua, mein Bein. Oh, wie kann man nur so ungeschickt sein? Ach, nur wegen dir sind wir jetzt hingefallen.
7: Wegen mir? Von wegen. Du warst dran schuld.
4: Nix da. Du hast auf meinen Hüftschwung viel zu langsam reagiert. Ja, kein Wunder. Du hast ja ein Reaktionsvermögen wie eine Rolle Schlaftabletten.
3: Alle Sinnesorgane übermitteln ihre Reize also an das Gehirn. Das Gehirn entschlüsselt die Informationen und erteilt dem Körper weitere Befehle. So kommt es zu einer Art Reaktionskette. Wie so eine Reaktionskette abläuft, zeigt sich zum Beispiel, wenn wir über die Straße gehen. Die Beine sind vom Gehirn auf Laufen programmiert. Die Augen sehen, dass die Ampel rot ist. Dies wird dem Gehirn gemeldet. Das Gehirn befiehlt den Muskeln und Knochen in den Beinen, stehen zu bleiben. Denn es hat gelernt, bei Rot musst du stehen, bei Grün darfst du gehen. Auch die Ohren sind beteiligt. Sie melden dem Gehirn das bedrohliche Brausen der Autos. Erst wenn die Ohren die Geräusche der anhaltenden Autos und die Augen das Bild der grünen Fußgängerampel an das Gehirn weitergeben, erfolgt der Befehl, weitergehen. Unter dem Kommando des Gehirns reagiert der Körper in Bruchteilen von Sekunden.
4: Aua, mein Bein. Oh, das tut weh. Ja, das war's dann wohl.
7: Und nun?
4: Naja, vorbei mit dem Tanzen. Ich kann nicht mehr trainieren. Also, ab nach Hause.
3: Der menschliche Körper ist ein großes Wunder der Natur. Mit 400 Stundenkilometern rasen Informationen über die Nerven ständig zwischen Körper und Gehirn hin und her, ohne dass wir es je bemerken. Die Teamarbeit zwischen Organen, Muskeln, Knochen, Sinnesorganen und Gehirn ist einzigartig und mit nichts auf dieser Welt zu vergleichen. Pro Sekunde führen unsere Zellen Milliarden von verschiedenen Tätigkeiten aus. Und doch sieht alles so einfach und leicht aus. Ebenso, als ob man gar nicht groß darüber nachdenken müsste.
4: Ach, jetzt sind wir seit 2 Stunden zu Hause und du untersuchst immer noch mein Bein. Aua, nun drück doch nicht so fest auf meinem Bein rum.
7: Entschuldigung.
4: Ach, wie lange dauert das denn noch?
7: Das muss wohl überlegt sein, so eine medizinische Diagnose.
4: Dir was?
7: Diagnose. Also, das, was ich eben bei meiner Untersuchung feststelle, was du hast.
4: Ja, und was stellst du fest? Was ist mit meinem Bein?
7: Nun, nach intensiver Untersuchung und unter Berücksichtigung all meiner unglaublichen Kenntnisse über den menschlichen Körper, hast du am Bein eine konische Zwirbelverrenkung des Lupfmuskels mit verschärfter Knochenabdämpfungserscheinung, glaube ich.
4: Dann bin ich also mit einem blauen Auge davongekommen?
7: Nein, deine Augen sind völlig okay.
4: Ach, Theo, ich glaube, du solltest lieber Tierarzt werden. Auf jeden Fall kann ich nicht tanzen. So ein Mist. Meine Bühnenshow nächste Woche. Mein schöner, schöner neuer Tanz. Und ich kann nicht auftreten.
7: Tut mir echt leid, Tess.
4: Pah, tut dir leid. Alles nur deine Schuld mit deiner ungeschickten Tanzerei. Aber ich habe eine Idee.
7: Ja?
4: Ja, ich trete nächste Woche in jedem Fall auf. Zwar kann ich mit meinem Bein nicht tanzen, aber ich kann immer noch singen.
7: Und die Tanzshow lässt du einfach weg?
4: Nee, ich singe und du tanzt dazu.
7: Ich? Niemals.
4: Oh, doch.
7: Aber ich kann doch nur klassische Tänze.
4: Dann tanzt du eben einen klassischen Walzer, während ich singe. Und außerdem weiß ich auch schon, was du bei deinem klassischen Bühnenauftritt anziehst.
7: Echt? Was denn? Einen dunklen Anzug mit glitzernden Sternchen drauf?
4: Nein, was echt Klassisches. Du tanzt bei meiner Bühnenshow in einem rosa Ballettkleidchen.
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7: Hallihallo, am Mikrofon begrüßt dich der David. Tiere in Städten werden mutiger und aggressiver. Eine große Untersuchung hat gezeigt, dass Wildtiere in städtischen Gegenden sich anders verhalten als auf dem Land. In Städten gibt es viele Vorteile für Tiere, zum Beispiel mehr Futter. Aber damit sie dort überleben können, müssen sie mutiger und weniger scheu werden. So trauen sich Tiere wie Füchse, Vögel und sogar Insekten näher an Menschen heran. Das kann problematisch sein, weil es das Risiko von Krankheiten wie dem gefährlichen Hantavirus erhöhen kann. Außerdem werden die Tiere in der Stadt oft aggressiver, was sie gegenüber Menschen und anderen Tieren gefährlicher machen kann. Die Forschenden betonen aber, dass noch mehr Studien nötig sind, um zu verstehen, wie sich verschiedene Tierarten an das Stadtleben anpassen. Insgesamt sind die Tiere in der Stadt neugieriger und aktiver als auf dem Land. Viele Graugänse können gerade nicht fliegen. Der Grund dafür ist, dass sie sich in der Mauser befinden. So nennt man die Zeit, in der Vögel ihre Federn verlieren und neue wachsen. Wenn die großen Schwungfedern ausfallen, dann ist Fliegen nicht möglich. Bei den Graugänsen ist das gerade so. Diese Phase dauert etwa 5 Wochen. Mit etwas Glück kannst du in Parks oder Auen Graugänse mit ihren Küken beobachten. Die Gößl, so heißen Gänseküken, sind in den vergangenen Wochen geschlüpft und werden von den Eltern bewacht, denn es lauern viele Gefahren auf die Kleinen. Gänse sind sehr gesellig. Meist leben mehrere Familien zusammen und warnen sich gegenseitig, wenn Gefahr droht. Die Mauersegler kommen zurück nach Wien. Sie sehen ein bisschen aus wie Schwalben, nur größer. Und viel lauter sind sie auch, wenn sie meist in größeren Gruppen nach Insekten jagen. Die Mauersegler kommen in diesen Tagen zurück aus ihrem Winterquartier südlich der Sahara in Afrika. Und zwar, um hier zu brüten. Allerdings geht es ihnen hier bei uns gar nicht mehr so gut und sie werden immer weniger, sagen Vogelexperten. Mauersegler paaren sich oft sogar schon auf dem Weg aus dem warmen Süden hierher in der Luft. Bei uns suchen sie jetzt einen Spalt oder eine Höhle in einer Hauswand, wo sie ihre Eier ablegen und ausbrüten können. Aber von diesen Hausspalten gibt's immer weniger, weil so viel gebaut wird und viele alte Häuser renoviert werden. Löcher werden dann einfach zugeschmiert und neue Häuserwände sind meist so glatt und dicht, dass die Mauersegler da keine Nische finden für ihr Nest. Helfen könnte den Mauerseglern, wenn mehr Hausbesitzer hoch am Haus spezielle Nistkästen aufhängen könnten. Und zwar solche mit einer länglichen Öffnung, in die die Mauersegler mit ihrem hohen Tempo direkt reinfliegen können. Außerdem wäre es toll für die Vögel, wenn sie wieder mehr Insekten fänden. Dazu

0: So könnten wir unsere Gärten etwas wilder wachsen lassen und Schutzräume für Insekten schaffen.
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4: Hallo, hier ist die Anna. Heute reden wir darüber, worauf du am Gehsteig und auf der Straße achten musst. Wenn du zu Fuß unterwegs bist, gibt es viele Dinge zu entdecken. Autos, Fahrräder, andere Fußgänger, Ampeln und Zebrastreifen. Damit dir im Straßenverkehr nichts passiert, ist es wichtig, dass du ein paar Dinge lernst und mit deinen Eltern übst. Vielleicht gehst du ja jeden Tag in den Kindergarten und Mama, Papa oder Oma begleiten dich. Da kannst du schon viel lernen. Schau dir an, wo ihr die Straße überquert, wo es Ampeln gibt und worauf deine Eltern achten. Vielleicht überlegst du schon gemeinsam mit ihnen, an welcher Stelle ist es sicher, über die Straße zu gehen und wo gibt es gefährliche Stellen. Auch den Schulweg könnt ihr schon üben, solltest du bald in die erste Klasse kommen. Wenn du jetzt schon in die Schule gehst und den Schulweg ganz allein meisterst, ist es besonders wichtig, dass du dich nicht ablenken lässt. Schau nicht auf dein Handy und trag auch keine Kopfhörer, damit du alles um dich herum gut sehen und hören kannst. Und auch wenn es ein kleiner Umweg ist, nimm immer den Weg über den Zebrastreifen oder bei der Ampel, wenn du die Straße überquerst. Aber nicht vergessen, auch bei Grün musst du nach links und rechts schauen. Sicher ist sicher. Wenn du mit dem Fahrrad oder Roller unterwegs bist, vergiss nicht, deinen Helm aufzusetzen. Fahr nur dort, wo es erlaubt ist und sei besonders vorsichtig an Kreuzungen. Jetzt noch ein letzter wichtiger Tipp für alle. Im Herbst und Winter, wenn es in der Früh und am Nachmittag dunkel ist, ist eine helle Jacke besser als eine in dunkleren Farben. Du kannst auch noch Reflektoren an deiner Jacke und deinem Rucksack anbringen. So können dich Autofahrer besser sehen. Das gilt natürlich das ganze Jahr über, auch bei Abend- und Nachtspaziergängen. Egal, ob du mit deinen Eltern unterwegs bist oder allein zur Schule gehst, wenn du aufmerksam bist und dich an die Regeln hältst, kann nichts passieren. Stimmt's, Helmi?
3: Ja, genau, denn sicher ist sicher.
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7: Spielen, spielen, spielen. Juhu, es ist Spielzeit hier bei uns auf mein Kinderradio. Ich hoffe, du spielst auch mit mir. Und Musik gibt's auch dazu. Und um 12:30 eine Geschichte. Und vielleicht hat ja meine Mama wieder einen Spieltipp für uns, wenn uns selber nichts mehr einfällt. Viel Spaß.

0: habe gerade eine E-Mail bekommen. Wir haben wieder ein Geburtstagskind.
1: Yeah! Schreib auch du, Radino, wenn du Geburtstag hast, eine Mail. radino@meinkinderradio.at.
0: Ich wünsche allen Geburtstagskindern einen dino-starken Tag. Und das nächste Lied ist jetzt nur für euch.

0: Hallo du zu Hause, du hörst mein Kinderradio mit Radino und mir, seiner Mama.
1: Genau, und mit vielen Geschichten und vielen Tipps und ganz besonders viel Kindermusik.
0: Apropos, ich finde, jetzt haben wir Mamas und Papas uns auch mal wieder einen Song verdient. Was meinst du, Radino?
1: Wenn du meinst, da sind eh oft lustige Lieder dabei. So komische halt, für so alte Leute wie dich.
0: Sehr nett. Radino heute wieder ganz mein Charmeur, so wie man ihn kennt. Hier kommt eine kurze Auszeit für uns alte Mamas und Papas.
1: Stopp. Jetzt müssen wir aber wieder mal ein Lied für die Erwachsenen spielen.
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1: Los geht's.

Hallo meine Lieben, ich freue mich sehr, dass du uns heute schon wieder zuhörst. Jetzt habe ich eine ganz, ganz tolle Spielidee für dich. Und zwar für einen heißen Tag im Sommer. Was du da brauchst, sind zwei Mannschaften zu mindestens zwei Kindern, vier Eimer und zwei große Schwämme. Jede Mannschaft stellt sich in einer Reihe hintereinander auf. Ganz vorn steht ein Kübel mit Wasser und ganz hinten steht ein leerer Kübel. Jetzt muss der Erste vorn den Schwamm in den Kübel eintauchen, dann wird der Schwamm bis zum letzten Mitspieler in der Reihe weitergegeben und am Schluss in den leeren Kübel ausgedrückt. Welche Mannschaft kann denn das Wasser schneller nach hinten transportieren? Ein Tipp noch von mir, noch lustiger wird's, wenn ihr den Schwamm über den Köpfen weitergeben müsst. Dann aber am besten gleich in der Badehose spielen. Wenn du auch so einen tollen Spieltipp für uns hast, dann schreib uns doch einfach an radino@meinkinderradio.at.

Na, da ist wieder ganz schön was los hier bei uns auf mein Kinderradio. Radino trommelt gerade wieder die ganze Familie zusammen, er stellt schon die Sessel auf und legt die Pölster zurecht, weil gleich gibt's hier wieder eine Geschichte zu hören. Und das ist für ihn eigentlich immer so einer der schönsten Momente der Stunde. Also wenn du zu Hause auch gern kleine Abenteuer hörst, nach 2 Liedern ist es soweit, dann gibt's hier wieder eine kurze Geschichte für dich.

0: Bonjour, Monsieur.
1: Ah, Monsieur Valla, Sie sind's. Hey, was tun Sie da? Stopp!
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3: Hi, hier ist die Josie. Und jetzt habe ich ein tolles, einfaches Experiment zum Nachmachen für dich. Dazu brauchst du nur ein Weinglas mit Stiel. Je größer, desto besser. Du kannst es ein bisschen mit Wasser füllen, es ist aber nicht unbedingt notwendig. Jetzt musst du es mit der Hand auf den Tisch drücken, damit es nicht wegrutscht. Aber wichtig ist, dass du es ganz unten auf den Tisch drückst. Dann musst du deinen Zeigefinger etwas anfeuchten und oben vorsichtig über den Rand des Weinglases fahren. Immer langsam schön im Kreis. Dein Finger sollte möglichst fettfrei sein, also am besten wäschst du dir vorher die Hände mit Seife. Ein Weinglas, das frisch aus einem Geschirrspüler kommt, das eignet sich besonders gut. Wenn du mit deinem Zeigefinger im Kreis am Weinglasrand entlang fährst, dann entsteht ein klingender heller Ton. Das muss gar nicht fest sein, nur gleichmäßig und schön im Kreis. Durch das Drüberstreichen mit den Fingern entsteht eine Schwingung, die durch das Weinglas verstärkt wird. Das ist dann der Ton, den wir hören können. Aber eine Warnung vorweg, es ist nicht ganz einfach, das Weinglas zum Klingen zu bringen. Wenn du es aber schaffst, dann werden alle staunen.
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4: 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Nein.

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3: Ich bin gespannt, was Meister Manni und seine Werkzeuge heute so erleben. Mal sehen, ob sie in der Werkstatt sind. Ja, wir haben Glück. Hallo, Manni.
4: Hola, Freunde.
5: Hallo.
6: Hallo.
5: Was ist das?
3: Hey, Manni hat ja eine neue Arbeitslampe.
4: Das ist eine Lupenlampe. Sie macht, dass kleine Dinge größer aussehen. Das hilft uns beim Reparieren von winzigen Teilen. Hier.
3: Manni schaltet sie an.
1: Was ist passiert?
7: Gar nichts ist passiert.
8: Soll ich hier einen hämmern?
4: Ich glaube nicht, dass uns das helfen wird, Pat. Ah, ohne Glühbirne kann es kein Licht geben. Oh, sieh.
3: Behutsam schraubt er die Glühbirne ein.
4: Also damit müsst ihr äußerst vorsichtig umgehen. Glühbirnen sind sehr empfindlich.
1: Was bedeutet eigentlich empfindlich?
9: Es bedeutet, dass es sehr leicht zerbrechen kann.
4: Ganz genau.
3: Na, jetzt funktioniert die Lupenlampe perfekt.
4: Nur keine Angst, Rosti. Dafür sind Vergrößerungsgläser da. Sie machen, dass kleine Dinge größer aussehen.
1: Oh, lass mich mal versuchen.
5: Wow!
1: Echt spitze.
4: Hola, Meister Mannis Werkstatt. Wir reparieren alles. Hier ist Manni.
10: Hola, Manni. Hier ist Bürgermeisterin Rosa.
4: Buenos dias, Signora Rosa.
1: Oh, die Bürgermeisterin.
11: Ah, sie braucht uns.
10: Auch dir einen schönen Tag, Manni. Ich habe einen ganz besonderen Job. Könnten wir uns hier an der Ecke von der Hauptstraße treffen?
4: A sus órdenes, zu Ihren Diensten. Wir sind sofort da. Ich glaube, die Bürgermeisterin hat einen besonders wichtigen Job für uns.
3: Manni klemmt sich den Bleistift hinters Ohr, zieht die Arbeitshandschuhe an und holt die Werkzeugkiste.
4: Hüpft rein! 1, 2, 3, 4, 5, 6, 7, 8.
3: Die 7 Werkzeuge und Meister Manni machen sich bereit.

0: Nanu? Heute ist Mr. Lopat ja gar nicht zu sehen. Also steigen die Freunde gleich ins Auto und fahren zur Hauptstraße. Dort wartet Bürgermeisterin Rosa schon vor einem prächtigen, neu gestrichenen Haus.
1: Hola, Bürgermeisterin Rosa.
2: Hola, Manni, und hallo, Leute. Willkommen am neuen Sheetrock Hills Filmtheater.
3: Wow!
4: Oh, wie schick!
2: Heute Abend ist die große Eröffnung und ich vermute, dass die ganze Stadt hier sein wird.
5: Es sieht wunderschön aus. Und was sollen wir hier machen?
2: Am Vordach von dem Kino fehlen sämtliche Lichter. Ich möchte, dass ihr rund um die Anzeigentafel Glühbirnen einschraubt, damit hier alles hell und schön erleuchtet wird.
6: Dafür brauchen wir aber eine Menge Glühbirnen.
2: Si, Rosti. Was meinst du, Manni? Könnt ihr das machen?
5: Absolutamente. Es wird alles toll aussehen. Nicht wahr, Freunde?
7: Jawohl, Manni!
2: Oh, vielen Dank. Ich wusste, dass ich mich auf dich verlassen kann.
0: Die Bürgermeisterin geht ins Kino. Nein, sie will sich keinen Film ansehen. Jedenfalls jetzt noch nicht. Sie muss noch arbeiten, damit am Abend, wenn die Zuschauer kommen, auch im Kino alles vorbereitet ist und gut aussieht. Für die Außenfassade sind Manni und sein Team zuständig.
5: Dann wollen wir jetzt mal schnell zu Kelly und Glühbirnen besorgen.
7: Ja, klar!
0: Im Eisenwarenladen ist es heute sehr laut, denn Kelly rührt mit einer Mischmaschine leuchtend grüne Wandfarbe an.
1: Hola, Kelly!
8: Hi, Manni! Hi, Leute! Was kann ich für euch tun?
4: Wir brauchen viele Glühbirnen!
8: Grünen Zwirn?
9: Glühbirnen!
8: Spülbürsten?
10: Glühbirnen!
8: Ach so, Glühbirnen! Hier, da hinten!
10: Wir brauchen unheimlich viele Glühbirnen!
8: Oh, ich fürchte, ich habe gar nicht mehr so viele.
6: Genau das haben wir befürchtet.
11: Wäre auch unwahrscheinlich, wenn du so viele hättest, wie wir brauchen.
8: Moment mal, jetzt fällt es mir wieder ein. Ich habe heute Morgen einen ganzen Karton Glühbirnen bekommen.
10: Incredible.
4: Du kannst uns immer helfen, Kelly.
0: Der Karton steht hoch oben im Regal.
5: Darf ich, Kelly?
8: Gracias, Manni.
0: Manni klettert eine Leiter hinauf und holt den Karton mit den Glühbirnen.
4: Sei vorsichtig, Manni. Oh, Glühbirnen sind ja sowas von empfindlich. Das heißt, sie können leicht zerbrechen.
5: Okay, sehen wir uns die mal an.
0: Er öffnet den Karton.
5: Ah, perfekto.
0: Alle Glühbirnen sind heil.
8: Soll dir jemand helfen, den Karton zum Wagen zu bringen?
6: Das kann ich machen, Manni.
5: Okay, Rosti, aber vergiss nicht, cuidado. Langsam und vorsichtig.
6: Alles klar, Manni.
5: Kommt, Leute, wir bezahlen Kelly die Glühbirnen und dann nichts wie weg.
0: Rosti schiebt den Karton zur Tür.
6: Ja. Oh, die Bürgermeisterin wird sich freuen, wenn die Anzeigentafel in hellem Licht erstrahlt.
0: Oh nein, er ist mit den Glühbirnen gegen den Türrahmen geknallt.
5: Was war das, Rosti?
6: Was für ein Geräusch, ich hab nichts gehört.
5: Ist irgendetwas passiert?
6: Nein, Manni, es ist nichts passiert. Ich war sehr vorsichtig.
5: Dann ist ja alles gut. Bürgermeisterin Rosa verlässt sich auf uns und wir dürfen sie nicht enttäuschen.
0: Vor dem Kino trägt Manni zuerst die Werkzeugkiste aus dem Auto.
5: Am besten fangen wir gleich an. Es ist spät geworden und wir haben eine Menge zu tun.
0: Vorsichtig holt er den Karton, öffnet ihn und erschrickt.
1: Was ist los, Manni?
5: Alle Glühbirnen sind
11: kaputt.
1: Was ist passiert?
5: Ich habe keine Ahnung. Wir waren doch alle sehr vorsichtig, nicht wahr?
1: Ja.
11: Wir waren vorsichtig.
4: Sehr vorsichtig. Ganz, ganz besonders vorsichtig.
5: Rosti, du warst doch auch vorsichtig, nicht wahr?
1: Mhm. Was sollen wir denn jetzt nur machen?
5: Tja, wir müssen wieder zu Kelly und sehen, ob sie noch mehr Glühbirnen hat.
10: Aber wir müssen uns beeilen. Die große Eröffnung findet bald statt.
0: So schnell wie möglich fahren sie wieder zu Kellys Eisenwarenladen. Aber dort erleben sie eine böse Überraschung.
6: Da drin ist es ziemlich dunkel.
11: Weil der Laden geschlossen ist.
4: Wir könnten Kelly vielleicht suchen gehen.
5: Dafür haben wir keine Zeit mehr. Wir müssen zurück und der Bürgermeisterin das mit den kaputten Glühbirnen erzählen.
0: Manni hat bisher immer alle Aufträge perfekt erledigt. Doch dieses Mal wird er das wohl nicht schaffen. Niedergeschlagen fahren die Freunde wieder zum Kino. Bürgermeisterin Rosa ist gerade mit ihrer Arbeit fertig geworden und will nun die Außenbeleuchtung testen.
2: Hola, Manni. Ich wollte gerade die Lichter anknipsen.
5: Bürgermeisterin, ich muss Ihnen etwas sagen.
2: Ich kann's gar nicht erwarten, bis alles leuchtet. Gracias, Manni. Gracias, Leute.
5: Lo siento, Signora. Es tut mir leid, aber wir mussten aufhören, weil nämlich alle Glühbirnen kaputt waren.
2: Alle Glühbirnen waren kaputt? Wie ist das möglich? Ich bin sicher, ihr wart sehr vorsichtig, Sie?
5: Äußerst vorsichtig. Gleich morgen früh gehen wir zu Kelly und holen neue Glühbirnen.
2: Aber morgen ist es zu spät. Was soll ich all den Leuten erzählen, wenn sie heute Abend zur großen Eröffnung herkommen?
0: Alle sind ganz traurig. Aber am traurigsten ist Rosti, die Rohrzange.
6: Manni, könnte ich dich für einen kurzen Moment sprechen? Ich weiß, ich hab gelogen. Ich hab nicht aufgepasst und bin mit dem Karton in Kellys Laden gegen die Tür geknallt. Deshalb sind alle Glühbirnen kaputt gegangen. Ich bin ein ganz schlechtes Werkzeug.
5: Rosti, warum hast du es mir nicht gleich gesagt, als es passiert ist?
6: Ich hatte Angst, dass du auf mich böse bist, weil ich nicht zugehört habe. Oh, es tut mir leid, Manni.
5: Tja, ich bin froh, dass du es mir erzählt hast. Aber ich glaube, jetzt kommt noch etwas auf dich zu.
6: Ganz allein in der Werkzeugkiste stehen und erst wieder rauskommen, wenn du es erlaubst.
5: Nein, Rosti. Noch etwas Schlimmeres als das. Du musst es der Bürgermeisterin erzählen.
6: Ich hab befürchtet, dass du das sagst.
0: Rosti nimmt all seinen Mut zusammen und hüpft zur Bürgermeisterin.
6: Bürgermeisterin Rosa?
2: Sie, Rosti?
6: Ich hab die Glühbirnen kaputt gemacht.
2: Ist das wahr?
6: Ja, das ist die Wahrheit. Ich hab gelogen, weil ich nicht in Schwierigkeiten kommen wollte.
2: Rosti, eins habe ich gelernt. Wenn du die Wahrheit sagst, kommst du normalerweise nicht in Schwierigkeiten.
6: Es tut mir leid, Bürgermeisterin Rosa. Hätte ich nur nicht gelogen.
2: Ich danke dir, dass du ehrlich gewesen bist. Aber was machen wir mit der Anzeigentafel?
6: Ich habe eine Idee.
0: Rosti flüstert Manni seine Idee ins Ohr. Und der findet sie gut.
5: Wir sind bald wieder da, Signora Rosa.
2: Ihm wird schon was einfallen. Er ist Manni.
0: Als erstes fahren die Freunde zurück in die Werkstatt. Dort schrauben sie alle Glühbirnen, die sie finden können, aus den Lampen. Aber viele sind das nicht.
6: Das ist eine.
5: I das.
11: Wir brauchen aber viel mehr als nur zwei.
6: Wir fragen unsere Freunde und Nachbarn, ob sie uns mit ein oder zwei Glühbirnen aushelfen können.
10: Ja, das machen wir.
5: Leute, ihr macht die Runde bei unseren Nachbarn und ich frage Mr. Lopard, ob er noch ein paar Glühbirnen übrig hat. Buenas noches, Mr. Lopard.
3: Oh, hallo Manni, sieh nur das viele Popcorn, das ich für die große Eröffnung unseres neuen Filmtheaters mache.
5: Das sieht lecker aus, Mr. Lopard. Haben Sie vielleicht eine oder zwei Glühbirnen, die Sie entbehren können?
3: Glühbirnen? Ja, schon möglich. Ich schau mal nach.
0: Die Freunde gehen von Haus zu Haus. Überall bekommen sie eine oder mehrere Glühbirnen. Sie bekommen runde und längliche, festliche und schlichte, helle und dunkle. Sie bekommen Glühbirnen in allen Farben des Regenbogens. Und tatsächlich, endlich haben sie genug und fahren zurück zum Kino.
5: Wir sind wieder da, Bürgermeisterin Rosa, und jetzt haben wir genug hier, um die Arbeit zu beenden.
2: Aber woher habt ihr all diese Glühbirnen?
5: Wir haben sie von unseren Freunden und Nachbarn bekommen. Das war allein Rostis Idee.
2: Rosti, ich muss sagen, du bist muy intelligente. Wirklich, du bist sehr klug.
5: Okay, Freunde, ran an die Arbeit.

0: Die Freunde haben es geschafft. Alle Glühbirnen rund um die Anzeigetafel sind eingeschraubt. Jetzt kommt der große Augenblick.
1: Rosti, würdest du es vielleicht einschalten?
2: Ich?
1: Sie.
0: Rosti hüpft auf den Lichtschalter und alle Glühbirnen leuchten.
1: Es ist noch viel schöner, als ich es mir vorgestellt habe. Was für eine großartige Idee, Rosti. Und gerade noch rechtzeitig. Die Leute müssen jeden Augenblick kommen.
2: Wir haben gute Arbeit geleistet.
3: Ja, das haben wir. Und jetzt nichts wie hinein, damit wir gute Plätze kriegen.
0: Da kommt Mr. Lopart.
4: Hey Leute, fangt ja nicht die Vorstellung ohne mich an.
0: Er rollt eine große Tonne vor sich her.
4: Ich habe das Popcorn.
0: Manny fragt erst gar nicht, ob er helfen kann. Er rennt lieber gleich zur Tür und hält sie Mr. Lopart auf. So kommt das Popcorn auch heil im Kino an.
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1: Was für ein dino-tastisches Lied hier auf mein Kinderradio. 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
6: Am Mikrofon ist der David. Hallo! Buckelwale haben einen neuen Rekord aufgestellt. Zwei von ihnen sind sehr weit geschwommen, ganze 15.000 Kilometer zwischen Australien und Brasilien. Dabei haben Forscherinnen und Forscher herausgefunden, dass jede Schwanzflosse eines Wals einzigartige Muster hat, ähnlich wie unser Fingerabdruck. Mit Hilfe von Fotos, die Forscher und auch Leute wie du und ich gemacht haben, konnte man herausfinden, dass diese beiden Wale so weit gereist sind. Normalerweise schwimmen Buckelwale zwischen ihren Nahrungs- und Fortpflanzungsgebieten hin und her, aber so weit wie diese beiden sind selten Buckelwale geschwommen. Die Forscher glauben, dass die Wale auf ihren Reisen neue Routen entdecken, was ihnen helfen könnte, neue Lebensräume zu finden. Kaugummi kauen hilft gegen Ohrwürmer. Aber was sind eigentlich Ohrwürmer? Das sind Melodien, die uns einfach nicht aus dem Kopf gehen wollen. Sie wiederholen sich immer wieder, wie bei einer Schallplatte, die hängen bleibt. Das Gehirn spielt diese Melodien oft ab, wenn wir uns langweilen oder müde sind. Besonders eingängige Lieder mit vielen Wiederholungen können leicht zu Ohrwürmern werden, wie zum Beispiel Kinderlieder. Und wenn man oft über etwas nachdenkt, setzt sich ein Ohrwurm oft noch fester. Forscherin Sarah Ambros sagt, um Ohrwürmer loszuwerden, sollte man sein Gehirn beschäftigen. Das geht zum Beispiel durch Rätsel, Lesen oder im Gespräch mit jemandem. Und auch Kaugummi kauen hilft, weil es das Sprechzentrum im Gehirn beschäftigt. Das Gehirn hat dann weniger Platz für Ohrwürmer. Manchmal kann es aber passieren, dass ein Ohrwurm einfach durch ein anderes Lied ersetzt wird. Am 1. Juni ist der Internationale Kindertag. An diesem Tag wird in über 145 Ländern auf der ganzen Welt auf die Kinderrechte aufmerksam gemacht. Das ist nämlich das Hauptziel dieses Tages, auf Themen wie Kinderschutz und Kinderrechte hinzuweisen. Es gibt aber auch Länder, die neben dem Internationalen Kindertag dann auch noch den Weltkindertag feiern. Österreich und Deutschland zum Beispiel. In den beiden Ländern wird nämlich auch am 20. September noch einmal besonders auf Kinderrechte aufmerksam gemacht. Man könnte auch sagen, Kinderrechte sind einfach so wichtig, da reicht ein Tag im Jahr einfach nicht aus. Und deshalb gibt's

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0: Acht. Wenn's poltert auf der Burg und kracht, nachts gehört die Welt dir und mir. Die wahren Hüter der Burg sind wir.
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0: Schuhu! Auf Burg Eulenstein haust seit uralten Zeiten ein kleines Gespenst. Ich darf mich erst einmal vorstellen. Ich bin der Uhu Schuhu und kenne das kleine Gespenst gut, schon solange ich lebe. Und das ist eine beträchtliche Zeit. Schuhu! Es ist eines jener harmlosen Nachtgespenster, die niemandem etwas zuleide tun, außer man ärgert sie. Tagsüber schläft es in einer schweren, eisenbeschlagenen Truhe aus Eichenholz, die wohl versteckt auf dem Dachboden steht. Und kein Mensch hat eine Ahnung davon, dass sie eigentlich einem Gespenst gehört. Erst des Nachts, wenn im Städtchen Eulenberg, das zu Füßen der Burg liegt, die Rathausuhr Mitternacht schlägt, erwacht das kleine Gespenst. Pünktlich beim 12. Glockenschlag öffnet es die Augen. So war es auch in jener Nacht, an die ich mich noch gut erinnere.
1: Hatschi! Puh, es ist doch jede Nacht das Gleiche. Immer wenn ich aus meiner Truhe steige, stoße ich an die Spinnweben, bekomme den Staub in die Nase und muss hatschi niesen. Aber es geht doch nichts über meinen herrlichen, von den Menschen vergessenen Dachboden. Hier habe ich alles, was das Herz begehrt. Ein altes Sofa, ein Globus, mit dem ich um die ganze Welt reisen kann, ein Eimer, falls es durchregnet, und sogar einen löchrigen Regenschirm, falls ich doch einmal bei Regen nach draußen möchte. Und das Wichtigste, ich habe meine Ruhe. Uah, ich habe so gut geschlafen. Heute fühle ich mich so ausgesprochen unbeschwert. Halt! Kleines Gespenst, nicht den Schlüsselbund vergessen. Seid ihr alle da? Der Dicke, der Eckige, der Lange, der Rostige, der Gebogene, der Kleine, der ganz, ganz Kleine, der Krumme, der Glänzende, der Schwere, der Kantige, der Bartige, der Eiserne. Ja, 13 Schlüssel.
0: Wie alle Gespenster hat das kleine Gespenst nämlich überhaupt kein Gewicht. Es ist luftig und leicht wie ein Streiflein Nebel. Nur gut, dass es niemals ohne seinen Schlüsselbund mit den 13 Schlüsseln die Runde macht. Der leiseste Windhauch würde genügen, um es auf und davon zu wehen. Schuhu! Das ist aber nicht der einzige Grund, weshalb das kleine Gespenst den Schlüsselbund ständig mit sich herumträgt. Es braucht ihn nämlich bloß durch die Luft zu schwenken, da öffnen sich sofort alle Türen und Tore auf seinem Weg. Und zwar öffnen sie sich von selbst, einerlei, ob verriegelt oder verschlossen, ob zugeklinkt oder nur angelehnt. Schuhu!
1: Truhe zu! Dachfenster auf! Und jetzt schnurstracks ins Freie hinaus. Wo hat sich denn der Mond versteckt? Es ist so dunkel. Ach da! Hey, alter Geselle! Mach mir doch bitte ein wenig mehr Licht zur Geisterstunde. Nicht so zaghaft durch die Wolken geblinzelt. Hihi. Na, schon besser. Hui! Hui! Fledermäuse! Hui, hui, hui, hui! Ich komme! Lasst uns um die Burgtürme jagen. Hui! Aufgepasst, kleines Gespenst, dass du nicht am Wetterhahn hängen bleibst. Hihihi.
2: Hallo!
3: Hallo!
2: Es wurde aber auch Zeit.
3: Das kleine Gespenst ist wach, liebe Freunde.
2: Macht euch bereit!
4: Wir flittern und flattern. 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

0: dem Wind. Niemand holt uns hier ein, niemand holt uns hier ein, niemand holt uns hier ein.
1: Ach, diese Fledermäuse, hui! Hui, den Wehrgang entlang, am Torhaus vorbei. Die flog durch den Burghof, hinauf zum runden Bergfried und dreimal um den Turm. Erster.
2: Na sowas. Jetzt hat das kleine Gespenst schon wieder gewonnen.
3: Sehr geschwind.
2: Hatte wohl Rückenwind. Also wie von Geisterhand.
4: In einer Geisterbahn.
2: Ach was? Achterbahn.
3: Ich glaube, mir ist ganz schwindelig.
1: Hier von den hohen Burgzinnen aus kann ich über das Tal, über den Fluss und bis zum Städtchen Eulenberg schauen. Und da, in der hohen Eiche am Rand des Burgberges, haust mein Freund. Huhu, uhu, schuhu. Ob er mich sieht? Er hat noch sehr gute Augen, der Herr Uhu, schuhu, obwohl er schon ein sehr alter Herr ist. Und wenn ich mich nicht irre, sitzt er schon auf seinem Ast und wartet gewiss auf mich. Auf zur alten Eiche. Auf Wiedersehen, Fledermäuschen. Bis gleich.
5: Auf Wiedersehen, kleines Gespenst. Auf Wiedersehen. Und viele Grüße an den Uhu-Schuhu.
0: Niemand holt uns hier ein. Niemand holt uns hier ein. Niemand holt uns hier ein.
6: Das kleine Gespenst schien in jener Nacht besonders guter Dinge zu sein. Ja, ja, ich sah es winken. Oh, ich habe sehr gute Augen. Schuhu! Und auch noch sehr gute Ohren. Leider, muss ich wohl sagen.
1: Hui-jup. Guten Abend, lieber Uhu-Schuhu. Wie ist das Wertebefinden?
6: Danke der Nachfrage, mein lieber Freund.
1: Sie sehen ein wenig blass aus um den Schnabel, wenn ich mir die Bemerkung erlauben darf.
6: Müde bin ich, außerordentlich müde.
1: So?
6: Und außerordentlich verärgert. Auf der Burg war den lieben langen Tag solch ein Radau. Man konnte kaum ein Auge zutun. Schuhu!
1: Was Sie nicht sagen, ich habe gar nichts gehört.
6: Aber ja doch, den wohlverdienten Tagesschlaf eines ehrenwerten, alteingesessenen Burgbaumbewohners zu stören, unerhört. Schuhu, schuhu.
1: Das tut mir leid.
6: Das polterte, rumste und krachte, als hätten Sie im Burgmuseum alles umgeräumt.
1: Und ich habe wieder einmal verschlafen. Im Burgmuseum alles umgeräumt, sagen Sie? Wie aufregend.
6: So hat es sich angehört.
1: Ich muss auf der Stelle nachsehen, was es dort Neues gibt.
6: Mein lieber kleiner Freund, nicht alles Neue ist sehenswert. Halten Sie sich lieber fern davon.
1: Ach wo, seien Sie unbesorgt. Ich werde Ihnen auch alles erzählen. Versprochen.
6: Aber...
1: Auf bald, Herr Schuhu, auf bald. Hui, hui.
6: Und schon flog es davon. Wenn ich doch bloß nichts gesagt hätte. Das kleine Gespenst war einfach zu neugierig. Und so ungestüm. Schuhu.
1: Hui, das muss ich mir ansehen. Juhu.
5: Kleines Gespenst, hier sind wir.
7: Und hier.
1: Fledermäuschen, tut mir leid. Hab keine Zeit. Hui, ich muss ins Burgmuseum.
0: Wir sind geschwind. 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Niemand holt uns hier ein. Niemand holt uns hier ein.
1: Oh, wie schön! Der Uhu-Schuhu hat recht. Es ist alles so neu. Na nein, es ist ja alles alt, aber auf ganz neue Weise alt. Wie aufregend. Oh ja, ich werde ihm genauestens berichten von den nagelneuen Schranktüren, vom Tafelsilber und wie das glänzt. Und die Karaffen scheinen von innen zu leuchten. Und da die glitzernden Spangen und Halsketten. Was wohl in dieser kleinen Dose dort ist? Edelsteine vielleicht? Wie gut, dass mein Schlüsselbund nicht nur die dicksten Eichentüren und Eisenverschläge, sondern auch die vertracktesten Schlösser öffnet. Geh auf, Vitrinchen. Vorsichtig, kleines Gespenst. Das ist eine Dose aus feinstem Alabaster mit... Ah! Oh! Zähnen! Das sind ja die Milchzähne der Grafenkinder. Dankwart und Edeltraut. Ich erinnere mich noch gut an die beiden. Als sie klein waren, wollte Edeltraut es unbedingt ihrem Bruder gleich tun. Also übte sie sich nachts, wenn der Mond schien, im Schwertkampf. Ich habe oft aus einem Versteck zugeschaut. Sie war sehr geschickt und schnell und furchtlos. Auch vor mir hat sie sich nicht gefürchtet und wir wurden gute Freunde. Da liegt ja ihr Holzschwert und das Steckenpferd. Wir hatten viel Spaß miteinander bis zum Schluss und sie ist alt geworden. Und was ist das? Zinnsoldaten, das müssen Dankwart sein. Los, marschieren und Aufstellung auf dem Silbertablett. Stillgestanden. Kehr um! Hihihi, da liegen sie. Nicht sehr standfest, diese Armee. Wenn das der General Thorsten Thorstenson wüsste. Hihihi, nur gut, dass ich diesen schwedischen Schurken vor 325 Jahren aus Eulenberg vertrieben habe. Dem habe ich ordentlich die Meinung gegeigt. Oh, ist das nicht seine Uhr? Der goldene Taschenwecker des General Thorsten Thorstenson. Der ist ihm aus der besten Tasche gefallen, als er sich Hals über Kopf davon gemacht hat. Hihihi. Ab damit, in den Nachttopf. Münzen hierhin, Messer dort, nichts bleibt mehr an seinem Ort. Hier die Ringe mit dem Siegel, dort die Bürste und der Spiegel. Huch, wer ist denn das? Haha, das bin ja ich. Ein bisschen kahl auf dem Kopf, das passt aber gar nicht zur Mode der erlesenen Herrschaften auf den Burggemälden. Na, kleines Gespenst, da müsste sich aber was machen lassen. Sah ich doch bei dem Gerücke die burggräfliche Perücke. Hier ist sie. Oh, so viele Locken. Passt, ich sehe aus wie ein Burgfräulein. Na, werte Genoveva, Fräulein Burggräfin von und zu. Wie gefällt Ihnen meine neue Frisur? Ganz außerordentlich, der neueste Schrei. Nicht wahr? Das Rot lässt Sie so vornehm blass erscheinen. Nun ja, ich bin ja von Natur aus eher weiß. Noch eine hübsche Glasperlenkette und ich bin fertig für den Ball. Voll Eleganz, auf zum Tanz. Du-di-di-du, hui-hui-hui-hu. Etwas Musik, bitteschön. Oh, der dicke Kupferkessel klingt gut. Und dieser hier? Ein bisschen verbeult, aber noch gut zu gebrauchen. Hier noch ein Kännchen. Und die dicke Eisenpfanne.
3: Ich will schlafen.
2: Hey, hört ihr das?
3: Ja.
2: Hört ihr das auch?
3: Ja, leider.
2: Ja, ich höre. Mich durchzuckt es. Was machst du da? Das ist ja richtig toll. Mit dem Po. Ja.
3: Das ist schön.
2: Ah. Und super. Das ist wow.
3: Ja.
2: Und mehr.
3: Das macht ja.
2: Weiter so. Mein Gott, wie ist das schön.
3: setzen.
4: Oh ja, oh ja.
6: Ich muss schon sagen, das kleine Gespenst hatte wirklich Rhythmus im Blut, wenn ich das hier einmal so sagen darf. Vielleicht nichts für so alte Herren wie mich, aber doch, der Ast, auf dem ich saß, fing schon an, leise zu knacken. So ging das noch eine ganze Weile. Schuhu.
1: Ich muss gehören. Ist denn die Geisterstunde schon vorbei? So lustig hatte ich es schon lange nicht mehr. Nun aber schnell zurück auf den Dachboden. Wohin mit der Perücke? Ah, hier steht Ihnen ganz vorzüglich. Gute Nacht, Herr Ritter.
8: Und jetzt in meine Truhe zu.
6: Die Rathausuhr schlägt eins. Schuhu. Endlich ist Ruhe eingekehrt, da oben auf der Burg. Es war ja auch höchste Zeit für das kleine Gespenst, ins Bett zu gehen. In seine Truhe, um genau zu sein. Schließlich ist es ein Gespenst. Jede Nacht verspürt es kurz vor 1 Uhr, zum Ende der Geisterstunde hin, den unwiderstehlichen Drang zu gähnen. Wenig später schließt es die Augen, um bis zur nächsten Mitternacht selig zu schlafen. Und nichts in der Welt kann es aufwecken. Schuhu, es ist zu beneiden. Wenn der Morgen dämmert, werde auch ich es mir in meiner Baumhöhle gemütlich machen. Und dann den ganzen Tag verschlafen. Schuhu.

0: Hallo? Herr Finsterwalder? Guten Morgen, ich bin's, Uhrmachermeister Zifferle.
1: Ja, wo steckt er denn, der Burgverwalter? Er hat mich doch eigens herbestellt, damit ich mir die kaputte Standuhr ansehe. Nach der Armbanduhr meines Großvaters Ottlieb ist es kurz vor 9:30. Ja, 9:30. Auf die Sekunde genau. Wie gut, wenn die Zeit im Takt läuft und alles seine Ordnung hat. Ah, da kommt ja der Burgverwalter.
2: Morgen. Herr Zifferle?
1: Herr Finsterwalder, guten Morgen.
2: Ja?
1: Ich komme wegen der Standuhr.
2: Entschuldigung. Ja, natürlich. Ja. Ja, kommen Sie, sie steht im obersten Stock.
1: Ja.
2: Wenn sie noch steht. Ich bin etwas durcheinander.
1: Na, hier im Museum scheint auch einiges durcheinander geraten zu sein.
2: Ja, was Sie nicht sagen.
1: Die Vitrine steht offen.
2: Ja, wenn es nur die eine wäre.
1: Eine Ritterrüstung mit Perücke. Wie ausgefallen. Gehört das zu Ihrem neuen Ausstellungskonzept?
2: Ja, durchaus nicht. Och, es ist eine Katastrophe.
1: Wie bitte?
2: Ich versuche schon seit einer Stunde Ordnung in dieses Tohuwabohu zu bringen.
1: Wie es hier ausschaut. Als ob Gespenster am Werk gewesen wären.
2: Ja, ganz richtig. Das Burggespenst von Eulenstein.
1: Das Burggespenst von Eulenstein?
2: Jede Nacht, genau mit dem 12. Glockenschlag, geistert es hier herum.
1: Ach, wirklich? Und haben Sie es schon gesehen?
2: Nun ja, gesehen noch nicht. Aber ich weiß, dass es da ist und diesen ganzen Unfug hier anstellt. Und ach, jetzt ist doch noch der Taschenwecker von General Thorsten Thorstenson verschwunden.
1: Jenes Kunstwerk der Uhrmacherzunft, dessen wunderbare Feinmechanik ich erst vor 2 Wochen begutachten und säubern durfte?
2: Ja.
1: Das darf doch nicht wahr sein. Ach,
2: mir reicht's. Und zwar endgültig.
1: Herr Finsterwalder.
2: Ach, ich erstatte Anzeige. Ich gehe zum Wachtmeister Holzinger.
1: Und was ist mit der Standuhr? Fort ist er und marschiert im Stechschritt zur Wachstube unten im Städtchen Eulenberg.
3: Ein Gespenst, sagen Sie?
2: Ja.
3: So. Im Museum?
2: Ja.
3: Und hat dort alles auf den Kopf gestellt?
2: Aha. Ja. Sogar die Zinnsoldaten des Junkers Dankwart.
3: Ach, auf den Kopf gestellt?
2: Ja. Naja, auf dem Silbertablett serviert.
3: Ah, ich verstehe.
2: Es hat sämtliche Münzen durcheinander gebracht. Was für ein Aufwand, sie wieder richtig zuzuordnen. Die Burgküche sieht aus wie ein Schlachtfeld. Und mit dem Brautschleier der Pfalzgräfin Genoveva Elisabeth Barbara hat es wohl Gespenst gespielt oder so etwas.
3: Ein Gespenst hat Gespenst gespielt?
2: Ach, was weiß denn ich? Auf jeden Fall hat es die Rettung des Rüsters perrückt. Was sag ich? Die Rückung des Pesters... Dem gefürchteten Kuno von Kunersdorf die Perücke auf der Rüstung. Ach, Sie wissen schon.
3: So. Die Perücke verrückt.
2: Ja, genau. Verrückt hat es auch alles. Tische, Stühle, Bänke. Ach, die schöne mittelalterliche Küche.
3: Ja.
2: Und das Schlimmste, die Uhr. Ach, die goldene Taschenuhr des Generals Thorsten Thorstenson ist weg. Das Schmuckstück der Sammlung. Das Aushängeschild unserer Ausstellung. Und jetzt ist sie weg, einfach...
3: Verschwunden? Sapperlot.
2: Ja.
3: Die Sache ist ernst. Und Sie meinen wirklich ein Gespenst?
2: Ach, wenn ich es Ihnen doch sage. Kriminaloberwachtmeister Holzinger, Sie sind dafür bekannt, dass Sie noch den allergeheimsten Geheimnissen auf den Grund kommen. Ja, tun Sie etwas. Finden Sie das Burggespenst von Eulenstein.
3: Ja, da muss man ja... Also gut. Auf zur Burg. Kollegen?
4: Hier!
3: Ajax! Bei Fuß, Ajax! Ajax, hierher! Was er nur immer mit dieser alten Eiche hat. Aus!
2: Wir dürfen keine Zeit verlieren, Herr Kriminaloberwachtmeister. Ja, so kommen Sie doch.
3: Na. Immer langsam mit den jungen Hunden. Ich komm ja. Ich komme ja schon. Alles hört auf mein Kommando.
4: Es wird schon Federn raufen. Am vorigen Tag das ganze Gerücke und Gerumpel. Dann dieser wild gewordene Hund des Wachtmeisters. Nie hatte man seine Ruhe. Schuhu. Was wollte der Burgverwalter überhaupt mit einem ganzen Suchtrupp im Burgmuseum?
3: Such, Ajax. Such.
2: Hier entlang. Da. Ah. Ah. Sehen Sie. Alle Kanonenkugeln hat das Gespenst verrollt.
3: Aha. Gut. Wir nehmen die Fährte auf.
2: Ach, wir müssen systematisch vorgehen. Verstehen Sie? Systematisch.
3: Schon recht. Einer rechts, einer links und immer Abstand halten. Herr Finsterwalder, Sie bleiben bei mir. Hier im Bettkasten ist nichts.
5: Hier im Schrank ist nichts.
6: In der Kommode? Nichts.
5: Unter dem Stuhl
3: ist auch nichts.
6: Im Nähkästchen? Nichts.
2: Na, das wäre ja auch ein bisschen eng.
3: Naja, die Taschenuhr hätte ja wohl hineingepasst. Und überhaupt, wie groß ist denn Ihr Gespenst? So in etwa.
2: Also, erstens ist es nicht mein Gespenst. Und zweitens, ja, das weiß ich nicht genau. Ja, ich habe es ja noch nicht gesehen.
3: Ach so, ja, natürlich. Also, weiter. Hinter der Tür? Nichts.
5: Über dem Sims?
6: Nichts. Im Ofen? Nichts.
3: In der Kanone? Nichts.
2: Ja, weiter, weiter. Sie müssen alles durchsuchen. Der goldene Taschenwecker des Generals Thorsten Thorstenson ist die Attraktion in unserem Museum. Der Herr Bürgermeister hat...
3: Ist recht, ist recht. Wir werden jeden Stein umdrehen. Ist recht.
4: Nein, nein, nein. Bei diesem Gepolter konnte kein Uhu schlafen. Beim besten Willen nicht. Hin war sie, die schöne Tagesruhe. Schon wieder. Schuhuhuhu. Was trieben sie nur, diese Menschen? Nicht, dass ich neugierig bin. Aber hier wollte ich doch einmal nach dem Rechten schauen. Nur gut, dass es wolkig war. Sonst tue ich tagsüber keinen Flügelschlag. Ob ich wohl irgendwo durchs Fenster lugen kann? Hier. Nanu, sie durchsuchen die ganze Burg. Selbst die Besenkammer und das Klo in der Burgverwalterwohnung haben sie nicht ausgelassen. Aber was suchen sie bloß?
3: Auch in ihrer Wohnung ist nichts zu finden. Ich bin mit meinem Latein am Ende.
6: Ich habe eine Spur.
2: Eine Spur?
6: Ein Indiz.
2: Ein Indiz?
6: Hier, in der Dose.
2: Zeigen Sie.
3: Hoppla.
6: Die Zähne des Täters.
2: Wie?
3: Was?
2: Das sind die Zähne von Dankwart und Edeltraut.
6: Zwei Diebe? Und Sie kennen sie?
2: Ach nein. Dankwart und Edeltraut sind die Kinder von Burggraf Georg Kasimir und seiner Gattin. Dies sind ihre Milchzähne aus dem 14. Jahrhundert.
6: Ach so.
2: Nicht fallen lassen.
6: Oh, haben Sie mich erschreckt.
2: Ganz ruhig. Geben Sie her. Ach, oh, das ist eine echte Rarität.
6: Entschuldigung.
2: Ach, sowas. Wir suchen das Gespenst.
6: Huhuhu.
2: Verstehen Sie?
7: Da! Da! Da ist es!
3: Was?
6: Wo?
3: Ajax, Fass!
7: Ich hab's! Nein!
3: Hier!
7: Nein!
6: Hier!
7: Aua!
3: Ja, geht's noch? Das ist kein Gespenst. Das ist ein Bettvorhang.
2: Das Himmelbett des Burggrafen.
8: Hilfe!
2: Nicht ziehen!
3: Vorsicht! Es kracht zusammen.
8: Ah!
2: Das gute Stück. Das ist ja
3: Ermittlungsarbeit.
2: Sie bringen ja alles durcheinander. Schlimmer als das Burggespenst.
3: Das führt hier zu nichts. Wir haben jeden Winkel durchsucht. Sie müssen sich geirrt haben, mein lieber Finsterwalder. Hier auf Burg Eulenstein gibt es keine Gespenster. Gehen wir.
4: Hatte ich richtig gehört? Gespenster? Burggespenst? Suchte der Wachtmeister das kleine Gespenst? Deshalb die ganze Aufregung? Sie rückten tatsächlich wieder ab und endlich trat Ruhe ein. Aber wo war der Burgverwalter?
8: Diese Banausen. Aber ich gebe mich nicht so leicht geschlagen. Selbst wenn diese Spürnasen samt Spürhund nichts gefunden haben. Ach, wer weiß. Vielleicht sondern Gespenster ja gar keinen Geruch ab, der denen hätte in die Nase steigen können. Ich jedenfalls werde mich noch heute Nacht auf die Lauer legen. Mit Sack und Besen.
4: Du meine Güte. Mit Sack und Besen, das kann gefährlich werden. Ich muss meinen kleinen Freund warnen. Nur wie? Bis um Mitternacht schläft das kleine Gespenst ja in seiner Truhe. Und dann? In die Burg oder gar ins Museum zu kommen, ist mir leider verwehrt. Der Burgverwalter Finsterwalder achtet sorgfältig darauf, dass die Fenster immer geschlossen sind. Sieh dich vor, kleines Gespenst. Sieh dich vor! Vor lauter Sorge konnte ich auch an diesem Nachmittag kein Auge mehr zutun. Mir blieb nichts anderes übrig, als zu warten, bis die Rathausuhr des Städtchens Eulenberg Mitternacht schlug. Ich flog zur Burg und setzte mich aufs Dach, grad über dem verlassenen Dachboden des kleinen Gespensts. Und pünktlich mit dem 12. Glockenschlag vernahm ich unter mir ein leises Hatzi. Schuhu!
9: Ha-tschi! Hua! Mach! Lalala! Mal sehen, ob ich heute noch etwas Neues im Museum entdecke. Ein kurzer Rundflug nur und ein Blick in den linken Burgflügel. Dann werde ich dem guten Uhu-Schuhu alles berichten. Aber vorher will ich schauen, ob ich hier auf dem Dachboden, in den Koffern und Kisten, noch etwas Schönes für die Ausstellung finde. Eine kleine Zugabe sozusagen von mir. Einen Wecker, der nicht weckt, einen Fleck, der sich versteckt, einen Schlüssel, der nicht schließt, eine Kanne, die nicht gießt. Lauter schöne Dinge. Ah, das vielleicht. Meine Telefonwahlzeitmaschine. 1, 3, 8, 7. Wir reisen ins Jahr 1378. Durchaus geeignet.
10: Schuhu, kleines Gespenst. Kleines Gespenst. Ich muss dich warnen.
4: Es sah und hörte mich nicht. Anstatt durchs Dachfenster ins Freie zu kommen, wo ich es hätte warnen können, schuhu, machte sich das kleine Gespenst auf den Weg ins Burgmuseum.
9: Die Treppe hinunter, den Gang entlang, links herum, ja, hier geht's lang. Werter Burggraf, hab heute Nacht für euch was Schönes mitgebracht. Meine Telefonwahlzeitmaschine. So, jetzt noch mal kurz ins Musikzimmer.
8: Schau an, da schwebt doch tatsächlich ein weißes Gespenst schlüsselrasselnd durchs Burgmuseum. Das ist ja unglaublich.
9: Schränkchen auf und Schränkchen zu. Ach, schau hier, ein Dudelsack und dort die Dose Schnupftabak.
8: Komm nur näher. Gleich krieg ich dich.
9: Ich will mal dieses Zeug probieren. Herr Graf, bitte, ich gelobe. Ich nehme nur eine kleine Probe. Oh, ah, ah,
3: halt!
4: Oh, jetzt habe ich dich gleich. Oh.
11: Der Burgverwalter stürzte sich mit dem Sack auf das kleine Gespenst. Und ich musste von draußen zusehen.
10: Vorsicht, rette dich.
4: Hinein in den Sack.
9: Hui, ein Einbrecher. Fang mich doch, fang mich doch. Hui.
4: Ich krieg dich.
9: Das ist ja der Burgverwalter. Schrei du nur, wenn du glaubst, dass ich Angst vor dir habe. Irrst du dich?

0: Wo denn?
1: Das kleine Gespenst huschte davon. Heulend und fauchend stob es von einer Ecke des Museums zur anderen, schlüpfte in die Standuhr und wieder hinaus und stibitzte dem Burgverwalter im Vorbeifliegen den Hut vom Kopf.
2: Ja.
3: Hey!
2: Oh. Schwarzer Hut steht mir gut.
3: Na, warte!
2: Hol ihn dir! Und husch ins Schlafgang!
3: Hier aus der Kemenate entwischst du mir nicht. Tür zu! Jetzt hab ich dich.
4: Oh!
3: Ja!
2: Hui!
0: Ah, nein, nicht schon wieder. Das Himmelbett, ich... Oh, ich hab mich verheddert. Au!
2: Hier bin ich, hier oben.
1: Das kleine Gespenst schaukelte doch tatsächlich auf dem Kronleuchter. Ich muss zugeben, dass ich eine gewisse Schadenfreude verspürte, als der Burgverwalter sich mühsam aus dem Bettvorhang befreite.
3: Oh, wart's nur ab. Gut, dass ich noch den Besen habe.
5: Vorsicht, kleines Gespenst. Da kommt ein Besen geflogen.
2: Juhu. Vorbei. Aber Herr Burgverunstalter, das gute Stück, das war bestimmt 200 Jahre alt.
0: Oh weh, der Kronleuchter.
3: Oh, egal, hier geht es um alles geht es hier. Not oder Themen, oh, was sag ich? Not oder Beben, nein.
2: Tod oder Leben? Nicht aufregen.
3: Oh, ich werde.
2: Nicht aufgeben.
3: Genau.
2: Hui, dann los. Hier bin ich!
1: Das kleine Gespenst huschte um die Ecke und verschwand gleich darauf in einer Ritterrüstung. So ging es noch eine ganze Weile. Schließlich ließ das kleine Gespenst seinen Verfolger bis auf wenige Schritte herankommen. Als aber der Burgverwalter zupacken wollte, öffnete es mit einem Wink des Schlüsselbunds kurzerhand eine eisenbeschlagene Tür und sauste hinaus ins Freie. Ein weiterer Wink, die schwere Tür schloss sich wieder und der Herr Finsterwalder krachte dagegen.
0: Au! Oh, verflixt und zugenäht! Muss ich ausgerechnet im gräflichen Nachttopf landen?
1: Das war aber höchst knapp, mein lieber Freund.
2: Herr Schuhu, was machen Sie denn hier auf dem Burghof?
1: Ich wollte Sie warnen. Heute hat die ganze Wachtmeisterei Eulenbergs nach Ihnen gesucht. Sogar dieser unerzogene Hund und der Burgverwalter. Aber das erzähle ich Ihnen später. Kommen Sie jetzt lieber fort von hier. Schuhu.
2: Och, der Spaß hat doch gerade erst angefangen. Hier hinter dem Pfeiler kann er uns nicht sehen. Und wir können durch das kleine Fenster spähen. Was der Burgverunstalter jetzt wohl anstellt.
1: Das nenne ich leichtsinnig. Aber ich bleibe lieber, damit Sie nicht noch mehr Unfug treiben. Schuhu.
2: Er versucht, sich aus dem Nachttopf zu befreien. Hören Sie das?
3: Verfluchtes Ding. Was ist denn das? Hier tickt's doch. Das ist ja Thorstensons Uhr. Oh, so ein Halunke. Der goldene Taschenwecker von General Thorstenson im Nachttopf der Pfalzgräfin. Also das geht zu weit. Na warte, dir werde ich's zeigen. Psst. Weit und breit nichts von einem Gespenst zu sehen. Da! Nein, nur eine dumme Krähe auf dem Fenstersims. Ach, wie ist das freche Ding bloß durch diese Tür gekommen? Und wo steckt es jetzt? Ach, im Grunde ist es einerlei. Hauptsache, es bleibt draußen. So, hier noch ein Riegel. Und hier die dicke Eisenkette. Jetzt kommt hier keiner mehr durch. Ich lobe mich ja ungern selbst, aber mein Einsatz war ein voller Erfolg. Die Stadt Eulenberg und meine Frau können stolz auf mich sein. Torstensons Taschenwecker habe ich wiedergefunden. Und diesem dreisten Wesen habe ich einen gehörigen Schrecken eingejagt. Ja, das sind wir ein für alle Mal los. Gleich morgen früh werde ich einen Zeitungstermin vereinbaren.
2: Er hat noch ein Schloss vor die Tür gehängt. Ein ganz großes.
1: Was sagt man dazu? Er hat mich eine dumme Krähe genannt. Mich, einen ehrenwerten, unverwechselbaren Uhu.
2: Machen Sie sich nichts daraus. Das war nicht persönlich gemeint. Ich glaube, er sieht nicht besonders gut. Und besonders schlau ist er auch nicht, dieser Gockel. Er glaubt wirklich, ich hätte die Burg verlassen. Nie und nimmer.
1: Eine Krähe. Ich habe eine ganz andere Figur. Und einen wesentlich eleganteren Flug.
2: So. Aber natürlich. Und außerdem sind Sie der klügste, treueste, tapferste und liebenswürdigste Uhu, den es gibt.
1: Nun ja, Sie übertreiben maßlos. Aber sagen Sie, lieber Freund, was haben Sie eigentlich im Museum angestellt? Und warum haben Sie diese Taschenuhr entwendet und versteckt?
2: Ich habe mich einfach nur ein wenig umgesehen. Und auf die dumme Uhr habe ich gar nicht geachtet. Aber wissen Sie was? Bis zum Ende der Geisterstunde lade ich Sie ein. Ins Burgmuseum. Eintritt frei.
1: Aber die Tür, die Herr Finsterwalder so sorgfältig verschlossen hat.
2: Na, Sie wissen doch.
1: Schuhuhu, die Schlüssel. Schuhuhu.
2: Hui, sehen Sie sich nur alles an. Hui.
1: Schuhuhu.
2: Das war ein Spaß. So schnell lasse ich mich doch nicht fangen. Schon gar nicht von diesem Finsterfanster mit seinem Sack und Besen.
4: Uiuiui. Jetzt bin ich aber zum Umfallen müde.
1: Na, es ist doch kein Pappenstiel, als kleines Gespenst einem großen Burgverwalter zu entwischen. Und Sie sollten sich beim nächsten Mal besser vorsehen und keinen solchen Unfug mehr treiben. Meinen Sie nicht?
4: Für heute reicht es jedenfalls.
1: Haben Sie doch bitte noch die Güte, mir ein Burgfenster zu öffnen.
4: Mit Vergnügen.
1: Schlafen Sie gut, kleines Gespenst.
4: Sie auch? Uhu, Schuhu.
2: Winken Sie mir noch einmal durchs Dachfenster zu.
1: Aber gern. Auf seinem Dachboden angelangt, setzte sich das kleine Gespenst auf den Rand seiner Truhe und blickte noch einmal zur Dachluke empor. Der Mond trat hinter den Wolken hervor, groß und rund, eine Scheibe von blankem Silber. Vom Eulenberger Rathaus her schlug es 1 Uhr.
2: Morgen lasse ich das Burgmuseum Burgmuseum sein. Dann treffe ich mich mit dem Uhu Schuhu auf seiner hohlen Eiche und wir werden uns die ganze Geisterstunde lang Geschichten erzählen.
1: Mit diesen Worten kippte das kleine Gespenst auch schon hintenüber in seine Truhe und schlief auf der Stelle ein.

klappt zu, schlummere sanft den ganzen Tag bis nachts um 12 Uhr.

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1: Hallo, ich bin die Josie. Am Mittwoch, den 3. Juni, verwandelt sich die Westfield Shopping City Süd, also die SCS, in unserer Bundeshauptstadt Wien in ein Spieleparadies für kleine Umweltheldinnen und Umwelthelden. Von 2 bis 5 Uhr am Nachmittag kannst du an der interaktiven Bastelstation tüfteln oder bei den Susi Charlotte Summspiele-Shows beim Sesseltanz und Baummemory mitmachen. Schau einfach vorbei und erlebe einen Nachmittag voller Spiel und Spaß. Spielen im Freien ist endlich wieder möglich. Bei den Donauinselspielen in unserer Bundeshauptstadt Wien kannst du verschiedene alte und neue Spiele für die Zeit auf deiner Lieblingsinsel ausprobieren. Von Fidschi-Gurgeln bis Schiffe versenken. Auch Seemannsknoten kannst du lernen und ein Fallschirm ist auch mit dabei. Am 6. Juni von 11 Uhr bis 4 am Nachmittag. Und Clowns mit ihren Kostümen und Requisiten hautnah erleben, das kannst du bei der Führung mit anschließender Clown- und Zaubershow im Zirkus- und Clownmuseum in Wien. Am 11. Juni um 3 und um 7 am Nachmittag. Die Teilnahme ist gratis, du brauchst aber eine Zählkarte und die bekommst du im Ticketshop auf der Museumswebsite. Und wenn auch du weißt, wo es eine tolle Kinderveranstaltung gibt, dann schau auf www.meinkinderradio.at. Da gibt's ein Formular zum Ausfüllen.
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1: Hallo, hier ist der David und jetzt kommen wieder die Nachrichten von dieser Stunde. In Rust im Bundesland Burgenland sind in den vergangenen Wochen die ersten Storchenküken geschlüpft. Das Wetter war kühl und nass, aber das hat den Küken nicht groß zugesetzt. Die Storcheneltern kümmern sich nämlich prima um ihre Kleinen. Auch wenn es im Frühjahr wenig geregnet hat, gibt es genug Futter für die Küken. Noch sind nicht alle Küken geschlüpft, aber wer mag, kann die ersten schon über eine Storchenwebcam beobachten. Letztes Jahr sind in Rust 30 junge Störche groß geworden. Wespen eilen Pflanzen zur Hilfe. Wenn Raupen an den Blättern von Bohnenpflanzen knabbern, senden die Pflanzen einen besonderen Duft aus. Dieser Duft ruft die hungrigen Wespen herbei, die dann die Raupen fressen, sodass die Pflanzen nicht mehr angegriffen werden. Pflanzen können zwar nicht weglaufen, aber sie haben schlaue Tricks, um sich zu wehren. Forscherinnen und Forscher an der University of Washington haben herausgefunden, dass das Immunsystem der Pflanzen diese Duftstoffe produziert, wenn Raupen Spuren auf den Blättern hinterlassen. Diese cleveren Pflanzen können uns helfen, Schädlinge in der Natur besser zu bekämpfen. Am 31. Mai gibt's den kleinsten Vollmond des ganzen Jahres. Dieser Vollmond wird Blauer Mond genannt, weil er der zweite Vollmond im Mai ist. Das passiert nur selten. Schon am 1. Mai hat es einen Vollmond gegeben. Diesen besonderen Mond kann man im Sternbild Skorpion sehen und er sieht besonders klein aus. Wer möchte, kann ihn mit bloßem Auge beobachten oder mit einer Kamera fotografieren. Die kostenlose App Sky Tonight hilft dabei, die genaue Zeit des Mondaufgangs zu finden. Zwischen dem 30. Mai und 1. Juni wirkt der Vollmond besonders hell.
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3: Willkommen zu einer neuen Folge. Hier ist André und ich habe einen neuen Buchstaben mitgebracht. Der Buchstabe B und der steht heute für Browser. Vielleicht hast du das Wort Browser ja schon mal gehört. Wenn nicht, dann ist es auch nicht so schlimm. Aber verwendet wirst du einen Browser vermutlich schon einmal haben. Ein Browser ist nämlich ein Programm, mit dem du Webseiten im Internet abrufen kannst. Ohne einen Browser geht das nämlich gar nicht. Finden kannst du den Browser beim PC meistens unten in dieser Leiste im Windows oder eben direkt am Desktop mit einem eigenen Symbol. Wenn du zum Beispiel die Webseite von Radino besuchen möchtest, dann machst du zuerst eben diesen Browser auf, gibst dort dann www.meinkinderradio.at ein und schwuppsdiwupps findest du Radinos Abenteuer und Geschichten schon im Internet und kannst uns eben auf unserer Webseite besuchen. Und vom Wort Browser kommt auch Browsen. Nein, das hat natürlich nichts mit Duschen zu tun. Browsen, vielleicht hast du das Wort schon mal gehört. So heißt das, wenn man mit einem Browser im Internet unterwegs ist. Browsen. Wenn du also auf verschiedenen Webseiten unterwegs bist, dann browsest du. Man kann aber auch surfen dazu sagen. Das hast du vielleicht auch schon mal gehört. Browsen ist einfach nur ein älteres Wort dafür. Wenn das nächste Mal aber wer von einem Browser oder von Browsen redet, dann weißt du schon, was gemeint ist. Einfach das Programm, mit dem du Webseiten im Internet anschauen kannst.
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5: Ja, sag einmal, hast du eigentlich schon ein Spiel ausgesucht? Reimwörterspiel, Auswahlspiel oder Gegenteilspiel, ha? Das sind nämlich die 3 Spiele, die ich sehr gerne mit allen Kindern aus ganz Österreich übers Telefon spiele hier in der Minidisco. So natürlich auch in der kommenden Stunde von Radinos Minidisco. Also wenn du dir noch kein Lied ausgesucht hast, dich aber schon angemeldet hast, ja dann wird's Zeit, entscheide dich ganz schnell, denn vielleicht rufe ich schon sogar dich in der kommenden Stunde an. Ich bin André Brunner-Fruhmann, jetzt gibt's erstmal die notastische Musik.
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1: Es ist Nachmittag in Österreich und hier auf meinem Kinderradio spielen wir flotte, lustige, laute, dinotastische Musik. So, die Stella ist jetzt in Leitung 5. Hallöle.
2: Hallöle.
1: Hallöle, schönen Nachmittag, Stella. Geht's dir gut?
2: Ja.
1: Du, herzlich willkommen in Radinos Mini-Disco bei meinem Kinderradio. Wir sind alle ganz aufgeregt hier, weil wir dich kennenlernen wollen. Wie alt bist du und in welchem Ort bist du zu Hause?
2: Ich wohne in Wien und bin 6 Jahre.
1: Ja, super. Du, und hier steht, dass du in der Schule am liebsten rechnest.
2: Ja.
1: Oh, und wie weit kannst du schon rechnen?
2: Bis 20.
1: Wow, das ist ja super. Da kriegst du schon mal einen Applaus. Stella geht schon in die Schule und kann schon bis 20 rechnen. Super. Du, und hier steht als Berufswunsch, dass du Künstlerin werden möchtest. Was möchtest du denn für eine Künstlerin werden?
2: Mit Malen oder Ton.
1: Wow. Du, das machst du sicher ganz großartig. Vielleicht wirst du ja die beste Künstlerin von ganz Österreich. Ich drück dir die Daumen, okay?
2: Ja.
1: Super.
2: Danke.
1: Du, und jetzt grüß mal erstmal alle deine Freunde hier im Radio. Zähl sie mal
2: okay
1: auf.
2: Okay. Die Luisa, der Jakob, der Fabio, die Romy und die Lara, die Luna und die Hanna und meine Betreuerin vom Kindergarten und die Mona, die Laura, den Michael, die Mathilde, den Kahn und den Elias und die Miriam und den Milos und den Tobias. Und das war's. Und meine Familie.
1: Natürlich, die dürfen wir nicht vergessen. Liebe Grüße
2: und alle neuen Hunde.
1: Und alle neuen Hunde. Liebe Grüße auch von mir zu euch in die schöne Bundeshauptstadt Wien, dass ich es rausbringe. Ich bin auch schon so aufgeregt, weil wir ja gleich ein Spiel spielen. Und zwar musst du dir jetzt auswählen, das Auswahlspiel, Reimwörterspiel oder Gegenteilspiel. Was spielen
2: wir? Ich glaube, ich habe etwas vergessen. Dich und den Radino.
1: Oh, das ist aber süß von dir. Dankeschön. Liebe Grüße zurück. Was spielen wir jetzt für ein Spiel?
2: Das Reimwörterspiel.
1: Und wie funktioniert's?
2: Du sagst ein Wort und ich muss das Wort sagen, was sich darauf reimt.
1: Gut, das Reimwort müssen wir finden. Gut, geht's los?
2: Ja.
1: Was reimt sich auf Sonne?
2: Tonne.
1: Tonne reimt sich auf Sonne. Was reimt sich auf Stau?
2: Frau.
1: Frau reimt sich auf Stau, richtig. Und was reimt sich auf Magen?
2: Wagen.
1: Ja, Wagen reimt sich auf Magen, richtig. Hier kommt ein Applaus. Das war die Stella, 6 Jahre alt aus der Bundeshauptstadt Wien. Ich wünsche dir noch einen schönen Nachmittag, Stella. Bis zum nächsten Mal. Tschüssi.
2: Tschüss, André. Schönen Tag noch.

0: So, die Musik ist aus hier bei uns auf meinem Kinderradio. Das heißt, es wird wieder Zeit für ein Telefonat hier in der Mini-Disco. Einen schönen Nachmittag an alle Kinder in ganz Österreich, die gerade zuhören. Bei mir in der Leitung 5, da wartet schon der Nico. Hallöle.
1: Hallo André.
0: Hallo Nico, ich wünsche dir einen schönen Nachmittag.
1: Ich dir auch.
0: Du, geht's dir gut?
1: Ja.
0: Das ist ja super schön. Du, die Kinder in ganz Österreich, die wollen dich natürlich jetzt ein bisschen besser kennenlernen. Magst du dich kurz mal vorstellen, wie alt bist du und in welchem Ort wohnst du?
1: Ich bin 6 Jahre alt und wohne in Klagenfurt.
0: Ah, das ist aber die Landeshauptstadt von welchem Bundesland?
1: Kärnten.
0: Und Klagenfurt ist die Landeshauptstadt und da wohnt der Nico. Ja, super. Dankeschön für die tolle Vorstellung. Nico, was möchtest du mal werden, wenn du erwachsen bist von Beruf?
1: Polizist.
0: Wow, das ist ja ein toller Beruf. Jetzt erzähl mal schnell, was muss denn ein Polizist so alles machen in seinem Beruf?
1: Räuber einfangen.
0: Ja? Und hast du da gar keine Angst, wenn du dann Räuber fangen musst?
1: Nein,
0: die Welt muss ja ein bisschen besser werden und dazu brauchen wir Menschen so wie dich. Das ist sehr schön. Da kriegst du schon mal einen Applaus von mir, Nico. Der Nico wird mal Österreichs bester Polizist werden. Schön. Du sag mal, du liebst auch Super Mario. Kannst du mal erklären für alle Kinder, die Super Mario nicht kennen, was ist denn das überhaupt?
1: Also man hat einen Controller und kann man damit spielen und ich kenne mich da am besten aus.
0: Das heißt, das ist ein Computerspiel.
1: Mhm.
0: Das ist ja toll.
1: Also auch ein Fernsehspiel.
0: Super. Und in welchem Level bist du schon?
1: Ich muss da so eine Sachen einsammeln und bin schon bei 80.
0: Wahnsinn. Das heißt, du bist schon auf
1: Level... Und es gibt Hunderte.
0: Wahnsinn. Ja, großartig, Nico. Super. Du, da wünsche ich dir noch ganz viel Spaß beim Super Mario Spielen. Sag mal, sollen wir jetzt jede Menge Freunde von dir grüßen?
1: Der Johannes. Simon, Elina, Celine, Mama, der Merlin, die Oma und der Opa.
0: Super.
1: Liebe und die Olivia und die Alina, der Niklas und der Leon.
0: Ja, die dürfen wir natürlich auch nicht
1: der
0: vergessen.
1: Florian.
0: Florian kommt auch noch dazu. Liebe Grüße natürlich auch von mir aus dem Radio. Schön, dass ihr jetzt alle zuhört. Du, Nico, weißt du, was jetzt kommt?
1: Ein Spiel spielen.
0: Und du hast dir sicher schon eines ausgesucht, oder?
1: Ich kenne schon alle, die höre ich immer im Radio.
0: Das ist ja großartig. Und welches spielen wir zwei?
1: Das Geräuschespiel.
0: Ohohoho. Und ich weiß ganz genau, warum du das Geräuschespiel spielen möchtest.
1: Wegen der Klospülung.
0: Natürlich. Jeder will mir die Klospülung vorspielen. Na, dann lauf mal los. Ich bin gespannt. Habt ihr eine laute Klospülung? Oh ja, ihr habt eine laute Klospülung. Okay, und möchtest du jetzt die Türklingel zeigen oder soll ich dir ein neues Geräusch sagen?
1: Jetzt die Türklingel, oder?
0: Jetzt die Türklingel, na dann.
1: Ich glaube, sie ist kaputt.
0: Oh, das ist aber blöd. Du, dann zeige ich dir jetzt ein neues Geräusch und du versuchst es nachzumachen, okay? Lauf mal in die Küche, hol dir einen Kochtopf und einen Löffel und dann schlägst du mal mit dem Löffel auf den Topf drauf.
1: Okay.
0: Ich glaube, das ist machbar, wenn schon die Türklingel kaputt ist. Na bitte, das ist ja großartig. Hier kommt ein Applaus. Du Nico, wenn ja eure Türklingel kaputt ist, gell? Dann könntest du ja mal den Kochtopf und den Löffel vor die Türe legen, weil dann kann man ja mit dem auch Lärm machen. Dann wisst ihr, dass jemand vor der Türe ist. Es war nur Spaß. Aber es wäre lustig.
1: Ja, das wäre lustig.
0: Allerdings, gell? Nico, es war super nett mit dir. Ich wünsche dir noch einen schönen Nachmittag.
1: Ich dir auch.

Elefant. Mir ist vor kurzem ein Ding passiert. Ich wollte mit meiner Freundin einfach mal in die Dschungeldisco tanzen gehen. Naja, und dann lud ich sie zum Fruchtcocktail ein. Und was dann passierte, oh weia, ich erzähl's euch.

0: Heinrich, wie siehst du denn aus?
1: Wieso?
0: Na, hast du ja ganz glasige Augen, mein Junge.
1: Wieso? Was? Was hab ich?
0: Ja, ich glaub, du hast von den übergärigen Früchten getrunken, hä?
1: Von wem? Von den übergärigen... Wieso?
0: Ja, von dem Cocktail. Du hast ja einen im Rüssel, mein Lieber.

0: So klingt dinotastische Musik hier bei uns auf mein Kinderradio. Ich hoffe, es geht dir richtig gut. So, wir schauen jetzt gleich mal in Leitung 5, denn da wartet schon die Julia.
1: Hallöle, André.
0: Hallöle, Julia. Ich wünsche dir einen schönen Nachmittag. Geht's dir gut?
1: Ja.
0: Super, freue mich. Du, damit ich die Kinder ein bisschen besser kennenlernen in ganz Österreich, magst du uns ganz kurz mal sagen, in welchem Ort wohnst du und wie alt bist du?
1: Ja, ich bin 7 Jahre alt und komme aus Wildon.
0: Wildon, das ist ja im schönen Bundesland Steiermark, gell?
1: Ja.
0: Das ist schön. Du, und sind in Wildon alle ganz wild?
1: Manche und manche nicht.
0: Also so wie in jedem anderen Ort in Österreich eigentlich auch, oder?
1: Ja.
0: Du, bei mir auf der Anmeldung steht, du reitest wahnsinnig gerne.
1: Ja.
0: Hast du ein eigenes Pferd oder hast du nur ein Pferd, wo du reitest einfach?
1: Nein, ich habe ein Pferd, wo ich reite.
0: Okay, und wie heißt das Pferd?
1: Gino.
0: Gino, das ist aber ein schöner Name für ein Pferd. Das finde ich super. Du, erzähl mal ein bisschen, wie schaut dein Pferd aus?
1: Also es hat weiße Flecken und ist braun.
0: Wow, das ist ja voll schön. Und ist es ein braves Pferd oder eher ein wilderes Pferd?
1: Ein braves Pferd.
0: Wow, das ist ja super. Vor allem zum Reiten lernen wahrscheinlich, gell?
1: Ja.
0: Das freut mich. Du, Julia, sollen wir jetzt jede Menge Freunde von dir grüßen hier im Radio?
1: Ja.
0: Dann zähl sie alle mal auf. Geht schon los.
1: Die Leonie, die Elena, die Marie, die Victoria und dann noch meine ganze Klasse. Die Mama, der Papa, die Oma, den Opa und sonst alle noch von meiner Familie und die alle, die mich kennen.
0: Das waren schön viele Leute. Boah, liebe Grüße auch von mir gleich mal aus dem Radio. Wir zwei Hübschen, wir spielen jetzt ein Spiel und ich bin mir ganz sicher, du hast dir schon eines ausgesucht, oder?
1: Ja.
0: Welches denn?
1: Das Auswahlspiel.
0: Das Auswahlspiel. Wie funktioniert's denn?
1: Also du sagst zwei Wörter und ich sag, was ich lieber mag.
0: So spielen wir das Auswahlspiel hier in der Minidisco. Geht los?
1: Ja.
0: Ja? Wasser oder Saft?
1: Wasser.
0: Wasser. Mit Sprudel oder ohne?
1: Mit Sprudel.
0: Oh, das kitzelt immer so schön, oder?
1: Ja.
0: Ich mag am liebsten das Milde. Also wenn es ganz prickelnd ist, dann brennt das immer so.
1: Ich mag es, wenn es total prickelt.
0: Das glaube ich. Super. Okay, geht weiter. Duschen oder baden?
1: Baden.
0: Baden. Und bist du eine, die ganz, ganz lange in der Badewanne sitzt?
1: Ja.
0: Bis das Wasser so richtig kalt schon ist?
1: Ja.
0: Oder tust du dann immer wieder ein bisschen warmes Wasser nach wahrscheinlich, gell?
1: Nein.
0: Nicht?
1: Ich lasse es, bis es kalt ist.
0: Oh, du bist ja super wahnsinnig. Okay, und dann haben wir noch singen oder tanzen?
1: Singen.
0: Singen. Kannst du singen oder singst du so wie ich? Laut, falsch und mit Begeisterung.
1: Ich singe richtig.
0: Kannst du uns was vorsingen?
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0: Wow, hier kommt ein Applaus. Das ist der Applaus übrigens für die Julia. Die Julia ist 7 Jahre alt aus dem Bundesland Steiermark und die war heute Nachmittag mit dabei in der Minidisco. Das hast du großartig gemacht, Julia.
1: Mhm.
0: Ich wünsche dir noch einen schönen Nachmittag. Danke fürs Mit dabei sein.
1: Danke dir auch.

0: www.meinkinderradio.at, wenn du mal schnell einen Pinnwand-Eintrag hinterlassen möchtest, den ich hier vorlesen soll in der Minidisco, dann mach das gerne. www.meinkinderradio.at, einfach auf die Pinnwand klicken. Gleich bei uns ein Geburtstagslied für alle Geburtstagskinder in ganz Österreich. Das Radio schon mal lauter drehen, denn gleich ist es soweit. Und außerdem gibt es noch die besten Freizeittipps des Landes für dich. So, jetzt lesen wir aber erstmal den Pinnwand-Eintrag für die Emily vor. Emily ist 5 Jahre alt, aus Mautern an der Donau im Bundesland Niederösterreich. Sie schreibt: Hallo lieber Radino und André, ich bin die Emily, 5 Jahre alt und komme aus Mautern an der Donau. Ich höre in Mamas Auto immer mein Kinderradio und es macht mir sehr viel Spaß. Schöne Grüße und bis bald, Emily. Emily, schönen Nachmittag, danke für den super süßen Pinnwand-Eintrag und ganz, ganz liebe Grüße zu dir nach Niederösterreich.
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2: Servus und hallo, ich bin's der David. Wien steckt voller Erfindungen und am 13. Juni kommen deine eigenen dazu. Im 15. Bezirk unserer Bundeshauptstadt Wien baust und tüftelst du an Lösungen für die Zukunft. Du entwickelst kluge Ideen für unsere Umwelt und lernst, wie Technik uns allen helfen kann. Der Workshop geht von 10 bis 11.45 Uhr und ist perfekt für dich, wenn du zwischen 8 und 11 Jahre alt bist. Melde dich vorab einfach an und werde in der Brunhildengasse 1 selbst zu einem Erfinder oder einer Erfinderin. Der Zirkus hat eine lange Geschichte. Nimm ein Stück davon mit nach Hause. Beim Zirkus-Flohmarkt gibt es Clownfiguren, Programmhefte und alte Plakate. Da sind viele Schätze dabei. Am 14. Juni von 10 Uhr vormittags bis 1 Uhr Mittag im Zirkus- und Clownmuseum Wien. Ilkplatz 7 im 2. Bezirk. Der 15. Juni steht im Ort Kizek im Bundesland Steiermark ganz im Zeichen der Sicherheit. Direkt bei der Feuerwehr Fressing Kizek präsentieren sich viele Einsatzorganisationen und zeigen dir ihre Ausrüstung und ihre täglichen Aufgaben. Neben spannenden Einblicken in die Welt der Feuerwehrleute wartet auch eine Zaubershow mit Gabriel auf dich. Pack deine Freunde oder Familie ein und komm vorbei. Und wenn du auch einen Tipp für eine tolle Kinderveranstaltung hast, dann gib uns doch bitte Bescheid auf www.meinkinderradio.at.
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0: Achtung, Achtung, jetzt kommt wieder eine dinotastische Sprachnachricht.
1: Hallo, ich heiße Clara und bin 7,5 Jahre alt. Ich gehe bald in die 2. Klasse und ich wohne in Wien. Und ich liebe dein Kinderradio Radino. Tschüss!
2: Hallo Radino, ich bin der Jaden. Wir kommen aus Innsbruck. Ich, Mama und Santino und Papa. Ich bin 5 Jahre alt. Die Iris ist 44. Santino ist 11 Jahre. Sein Papa Roman ist 41 Jahre. Und alles zum Geburtstag. Alles Gute.
3: Ich bin Maximilian Windorf, wohne in Weingarten und werde mal gern Betonmischerfahrer werden.
0: Du hörst meine Minidisco auf mein Kinderradio. Magst du mal mit uns telefonieren? Dann schick uns doch deine Telefonnummer über meine Homepage www.meinkinderradio.de.

0: ist wieder ein tolles Lied zum Mitsingen gewesen. Hier bei uns auf mein Kinderradio. Ich wünsche dir einen schönen Nachmittag. So, schauen wir gleich mal in Leitung 1. Ist da wer? Hallöle?
1: Hallöle?
0: Hallöle? Wer spricht denn da?
1: Der David.
0: Ja, David, ich wünsche dir einen super schönen Nachmittag. Die Kinder in ganz Österreich sind jetzt sehr aufgeregt, denn die wollen dich alle kennenlernen. Wie alt bist du und woher bist du?
1: Ich bin 5 Jahre alt und ich wohne in Kobenz.
0: Du bist in Kobenz zu Hause und das ist im schönen Bundesland Steiermark, gell?
1: Ja.
0: Super. Hier steht, dass du wahnsinnig gerne Wassersport machst. Was machst du für einen Sport?
1: Laufen. Boxen, Schwimmen, Unterwasserhandstände.
0: Unterwasserhandstände? Das ist ja voll schwierig, oder?
1: Na, du musst einfach nur unter Wasser mit den Handstellen.
0: Okay, aber da kippt man ja so schnell um, wenn da ein bisschen eine Welle daherkommt, oder?
1: Ja.
0: Das heißt, du bist total geschickt eigentlich.
1: Ja.
0: Du, und im Winter, da ist ja schwierig mit dem Wassersport, gell? Was machst du da gern?
1: Eislaufen, Skifahren.
0: Also auch irgendwas mit Wasser quasi, weil Eislaufen ist ja gefrorenes Wasser quasi. Und beim Skifahren braucht man ja auch irgendwie gefrorenes Wasser, um Schnee zu haben.
1: Ja.
0: Ja, so einfach ist es. Wasser ist das Element vom David, könnte man sagen.
1: Mhm.
0: Okay. Der David denkt jetzt, der André redet einfach. David, grüßen wir jetzt mal alle deine Freunde hier im Radio, okay? Leg mal los.
1: Sebastian, Kilian, Maya, Alex, Franziska, Kilian, Sebastian.
0: Liebe Grüße kommen
1: Mama, auf. Papa, Oma, Opa, Oma Ricky. Opa Robert, Uli, Oma, Boss und meine Katze.
0: Und die Katze noch dazu. Jetzt habe ich schon gedacht, du warst schon fertig. Aber liebe Grüße kommen auch schon von mir aus dem Radio. Wir spielen jetzt noch ein Spiel, David, oder?
1: Ich würde jetzt gerne das Auswahlspiel spielen.
0: Ja, voll gerne. Gut, dann erklär noch mal schnell, wie es funktioniert, das Auswahlspiel.
1: Du sagst 2 Wörter und ich sag, was ich lieber mag.
0: Genau so spielen wir das Auswahlspiel. Geht los.
1: Ja.
0: Lange ausschlafen oder früh aufstehen?
1: Früh aufstehen.
0: Wirklich? Wann stehst du schon immer auf?
1: 6.
0: Boah, du bist aber echt ein Frühaufsteher. Wahnsinn. Okay, dann Frühstück oder Mittagessen?
1: Frühstück.
0: Frühstück natürlich. Hast du auch ein Lieblingsfrühstück?
1: Knusperbrot mit Marmelade.
0: Das klingt ja lecker. Und dann noch singen oder tanzen?
1: Elefanten.
0: Singen oder tanzen?
1: Tanzen.
0: Tanzen, hier kommt ein Applaus. Das hatte ich auch noch nicht. Wenn die Frage ist, singen oder tanzen? Elefanten. Du bist super lustig, David. Das war der David, 5 Jahre alt, aus Kobenz in der schönen Steiermark. Danke fürs mit dabei sein, David.
1: Bitte, baba.

0: Ich freue mich ja immer wieder auf Anmeldungen aus ganz, ganz Österreich. Wenige Anmeldungen haben wir noch aus dem Burgenland. Also da freue ich mich ganz besonders drauf. www.meinkinderradio.at, da gibt es ein Anmeldeformular. So, und jetzt, ich bin ein bisschen aufgeregt, denn es kommt ein Kind aus dem Burgenland dran. Ich sag Hallöle!
1: Hallo André!
0: Hallo Paulina! Ich wünsche dir einen schönen Nachmittag. Ich hoffe, es geht dir gut.
1: Ja.
0: Ja, sag mal, für alle Kinder in ganz Österreich, wie alt bist du und wo wohnst du, in welchem Ort?
1: Ich bin 5 Jahre alt und wohne in Hirn.
0: Das ist im schönen Burgenland.
1: Richtig, im Burgenland.
0: Burgenland ist wirklich sehr, sehr schön. Ihr habt einen ganz, einen großen See im Burgenland. Weißt du, wie der heißt?
1: Neusiedlersee.
0: Der Neusiedlersee. Hast du da schon mal gebadet?
1: Ja.
0: Natürlich, alle Burgenländer haben dort wahrscheinlich schon mal gebadet, richtig. So, hier steht, du turnst sehr gerne und du reitest sehr gerne. Ich hoffe nicht gleichzeitig.
1: Doch.
0: Doch, du turnst am Pferd.
1: Ja.
0: Das ist ja großartig. Was kannst du denn alles?
1: Die Mühle.
0: Erklär mal, was ist die Mühle?
1: Da dreht man sich am Pferd.
0: Wow, das ist mir schon einmal einen Applaus wert. Da muss man aber richtig mutig sein, dass man sich das traut. Ich würde mich das nicht trauen, Paulina, muss ich ehrlich sagen. Du bist mutig, finde ich toll. So, Paulina, grüßen wir jetzt jede Menge Freunde von dir?
1: Ja.
0: Dann leg mal los.
1: Die Elia, die Julia, den Leon, den Basset und die Valerie.
0: Und euch allen schicke ich ganz, ganz liebe Grüße ins Burgenland. Schön, dass ihr alle hier vor dem Radio sitzt und gerade zuhört. Paulina, wir müssen noch ein Spiel spielen. Hast du dir schon eines ausgesucht?
1: Ja.
0: Welches?
1: Das Reimwörterspiel.
0: Das ist ein schwieriges Spiel. Das ist mutig von dir. Die Paulina ist sowieso mutig, nicht? Wie funktioniert das Reimwörterspiel?
1: Du sagst ein Wort und ich muss das Reimwort darauf sagen.
0: Okay, bist du schon konzentriert?
1: Ja.
0: Gut, geht los. Was reimt sich auf Klo?
1: Po.
0: Po reimt sich auf Klo. Richtig, das ist schon mal gut. Was reimt sich auf Schild?
1: Kilt.
0: Hast du Kilt gesagt?
1: Ja.
0: Das ist ja ein voll schwieriges Wort. Dass du das kennst, voll super. Kilt reimt sich auf Schild. Weißt du auch, was ein Kilt ist?
1: Ein Rock.
0: Richtig. Das ist mir ein extra Applaus wert, weil das ist so ein Wahnsinn. Paulina, du begeisterst mich heute. Ja, Wahnsinn. Und jetzt kommt noch ein letztes Wort. Ich muss schauen, dass ich es nicht so einfach mache, weil du bist so gut, dass das ja, also Wahnsinn. Was reimt sich auf Zahn?
1: Lahm.
0: Lahm, richtig. Lahm reimt sich auf Zahn. Das lasse ich gelten. Du Paulina, ich wünsche dir noch einen schönen Nachmittag. Das war super lustig mit dir.
1: Ich dir auch, André.
0: Tschüssi.

0: 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Wir spielen hier dinotastische Lieder auf mein Kinderradio. Eigentlich ja den ganzen Tag. Außer es läuft ein tolles Hörspiel. Das gibt's natürlich auch. Und am Nachmittag gibt's dinotastische Lieder zum Mitsingen. Hier in der Minidisco. Mit mir. Ich bin André. Hallöle. Jetzt gebe ich mal die Frage weiter. Wer ist denn da in Leitung 4? Hallöle.
1: Hallo. Die Tara.
0: Tara, ich wünsche dir einen schönen Nachmittag. Für alle Kinder in ganz Österreich ist es jetzt mal wichtig zu wissen, wie alt bist du und wo wohnst du?
1: Ich wohne in Niederösterreich und bin 5.
0: Ja, das ist aber ein schön großes Bundesland in Niederösterreich, gell? Genauer gesagt wohnst du ja in Kloster Neuburg. Das ist ein schöner Ort. Da war ich sogar schon
1: ja.
0: mal. Mhm. Du sag mal, Tara, du lernst gerade Englisch, habe ich hier stehen.
1: Ja.
0: Was hast du denn bisher schon gelernt? Kannst du uns was beibringen?
1: Nicht so viel.
0: Okay, weißt du zum Beispiel, was Hallo heißt auf Englisch?
1: Ja.
0: Sag mal.
1: Hello.
0: Hello heißt Hallo auf Englisch. Super. Und was kannst du sonst noch? Zum Beispiel bitte?
1: Please.
0: Please heißt bitte auf Englisch. Richtig. Das ist mir einen Applaus wert. Wow. Die Tara kann mit 5 schon richtig gut Englisch sprechen. Wahnsinn. Tara, grüßen wir jetzt alle deine Freunde hier im Radio?
1: Ja.
0: Zähl sie mal auf.
1: Den Tim, die Leila, der Ferdinand, der Alexei, der Niklas, der Valentin, die Lara, die Sophie, die Leonie und sonst keinen. Und mein Bruder, den Kian.
0: Den dürfen wir natürlich nicht vergessen. Liebe Grüße zu euch nach Niederösterreich. Und wir, Tara, wir spielen jetzt ein Spiel, oder?
1: Ja.
0: Welches hast du dir denn ausgesucht?
1: Das Auswahlspiel.
0: Ja, und wie funktioniert's?
1: Du sagst 2 Wörter und ich sag, was ich lieber mag.
0: Geht los?
1: Ja.
0: Paprika oder Tomaten?
1: Paprika.
0: Paprika. Und welchen?
1: Die rote.
0: Der rote, den mag ich auch voll gerne. Der schmeckt nämlich am Käsebrot voll gut. So, Filzstifte oder Wasserfarben?
1: Wasserfarben,
0: da kann man schön kleckern, gell? Und die Bilder werden auch ein bisschen schöner, finde ich. Okay,
1: ja.
0: Dann haben wir noch Hamster oder Meerschweinchen?
1: Hamster.
0: Ja, Hamster. Hier kommt ein Applaus. Die Tara, 5 Jahre alt aus dem Bundesland Niederösterreich. Und zu dir schicke ich ganz, ganz liebe Grüße. Danke, dass du mit dabei warst heute in der Minidisco.
1: Danke, André. Schönen Nachmittag.
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5: Aus dem Nachrichtenstudio begrüßt dich der David. Servus. Wer ist der Beste im Baum umarmen? Das haben Menschen bei einer besonderen Meisterschaft in Niedersachsen, in unserem Nachbarland Deutschland, herausgefunden. Dort ist es

0: bekommen die meisten Wildtiere ihren Nachwuchs. Und besonders in den ersten Lebensmonaten muss man ganz besonders auf die jungen Tiere aufpassen. Deshalb müssen besonders Hundebesitzer und Freizeitsportler vorsichtig sein, um die Tierbabys nicht zu stören. Denn die meisten Muttertiere verstecken ihre Babys und lassen sie alleine zurück, während sie auf Nahrungssuche sind. Freilaufende Hunde sind deswegen eine große Gefahr für die Kleinen. Deshalb Hunde unbedingt an die Leine. Wenn du beim Spazieren oder Laufen im Wald ein Junges findest, am besten nicht angreifen und einfach dort lassen. Seine Mama wird bald zu ihm zurückkommen. Die Sängerin Shakira singt den neuen Fußball-Weltmeisterschaftssong. Er heißt Dai Dai und wird dafür sorgen, dass die Fußballer bei der Weltmeisterschaft richtig angefeuert werden. Die WM findet bald in den Ländern USA, Kanada und Mexiko statt. In ihrem Lied singt Shakira in 5 verschiedenen Sprachen und der Sänger Burna Boy macht auch mit. Den fröhlichen Song wirst du oft hören, zum Beispiel bei Fernsehsendungen zur WM. Außerdem wird Shakira das Lied beim großen Finale in der Halbzeitpause singen, zusammen mit anderen Künstlern wie BTS. Schon 2010 hat Shakira mit Waka Waka einen Hit zur WM gemacht.
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5: Wir haben wieder eine E-Mail an sparefroh@meinkinderradio.at bekommen. Florentina, 8 Jahre aus Graz, hat beobachtet, dass jemand im Supermarkt mit einer Bankomatkarte bezahlt hat und sie einfach nur zum Kasterl hingehalten hat, ohne sie hineinzustecken.
6: Das klappt wirklich und ganz ohne Zauberei. Die NFC-Bankomatkarten können das.
5: Und was heißt NFC?
6: NFC steht für Nahfeldkommunikation. Also in einem kleinen Feld von wenigen Zentimetern, da können die Bankomatkarte und das Kasterl miteinander kommunizieren, das heißt Daten übertragen und austauschen.
5: Das Kasterl sagt also der Karte, wie viel zu bezahlen ist?
6: Ja, und die Karte schickt dem Kasterl zurück, von welchem Konto auf der Bank das Geld geschickt wird. Das geht übrigens nicht nur mit der Bankomatkarte. Da gibt es schon eigene Sticker, die man sich aufs Handy oder den Schlüsselanhänger kleben kann und dann damit an der Bankomatkasse bezahlt. Oder ein Armband mit einer Mikrokarte drinnen. Das braucht man dann nur nahe zum Kasterl hinhalten.
5: Cool, da brauchst du nicht mehr dauernd in der Handtasche kramen.
6: Ja.
5: Und damit kann man überall bezahlen?
6: Überall funktioniert das noch nicht. Es muss schon eine NFC-taugliche Bankomatkasse sein. In Österreich ist das etwa jede dritte. Praktisch ist auch, dass man für kleinere Einkäufe, also unter 25 Euro, nicht einmal den Geheimcode eingeben muss.
5: Also hinhalten, piep und fertig. Ich werde beim nächsten Mal einkaufen auf Beobachtungsposten gehen und schauen, ob jemand sein Armband, Handy oder den Schlüsselanhänger zur Bankomatkasse hält. Dann weiß ich, das ist kontaktloses Zahlen über NFC.
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8: Und ich bin André Brunner-Fruhmann. Und wer bist du? Ja, das würde ich gerne wissen. www.meinkinderradio.at, meld dich an, dann telefonieren wir hier in der Minidisco gemeinsam und spielen natürlich auch ein tolles Spiel. Reimwörterspiel, Auswahlspiel und Gegenteilspiel habe ich mitgebracht. Ich freue mich auf dich.

0: uns, yeah. Wer Radino, mein Kinderradio, sehr gerne mal über eine Alexa hören möchte, der braucht einfach nur zu sagen, Alexa, spiele Radino Kinderradio. Und schon spielt die Alexa unser Programm ab. Und du kannst dinotastische Musik hören. Und dinotastische Geschichten. Und dinotastische Kindertelefonate. So wie jetzt, da rufen wir einfach mal in unserer Bundeshauptstadt an, und zwar in Wien. So, mal schauen. Hoffentlich hebt er ab.
1: Hallo.
0: Hallo, wer spricht denn da?
1: Die Ella.
0: Ella, schönen Nachmittag und herzlich willkommen in Radinos Minidisco. Geht's dir gut? Das ist super. Du, die Kinder vor dem Radiogerät, die sind jetzt wahnsinnig aufgeregt, weil sie dich alle kennenlernen wollen. Deshalb würden wir gerne wissen, wie alt bist du und in welchem Ort wohnst du?
1: Ich bin schon 7 geworden.
0: Wow, super, dann bist du ja schon eine von den Großen. Und in welchem Ort wohnst du?
1: Ich wohne in Wien.
0: Ah, in unserer schönen Bundeshauptstadt wohnst du. Das ist ja toll. Hier steht auf dem Anmeldezettel, dass du ganz besonders Katzen liebst.
1: Ich mag Katzen.
0: Das ist super. Du, und wie muss deine Lieblingskatze ausschauen? Welche Farbe hat die?
1: Ich mag Glückskatzen sehr.
0: Wie schaut denn eine Glückskatze aus?
1: Also ich mag sie mit 3 Farben.
0: Wow, das ist ja toll. Und welche Farben muss sie haben, damit sie richtig schön ausschaut?
1: Braun.
0: Ja.
1: Weiß.
0: Ja.
1: Und schwarz hätte ich sie gern.
0: Wow, das schaut ja sicher total schön aus. Super. Du, Ella, sollen wir jetzt alle deine Freunde hier im Radio grüßen?
1: Mhm.
0: Zähl sie mal auf.
1: Die Isabel, Alissa, Sophia, Esther, Mathilda, Lena.
0: Waren das alle?
1: Noch nicht.
0: Ah, noch nicht.
1: Der Philipp, Alexander, Christian, Ole. Und das waren sie schon.
0: Und liebe Grüße kommen natürlich auch von mir aus dem Radio zu euch in die schöne Bundeshauptstadt. So, Auswahlspiel, Gegenteilspiel oder Reimwörterspiel, was magst du denn spielen?
1: Gegenteilspiel.
0: Oh, das ist ein tolles Spiel, da bist du ja eines von den mutigen Kindern, weil es eines der schwierigeren Spiele ist. Wie funktioniert das Spiel?
1: Also wenn das Licht aus ist, was wäre dann das Gegenteil?
0: Okay, also ich sag ein Wort und du sagst dann das Gegenteil, so wie du es jetzt so schön erklärt hast. Okay, bist du bereit?
1: Ja.
0: Super. Was ist das Gegenteil von leise?
1: Laut.
0: Laut ist das Gegenteil von leise, richtig. Was ist das Gegenteil von finster, um bei deinem Beispiel zu bleiben?
1: Hell.
0: Hell ist das Gegenteil von finster, richtig. Und was ist das Gegenteil von dick?
1: Schlank.
0: Schlank ist das Gegenteil von dick, richtig. Hier kommt ein Applaus. Die Ella ist 7 Jahre alt aus unserer Bundeshauptstadt Wien. Die war heute Nachmittag mit dabei. Und das hast du großartig gemacht, Ella. Danke fürs Mit dabei sein.
1: Schönen Nachmittag, André.

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0: Radinotastische Musik natürlich auch am Nachmittag. Hier bei uns auf mein Kinderradio. Fein, dass du Radinos Minidisco hörst. Ich bin André und jetzt schauen wir gleich mal in Leitung 10. Hallöle.
1: Hallo.
0: Hallo.
1: Hallo.
0: Du bist der Vito, oder?
1: Ja.
0: Ja, da bin ich ja goldrichtig bei dir. Vito, ich wünsche dir einen schönen Nachmittag. Da ist André.
1: Ich wünsche dir auch einen schönen Nachmittag, André.
0: Vito, wie alt bist du und in welcher Stadt wohnst du?
1: Ich bin 6 und ich wohne in Klagenfurt.
0: Wow, Klagenfurt ist ja eine schöne Stadt. Weißt du auch, von welchem Bundesland Klagenfurt die Landeshauptstadt ist?
1: Kärnten.
0: Von Kärnten, da hast du vollkommen recht, das ist mir schon mal der erste Applaus wert. Klagenfurt ist die Landeshauptstadt vom schönen Bundesland Kärnten. Ich habe hier auf dem Zettel stehen, dass du am liebsten deine Zeit mit deinen Freunden verbringst. Was spielt ihr denn da so?
1: Wir wollen gerne Fußball spielen.
0: Wow, und auf welcher Position spielst du dann meistens?
1: Torwart.
0: Du bist der Torwart. Wow, und ich hoffe, du kriegst nicht allzu viele Tore.
1: Na,
0: an dir kommt doch kein Ball vorbei, oder?
1: Fast nie, aber der Matthias ist der beste Tor bei uns.
0: Ich verstehe. Du, dann hätte ich gesagt, wir grüßen ihn jetzt und alle anderen Freunde von dir. Zähl sie mal auf.
1: Luca, den Ben, den Mike, den David, den Simon, den Sebi, ich heiße Sebastian und das war's.
0: Und das war's, liebe Grüße, natürlich auch von mir zu euch nach Kärnten. Wir zwei spielen jetzt ein Spiel, hätte ich mir gedacht. Welches hast du dir denn ausgesucht?
1: Das Auswahlspiel.
0: Dann erklär mal schnell den Kindern, wie es funktioniert.
1: Du sagst zwei Wörter und ich muss sagen, was ich lieber habe.
0: Genau, das ist ja das einfachste Spiel bei uns und das spielen wir zwei Hübschen jetzt. Bist du schon bereit?
1: Ja.
0: Gut, Topfentascherl oder Krapfen?
1: Krapfen.
0: Welchen? Den mit Vanille oder den mit Marillenmarmelade?
1: Vanille.
0: Vanille, ich mag den auch mit Vanille voll gerne. Der schmeckt voll lecker. Super. Okay, dann kommt hier jetzt eine lustige Frage. Hose oder Kleid?
1: Hose.
0: Natürlich die Hose, okay. Und Ostern oder Weihnachten?
1: Weihnachten.
0: Weihnachten, warum magst du Weihnachten lieber?
1: Weil man das singt.
0: Oh, weil man das singt. Und kannst du auch ein schönes Weihnachtslied?
1: Nein, ich kann kein Weihnachtslied.
0: Okay.
1: Früher habe ich eins gekannt, aber jetzt kann ich keins mehr.
0: Naja, das nächste Weihnachten kommt ja. Und da kannst du dann ja vorher nochmal eines lernen.
1: Stimmt.
0: Hier kommt ein Applaus. Der Vito, 6 Jahre alt aus Kärnten, war heute Nachmittag mit dabei. Du und Vito, ich schicke dir ganz, ganz liebe Grüße zu dir nach Klagenfurt und wünsche dir noch einen schönen Nachmittag.
1: Tschüss, André.
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1: So, die fantastische Musik. Ich wünsche dir einen schönen Nachmittag mit meinem Kinderradio. Es ist wieder soweit. Wir sollten mal schnell ein Kind anrufen, das sich angemeldet hat auf www.meinkinderradio.at. Ja, und wenn du auch mit dabei sein möchtest, dann unbedingt anmelden. Ich freue mich auf dich.
2: Hallo.
1: Hallo. Wer spricht denn da?
2: Die Emilia.
1: Ja, ja, Emilia, da bin ich ja goldrichtig bei dir gelandet. Hast du einen schönen Nachmittag?
2: Ja.
1: Das ist ja sehr schön. Du, magst du dich mal für alle Kinder in ganz Österreich vorstellen? Wie alt bist du und in welcher Stadt wohnst du?
2: Also, ich bin die Emilia und ich bin 10 Jahre alt und ich wohne in Tirol.
1: Du wohnst in Tirol? Das ist ja voll toll. Das heißt, du wohnst dort, wo andere Leute Urlaub machen?
2: Ja.
1: Ja, das ist ja großartig, bitteschön. Du, hast du lange auf den Anruf gewartet?
2: Ja, aber jetzt ist es ja soweit.
1: Ja, jetzt ist es. Auf die besten Sachen muss man halt einfach ein bisschen länger warten, gell?
2: Ja.
1: Du, bei mir hier auf der Anmeldung steht, dass du 2 Meerschweinchen hast.
2: Ja.
1: Wie heißen die?
2: Meiner heißt Soletti und der von meiner kleinen Schwester, das ist der Elvis.
1: Also Soletti und Elvis.
2: Ja, genau.
1: Und warum heißt der Soletti? Weil der so gerne Solettis isst.
2: Na, einfach so. Ich hab mir halt gedacht, der passt gut zu Letti.
1: Wobei man sagen muss, das ist ja aber auch ein lustiger Name, oder?
2: Ja, habe ich mir auch gedacht.
1: Und dann steht noch hier bei mir auf dem Zettel, du reitest wahnsinnig gerne. Ich hoffe mal nicht auf den Meerschweinchen.
2: Na, auf Pferden.
1: Na, das, da bin ich aber dann beruhigt. Wie heißt dein Pferd?
2: Also ich habe kein eigenes, aber ich reite bei einem Reitstall und da reite ich eigentlich immer unterschiedliche Pferde.
1: Okay, und hast du dein Lieblingspferd? Wahrscheinlich schon, oder?
2: Ja, der heißt Kapur. Das ist ein Isländer.
1: Wow, jetzt musst du für die Kinder mal kurz erklären, wie schaut sein isländisches Pferd eigentlich aus?
2: Also isländische Pferde sind ein bisschen kleiner als normale Pferde. Aber sie sind eigentlich von der Farbe her sind sie ganz gleich. Also eigentlich
1: braun,
2: ganz normale Pferde.
1: Okay, cool, super. Du, hast du jede Menge Freunde, die wir jetzt im Radio grüßen müssen?
2: Ja, wen soll ich alle grüßen? Meine Cousine Annika, die Lotti, meine Eltern, die Sophia, die Amelie, die Stellina, meinen Onkel und meine 2 Meerschweinchen.
1: Wow. Und ich schicke euch natürlich auch ganz liebe Grüße zu euch nach Tirol. Und wir 2 Hübschen müssen jetzt was Besonderes machen.
2: Ein Spiel.
1: Ja, natürlich. Spielen wir ein Spiel. Hast du dir schon eines ausgesucht?
2: Ja, das Auswahlspiel.
1: Das Auswahlspiel. Erklär mal schnell den Kindern, wie es funktioniert.
2: Also du sagst 2 Wörter und ich sag, was ich lieber mag.
1: Okay, bist du konzentriert?
2: Ja.
1: Na, dann legen wir los. Was mögen wir lieber? Hamster oder Meerschweinchen?
2: Meerschweinchen.
1: Das war so klar. Okay, rutschen oder schaukeln?
2: Rutschen.
1: Rutschen. Beim Schaukeln wird einem ja leicht schwindelig, oder?
2: Ja, und außerdem gibt es auch die Wasserrutsche.
1: Wow, ich liebe Wasserrutschen. Da gibt es ja richtig lange und welche, die ganz schnell sind.
2: Ja, genau.
1: Und wir können ja den Kindern jetzt mal ein Geheimnis verraten, ja? Wenn man den Badeanzug zwischen die Popacken reinnimmt, dann kann man noch schneller rutschen.
2: Ja, genau.
1: Das werden jetzt wahrscheinlich im Sommer ganz viele Kinder nachmachen, oder?
2: Ja.
1: Okay, und jetzt noch die wichtigste Frage. Beim Twinny, der Grüne oder das Orange?
2: Der Orange.
1: Der Orange, hier kommt ein Applaus. Das war die Emilia, sie ist 10 Jahre alt aus Tirol und die war heute Nachmittag in der Minidisco mit dabei und es war super lustig mit dir.
2: Mit dir auch.
1: Dankeschön. Ich wünsche dir noch einen schönen Nachmittag. Liebe Grüße nach Tirol.
2: Ciao.

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0: würde ja mal sagen, das ist ein toller Nachmittag hier mit meinem Kinderradio. Egal wie das Wetter in ganz Österreich ist, es ist uns wurscht. Hauptsache, wir spielen hier dinotastische Musik. Hauptsache, wir haben hier Spaß bei meinem Kinderradio. Ich bin der André, ich mache ein bisschen Spaß mit dir. Wenn du mit dabei sein möchtest, dann kannst du das gerne tun. Du musst dich einfach nur anmelden über Radinos Webseite www.meinkinderradio.at. In Leitung 4 wartet schon wieder jemand. Hallöle.
1: Hallöle.
0: Hallöle, ja, wer spricht denn da?
1: Philippa.
0: Ja, Philippa, was für ein schöner Name. Ich freue mich voll. Wie alt bist du und wo wohnst du?
1: Also ich wohne in Salzburg und bin 5 Jahre alt.
0: Du, in Salzburg ist es ja was ganz was Besonderes. Da heißt ja nämlich die Landeshauptstadt ganz gleich wie das Bundesland. Und wohnst du im Bundesland Salzburg oder in der Landeshauptstadt?
1: In der Stadt.
0: Also in der Stadt Salzburg wohnt die Philippa. Das ist ja toll. Also in die Stadt Salzburg ist ja ganz, ganz schön. Da kommen ja immer ganz viele Leute hin, die Stadt anschauen, gell?
1: Genau, da kommen ganz viele Leute hin.
0: Ja, das glaube ich. Boah. Du, und hier auf deiner Anmeldung steht, du malst total gerne. Was zeichnest du denn da Schönes?
1: Tiere gerne.
0: Wow, und hast du auch ein Lieblingstier, das du gerne zeichnest?
1: Pandas.
0: Pandas? Boah, ich glaube, viele Kinder haben noch gar nie einen Panda gesehen. Kannst du mal schnell erklären, wie schauen denn so Pandas aus?
1: Die sind weiß und schwarz.
0: Weiß?
1: Wenn die klein sind, sind die ganz schön klein.
0: Boah, das glaube ich. Und Pandas sind ja auch ganz süße eigentlich, gell?
1: Ja.
0: Und du hast ja auch einen Stoffpanda zu Hause.
1: Ja, ich habe einen Panda zu Hause.
0: Wie heißt denn der?
1: Der ist gerade mit mir im Auto.
0: War super. Du und
1: wir fahren nämlich nach Wien.
0: Oh, ihr fahrt nach Wien. Weißt du, was Wien von Österreich ist?
1: Überlasten wir dann 2-mal.
0: Super. Weißt du auch, was Wien in Österreich ist?
1: Weiß ich noch nicht. Ich habe ja noch viel Zeit.
0: Die Bundeshauptstadt ist Wien von Österreich. Gabs, kannst du dir das merken?
1: Ja.
0: Ja, Wien ist die Bundeshauptstadt von Österreich. Philippa, sollen wir jetzt alle deine Freunde mal hier grüßen im Radio?
1: Ja.
0: Dann zähl sie mal auf.
1: Die Charlotte, der Sebastian, die Greta, die Carla und der kleine Emil, der große Emil, die Laura, große und sonst eigentlich niemanden.
0: Ja, dann schicke ich noch einfach liebe Grüße hinterher und dann passt es wieder, nicht? Du, welches Spiel spielen wir jetzt?
1: Das Reimespiel.
0: Das Reimwörterspiel. Erklär mal schnell den Kindern, wie es funktioniert.
1: Also, man sagt ein Wort und dann muss man das
0: Das Reimwort dazu finden, genau. Möchtest du es schwer oder leicht spielen?
1: Schwer.
0: Ja, dann werde ich mich jetzt mal anstrengen, hätte ich gesagt. Bist du bereit?
1: Ja.
0: Super. Na, dann legen wir los. Was reimt sich auf Hahn?
1: Zahn.
0: Zahn mit stummen H. Ja, Zahn reimt sich auf Hahn. Genau. Okay, was reimt sich auf Kino?
1: Kino.
0: Dino reimt sich auf Kino, richtig. Und was reimt sich auf Bau?
1: Stau.
0: Stau reimt sich auf Bau. Hier kommt ein Applaus. Das war die Philippa, 5 Jahre alt aus dem Bundesland Salzburg. Genauer gesagt auch aus der Landeshauptstadt Salzburg. Ich wünsche dir noch einen schönen Nachmittag, Philippa. Babaci.

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0: Mein Kinderradio hier, einen schönen Nachmittag wünsche ich dir. So, jetzt haben wir ja gerade dinotastische Musik gehört. Jetzt wird es wieder Zeit, mit einem Kind zu telefonieren. Schauen wir mal in Leitung 5 und fragen nach, ist da jemand? Hallöle?
1: Hallo?
0: Hallo, ja, wer spricht denn da?
1: Der Benedikt.
0: Ja, Benedikt, schönen Nachmittag. Du hast sicher sehr lange jetzt in der Leitung gewartet, oder?
1: Sehr lange.
0: Das tut mir sehr leid, aber siehst du, jetzt ist der Moment da. Benedikt, stell dich kurz mal für alle Kinder in Österreich vor, in welcher Stadt wohnst du und wie alt bist du?
1: Ich bin 9 Jahre alt und wohne in Havres.
0: Das ist in Niederösterreich, oder?
1: Ja.
0: Das ist ein schönes, großes Bundesland. Apropos schön und groß, du hast ein eigenes Baumhaus, steht bei mir auf der Anmeldung.
1: Ja.
0: Habt ihr das selber gebaut und wie schaut das aus?
1: Ja, normal aus.
0: Okay. Du sag mal, habt ihr das gekauft oder hat dein Papa mit dir gebaut?
1: Mein Papa hat es mit meinem Opa und so gebaut.
0: Wow. Und wie lange hat das gedauert?
1: Ungefähr 2 Monate.
0: Wow. Aber da hast du einen fleißigen Opa und einen fleißigen Papa.
1: Mhm.
0: Die sollten wir jetzt gleich einmal im Radio grüßen, oder?
1: Mhm.
0: Also, hallo Papa, hallo Opa. Vielen Dank für das Baumhaus. Es ist großartig und lustig.
1: Mhm.
0: So, müssen wir noch mehrere Freunde von dir im Radio grüßen? Nicht, okay. Dann reicht der Papa und der Opa. Okay. Aber ja. Ein Spiel sollten wir spielen, oder?
1: Mhm.
0: Welches hast du dir denn ausgesucht?
1: Das Auswahlspiel.
0: Das Auswahlspiel. Erklär mal schnell den Kindern, wie es funktioniert.
1: Du sagst 2 Wörter und ich muss 1 auswählen.
0: Genau, nämlich das, was du lieber magst. Okay, Flugzeug oder Auto?
1: Flugzeug.
0: Flugzeug. Die sind größer und irgendwie cooler, oder? Vor allem, es hat nicht jeder ein Flugzeug zu Hause, muss man auch sagen. Okay,
1: das
0: beim Twinny, grün oder orange?
1: Grün.
0: Grün. Ich bin auch Team Grün. Ich mag den Grünen lieber. Okay, und jetzt kommt's. Aufpassen, Spinne oder Schlange?
1: Schlange.
0: Schlange? Hast du keine Angst vor Schlangen?
1: Ich habe ein Referat über die gemacht.
0: Wirklich? Na, wie cool. Und was hast du da so erzählt? Was gibt's da zu wissen über Schlangen?
1: Sie sind, sie schlängeln und sie sind auch gefährliche Tiere.
0: Das stimmt, aber nicht alle. Wir haben ja gar nicht so viele Giftschlangen in Österreich. Also, die meisten tun ja gar nichts, oder?
1: Also, wir haben, glaube ich, 7 Schlangenarten in Österreich, glaube ich.
0: Und ich glaube, da sind die wenigsten davon giftig.
1: 2 sind, glaube ich, giftig.
0: Na eben, dann sind 5 eigentlich, die gar nichts tun. Da brauchen wir gar nicht so viel Angst haben, dann eigentlich.
1: Mhm.
0: Das ist gut. So, ja, Benedikt, das war sehr lustig mit dir. Hier kommt ein Applaus. Benedikt ist 9 Jahre alt aus Niederösterreich und auch er war heute Nachmittag mit dabei in der Minidisco. Wenn auch du mal mit dabei sein möchtest, dann melde dich an online auf www.meinkinderradio.at. Benedikt, dir noch einen schönen Nachmittag. Tschüss.
1: Tschüss, André.

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0: läuft die notastische Musik am Nachmittag. André ist bei dir im Kinderzimmer auf mein Kinderradio. So, wir müssen wieder eine Anmeldung abarbeiten, die auf www.meinkinderradio.at reingekommen ist. Ich würde sagen, wir rufen jetzt mal in Kärnten an. Also ganz im Süden von Österreich. Da liegt ja das schöne Bundesland Kärnten.
1: Hallo.
0: Hallo, ja, wer spricht denn da?
1: Die Lilly.
0: Ja, Lilly, ich wünsche dir einen schönen Nachmittag. Geht's dir gut?
1: Ja.
0: Das ist schön. Lilly, magst du dich mal für alle Kinder in ganz Österreich vorstellen? Wie alt bist du und wo wohnst du?
1: Ich bin 6 Jahre alt und wohne in Velden.
0: In Velden? Das ist doch am schönen Wörthersee im Bundesland Kärnten.
1: Ja.
0: Das heißt, du wohnst da direkt am See?
1: Nein, nicht direkt.
0: Aber du siehst den See wahrscheinlich, oder?
1: Wir müssen schon ein bisschen fahren, damit wir einen See sehen, aber ja, wir sehen den See fast.
0: Du, aber eigentlich bin ich total neidisch auf dich, weil du lebst dort, wo andere Leute Urlaub machen. Das ist ja so super. Du, hier steht, du reitest gerne und du hast ein Lieblingspferd und das hat einen ganz, einen tollen Namen.
1: Ja.
0: Wie heißt denn das Pferd?
1: Snoopy.
0: Das Snoopy. Und ist der auch so ein süßes Pferd, so ein richtig braves?
1: Ja, also ganz, er zwickt zwar manchmal, aber das liegt daran, weil er das von Baby auf nicht abgewöhnt gekriegt hat.
0: Okay, und kannst du uns auch mal beschreiben, wie schaut denn der Snoopy aus?
1: So braun-weiß gescheckert.
0: Wow, das ist aber ein schönes Pferd, muss man sagen.
1: Eigentlich ist es nicht ein Pferd, es ist ein Pony.
0: Na bitte, da muss uns jetzt aber schnell mal den Unterschied erklären. Was ist der Unterschied zwischen einem Pferd und einem Pony?
1: Ein Pferd ist größer wie ein Pony.
0: Okay, das heißt, es ist klein und damit ein Pony.
1: Ja, und es gibt das Zwergpony und das mittlere Pony. Das Zwergpony ist kleiner als das mittlere.
0: Und Lilly, soll ich dir jetzt mal was sagen?
1: Ja.
0: Weil du das so toll erklärt hast, kriegst du schon mal den ersten Applaus von mir. Die Lilly, die bringt uns hier was bei in der Minidisco. Das freut mich immer ganz besonders. Lilly, sollen wir jetzt jede Menge Freunde von dir grüßen?
1: Ja.
0: Erzähl sie mal auf, geht schon los.
1: Die Mira, die Marie, die Luisa, die Miriam und die Leonora.
0: Und soll ich dir was sagen?
1: Ja.
0: Liebe Grüße auch von mir zu euch nach Kärnten. Weißt du, was wir jetzt machen?
1: Ein Spiel spielen.
0: Ja, natürlich spielen wir ein Spiel. Und ich weiß, du hast dir schon eines ausgesucht, oder?
1: Das Gegenteilspiel.
0: Das ist ein tolles Spiel. Wie funktioniert denn das?
1: Du sagst dein Wort und ich muss das Gegenteil sagen.
0: So spielen wir es und nicht anders. Bist du schon bereit?
1: Ja.
0: Ja, dann legen wir los, oder? Was ist das Gegenteil von richtig?
1: Falsch.
0: Falsch ist das Gegenteil von richtig. Richtig. So, was ist das Gegenteil von Glück?
1: Pech.
0: Pech ist das Gegenteil von Glück. Richtig. Und was ist das Gegenteil von stark?
1: Schwach.
0: Schwach ist das Gegenteil von stark. Hier kommt ein Applaus. Das war die Lilly, die heute Nachmittag mit dabei war. 6 Jahre alt aus dem schönen Bundesland Kärnten. Ich habe mich voll gefreut, dass du mit dabei warst. Jetzt weiß gar nicht, was du sagen sollst, gell? Am besten sagst du noch, schönen Nachmittag an euch alle in Österreich. Baba!
1: Schönen Nachmittag an euch alle.

0: 2 Stunden Minidisco waren das. Auch am heutigen Tag wieder. Nicht traurig sein, wir sind morgen ab 4 Uhr am Nachmittag wieder da, der Radino und ich. Also bis dahin brav bleiben und vor allem immer Spaß haben. Das ist ganz wichtig.
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16: Am Mikrofon ist der David. Hallo.
2: Forschende haben im Pazifischen Ozean eine neue winzige Oktopusart entdeckt. Dabei hat ihnen ein kleiner Roboter geholfen. Dieser Roboter ist bei den Galapagos-Inseln, die zu Ecuador in Südamerika gehören, in die Tiefe des Ozeans geschickt worden. Dort, in etwa 2000 Metern Tiefe, hat der Roboter an einem Unterwasserberg den kleinen Oktopus gefunden. Dieser hat 8 Arme, die 3 bis 4 Zentimeter lang sind und etwa 30 Saugnäpfe haben. Der Oktopus ist blau und gerade mal so groß wie ein Golfball. Um die neue Art genau zu untersuchen, haben die Forschenden ein besonderes Gerät namens CT benutzt, das mit Röntgenstrahlen arbeitet. So konnten sie den Oktopus genau beschreiben und verstehen. Am Weltmilchtag steht die Milch ganz im Mittelpunkt und die Menschen sollen darauf achten, dass sie gute, faire Milch kaufen. Und dieser Weltmilchtag ist der 1. Juni. Die Milch soll von Kühen kommen, die auf die Weide dürfen und nicht immer nur im Stall eingesperrt sind. Aus Milch kann man so einiges herstellen, zum Beispiel Butter, Schlag, Käse, Sauerrahm, Eis und noch vieles mehr. In Österreich nimmt jeder Mensch durchschnittlich 77 Kilogramm Milch und Milchprodukte im Jahr zu sich.

0: Der kann auch mit einem Lego-Roboter an einem Sumo-Turnier teilnehmen.
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3: Hallo und willkommen wieder hier in Radinos Werkstatt. Die Linda aus Radstadt im Bundesland Salzburg hat uns ein Foto von einem dinotastischen Fußballtor geschickt. Das hat sie mit ihrem Papa gebaut. Und so eines möchte ich auch haben. Weil jeder, der gerne Fußball spielt, kennt das bestimmt. Bei einem schnellen Match macht man Tore mit Schultaschen oder mit Turnbeuteln. Das funktioniert zwar ganz okay, aber so richtig toll ist es nicht. Deswegen bauen wir heute unser eigenes Fußballtor. Oder vielleicht gleich zwei, wenn man gegeneinander spielen will. Und dazu braucht man weniger als viele vielleicht denken. Verschiedene lange Rohre, passende Winkelstücke, das Netz und Kabelbinder.
4: Und nicht die Packung Heringe vergessen.
3: Hä, bist du schon wieder hungrig?
4: Nein, nein, das sind so Metallteile in U-Form. Aber dazu kommen wir noch später. Ich bin übrigens der David und ich heiße euch auch herzlich willkommen. Schauen wir uns mal an, mit welchen Schritten wir unser Projekt starten.
3: In der Bauanleitung steht, dass wir zuerst die Rohre zurechtschneiden müssen. Da steht, dass man das mit einer Eisensäge machen muss.
4: Stimmt. Und weil ich ja weiß, dass nachher deine Freunde zu Besuch kommen, habe ich die Rohre schon mal mit der Metallsäge auf die richtige Länge zugeschnitten und mit der Halbrundfeile entgratet. Also die Schnittkanten so bearbeitet, dass man sich dabei nicht verletzen kann.
3: Das heißt, wir können sie jetzt schon mal miteinander verbinden.
4: Richtig. Und das machen wir mit den Winkeln. Das sind diese Zwischenstücke, weil die Rohre, die lassen sich ja nicht biegen.
3: So, sitzen die Rohre auch richtig fest? Mir kommt das noch ein bisschen locker vor.
4: Ja, das kannst du gerne selbst überprüfen. Nimm dafür einfach den Innensechskantschlüssel und ziehe die Schrauben in den Winkeln ordentlich an.
3: Jetzt schaut es schon aus wie ein echtes Tor.
4: Ja, und damit man den Ball nur noch nachlaufen muss, wenn man daneben schießt, befestigen wir jetzt noch das Netz. Dazu müssen wir es über das Torgestell legen, ausrichten und alle 10 bis 20 cm mit einem Kabelbinder an den Rohren fixieren. Aber achte darauf, dass die Laschen der Kabelbinder auf der Torrückseite liegen und zum Netz hin ausgerichtet sind. Danach können wir das überstehende Netz mit der Schere ganz einfach abschneiden.
3: Das muss aber super stabil sein, weil ich schieße immer mit voll Karacho drauf.
4: Ja, das habe ich mir schon fast gedacht. Dann nehmen wir am besten lieber noch den einen oder anderen Kabelbinder mehr. So, das war's dann aber eigentlich auch schon wieder. Oder haben wir etwas vergessen?
3: In der Bauanleitung steht nur noch, dass wir das Tor auf der Wiese festmachen müssen.
4: Ach ja, dafür brauchen wir jetzt dann die Heringe. Und nein, das ist nichts zu essen. Das sind so kleine Metall-Us, mit denen man das Tor auf dem Wiesenboden befestigen kann.
3: So, dass es halt nicht verrutschen oder umfallen kann.
4: Ja, genau so ist es. Dazu stülpen wir die 10 Metallheringe in gleichen Abständen über die Rohre am Boden und drücken oder schlagen sie in den Untergrund, bis das Tor richtig stabil steht. Ja, und wer jetzt Lust bekommen hat, sein eigenes Tor zu bauen, der findet die Bauanleitung inklusive der ganzen Materialliste auf meinkinderradio.at. Ja, und wir testen jetzt mal die Festigkeit vom Fußballtornetz.
3: Ole, ole, ole, ole.
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0: Der Meister Eder ist kein Freund vom Kochen. Er hat auch nie viel Zeit dazu. Umso angenehmer war es, als einmal seine Schwester zu Besuch kam und ihm richtig üppig aufkochte. Zuerst Suppe, dann eine Fleischspeise und zum Nachtisch einen ganz feinen Schokoladenpudding. Der Meister Eder protestierte zwar und sagte, er könne nicht so viel essen, vor allem der Pudding sei ihm zu viel. Doch, oh Wunder, am Abend war die Puddingschüssel völlig leer gegessen. Allerdings nicht vom Meister Eder, sondern vom Pumuckl. Aber das ahnte Meister Eders Schwester nicht. Sie freute sich, nannte ihrem Bruder ein kleines Schleckmaul und schrieb ihm das Rezept auf, damit er sich auch einmal selbst solch einen Pudding kochen konnte. Der Meister Eder ließ sie in dem Glauben. Als seine Schwester wiedergegangen war, stand der Pumuckl strahlend vor ihm.
1: Oh, das war gut. Das war das allerbeste Essen in meinem ganzen Pumuckl-Leben. Weißt du, ich will nur noch jeden Tag Schokoladenpudding essen. Jeden Tag.
2: Ja, das täte so passen.
1: Das täte mir sogar sehr passen. Das passt mir sogar ausgezeichnet. Also ein bisschen Eischnee wirst du wohl schlagen können, oder? Schlagen kann ja schließlich jeder Mensch.
2: Ja, schlagen schon, aber nicht ein Eischnee.
1: Warum nicht? Schreit er dann, der Eisschnee, weil es ihm wehtut?
2: Na, schreien tut er nicht, aber ein Schnee muss draus werden aus dem Ei, ne?
1: Draus werden? Ja. Mhm. Ja, und wenn du gleich richtigen Schnee nimmst? Oder wenn du Eis aus dem Kühlschrank, weißt du, also da oben, aus dem Kühlfach, das sieht doch ganz wie Schnee
2: komm,
1: aus.
2: Komm, red nicht so einen Schmarrn daher. Der Schnee muss aus Ei gemacht werden. Da muss man das Eiweiß stundenlang mit der Gabel schlagen. Nein, dazu habe ich keine Zeit.
1: Du, und wenn ich Zeit dazu habe, ich kann ja mit der Gabel alles mal stundenlang schlagen. Also ich schlage jetzt erstmal den Tisch und die Wand und eine Schachtel und dann schlage ich auch noch das Eiweiß, bis es schreit. Jawohl, soll ich mal eine Stunde lang mit einer Gabel hier den Tisch schlagen?
2: Ja, um Himmels Willen, nein, Pumuckl.
1: Ich meine ja nur, ich will dir ja nur beweisen, dass ich das kann. Nicht, aber du kannst dir doch wenigstens das Zept aufschreiben lassen.
2: Rezept heißt es.
1: Ist doch egal, wie das heißt. Zept ist Zept. Und wenn wir dann nur Schokoladepudding machen können, dann ist doch alles in Ordnung. Jeden Tag.
2: Ja, das ist doch erst recht kein Grund, dass ich mir das aufschreiben lasse.
1: Wir können ja ab und zu, können wir ja einen Tag ausfallen lassen, nicht? Also komm, geh schnell in die Küche, bitte.
2: Ja, ich hab's doch nicht mit der Kocherei.
1: Ja, aber ich, weißt du was? Ich werde ein Koch.
2: Ja, das fehlt mir gerade noch.
1: Nicht wahr, das fehlt dir. Also komm, jetzt geh schon.
2: Pumuckl?
1: Ja, was?
2: Nur Heinzelmännchen putzen und schrubben und kochen. Und du bist doch kein Heinzelmännchen,
1: oder? Ich will ja auch gar nicht putzen.
2: Ja, aber kochen. Pumuckl, denk an deine Ahnen, die Klabautermänner. Die wären ja entsetzt, wenn die wüssten, dass ihr Nachfahre, der Pumuckl, sich wie ein Heinzelmännchen benimmt. Ein Kobold und kochen, gell?
1: Komm. Ja, ein Kobold und kochen. Und das ergibt überhaupt erstmal einen Kochbold und noch lange keinen Heinzelmännchen. Außerdem kann ich ja zuerst ein paar Eier fallen lassen. Dann ist da schon alle Ähnlichkeit mit den Heinzelmännchen weg. Und am außerdemsten denken die Klabautermänner nicht so streng, wenn es um Schokoladenpudding geht.
2: Ach so.
1: Also geh jetzt bitte schnell in die Küche, bitte. Ich wünsche mir's zum Geburtstag.
2: Zum Geburtstag? Ja, du hast doch gar keinen Geburtstag, weil niemand weiß, wann du geboren bist.
1: Jetzt, aber dann wissen wir es endlich jetzt.
2: Wieso denn?
1: Ja, ganz einfach. Also immer, wenn wir Schokoladepudding essen, habe ich Geburtstag. Das ist fein.
0: Am nächsten Tag in aller Frühe sprang der Pumuckl auf Meister Eders Bettdecke, schnitt ein feierliches Gesicht und sagte würdevoll zu dem noch etwas schlaftrunkenen Meister Eder:
1: Bitte gratuliere mir.
2: Gratulieren? Wozu denn?
1: Ich habe heute Geburtstag.
2: Ja, sowas.
1: Nicht weiter schlafen, gratulieren!
2: Also von mir aus, ich gratuliere dir recht schön und jetzt lass schon ein bisschen mehr Ruhe, gell? Es ist erst 6:30.
1: Ja, das ist höchste Zeit zum Aufstehen. Wir müssen nämlich heute Pudding kochen, bevor du in die Werkstatt gehst.
2: Nein, das müssen wir gar nicht.
1: Doch, wir haben ausgemacht, dass ich an meinem Geburtstag Schokoladenpudding kochen darf. Und du hast mir eben zum Geburtstag gratuliert. Also habe ich auch Geburtstag. So, und jetzt musst du nämlich dein Wort halten.
2: Wie war jetzt das?
1: Du musst dein Wort halten. Sein uraltes Menschengesetz. Und ich muss meinen Pudding bekommen. Das ist ein uraltes Koboldsgesetz. Und wehe, wenn du nicht tun. Wehe, wehe, ja. Bin ich nicht. Ja. Hier, hier, da ist das Zept. Lies schnell.
2: Ja, ohne Brillen sehe ich
1: nichts. Und hier ist deine Brille.
2: Na ja, also von mir aus, einmal muss ja doch sein. Koch mal halt am Putte.
1: Oh, ja.
2: Geh, komm, klär nicht so.
1: Ich plärre ja schon gar nicht mehr. Hier ist das Zept. Steh ganz schnell auf und dann fangen wir an, ja?
0: Nun, der Meister Eder folgte und stand auf. Er dachte, dass er doch irgendwann einmal in den sauren Apfel, nein, in den süßen Pudding beißen müsste. Und dabei schließlich egal wann. Und so kam es, dass eine halbe Stunde später der kleine Kobold neben dem Schreinermeister in der Küche stand.
2: Also, was braucht man denn als Milch, zwei Eier, ein Vanillezucker, ein Kakao und ein Stärkemehl?
1: Stärkemehl, ja, das ist sehr wichtig.
2: Ja, das stellen wir jetzt alles einmal da hier auf den Tisch, so. Also, die zwei Eier, die müssen getrennt werden, steht da. Oh mein.
1: Da musst du doch nicht seufzen, das ist doch ganz einfach. Wir legen ein Ei auf den Tisch und ein Ei auf die Kommode und schon sind sie getrennt.
2: Lass du nicht gleich die Eier liegen.
1: Ja, aber da liegen sie doch nebeneinander und du hast gesagt...
2: Nein, was da drin ist, muss man trennen. Das Eiweiß vom Eigelb. Dazu muss man ein Ei aufschlagen.
1: Ui, das darf ich machen. Alles, was zu schlagen ist, mache ich. Ja. Ho.
2: Ja, bist denn du narrisch? Jetzt läuft der ganze Batz über den Tisch. Geht der Schlag, der mir die Eier nach sowas.
1: Aber du hast doch gesagt...
2: Geh runter vom Tisch. Du tappst ja auch noch rein. Oh mein, was machen wir denn jetzt? Ja, da kann ich nur Rühreier draus machen.
1: Ja, aber du hast...
2: Ja, gib mir einmal den Löffel und den Teller her, damit ich wenigstens den Rest noch zusammenfange.
1: Ja, aber du
2: Nix,
1: hast...
2: Nix, aber jetzt brauchen wir zwei neue Eier. Das wird ja sauber, wenn das so weitergeht. Also geh weg, das macht man nämlich so... Man schlägt das Ei vorsichtig da gegen den Rand von der Tasse.
1: Ui, jetzt hast du aber die Tasse getrennt,
2: ja,
1: und nicht das Ei. Donner
2: Wetter, kommt mir die Tassen aus.
1: Ich kann nichts dafür.
2: Naja, das war ja alte Tasse. Also schau, ja, naja, das Ei hat wenigstens die richtige Tullen gekriegt. Schieben wir die andere Tassen her. Schnell, komm.
1: Ja, schnell da. So,
2: jetzt
1: du,
2: müssen
1: du,
2: wir jetzt. Die Schale da vorsichtig auseinanderdrücken.
1: Ja,
2: schau.
1: Vorsichtig.
2: Schau so. Ja, Himmi!
1: Ui, noch ein Rührei, nicht wahr?
2: Der Kuckuck soll's holen.
1: Warum denn der Kuckuck?
2: Wir wollen das nicht mit den Eier aus. Heute gibt's kein Pudding, sondern Rühreier. Punktum.
1: Ich will aber keine Rühreier. Ich will Pudding.
2: Ja, wenn ich die Eier so nicht auseinanderbringe.
1: Und wenn wir sie einfach zusammenlassen?
2: Na ja, kann man's doch nicht schlagen.
1: Warum denn nicht? Schau mal her, ich kann's.
2: Ach, geh, du sprichst mir ja ganz voll, wenn du da nein haust.
1: Ja, schon, aber ich habe das Ei geschlagen und ich mache das jetzt eine ganze Stunde
2: ja,
1: lang.
2: Ja, doch nicht auf den Tisch. Lass mich doch zuerst zusammenfangen und in die Tassen reintun.
1: Gut, aber dann werd ich schlagen. Schlagen,
2: Nein, das langt schon. Wir rühren die Eier bloß durcheinander und schütten's nachher ganz neu. Das wird schon auch gehen. Also, was muss man noch machen? Kakaopulver mit etwas Vanillezucker und einem gehäuften Esslöffel Zucker und dem Stärkemehl vermischen.
1: Ja, das Stärkemehl ist wichtig, damit man stark wird.
2: Und mit etwas kaltem Wasser zu einem Brei verrühren. Das Ganze unter dauerndem Rühren in die heiße Milch gießen. Kurz aufkochen lassen. Naja, das werden wir schon hinkriegen. Vom Feuer nehmen und noch heiß mit dem Eischnee vermengen.
1: Vom Feuer nehmen. Das ist ganz einfach, nicht wahr?
2: Also, Kakaopulver, wie viel?
1: Wie viel?
2: Ja. Gehäuften Esslöffel und Zucker und Vanillezucker und Stärkemehl zusammentun.
1: Ui, das ist schön ist das. Guck mal, diese schönen Farben. Braun und weiß und jetzt wird's immer brauner.
2: Ja.
1: Und, ui, lass mich mal versuchen.
2: Nein, noch nicht. Mit etwas Wasser verrühren. Etwas Wasser, wie viel ist etwas?
1: Etwas naja. Wasser ist etwas vielleicht.
2: Naja, schütten wir halt einmal was rein. Ne?
1: Ja, das gibt Staub, Wasser, Staub, fein.
2: Ja, das gibt lauter Herrschaftszeiten. Da, Pumuckl, da drück du die Batzen da. Ich stell die Milch hin, damit's kocht. So, Dalla. Gott, wer kommt denn jetzt schon aller früh? Pumuckl, pass auf die Milch auf, ich muss in die Werkstatt runter.
1: Ja, aber ich muss doch diese Batzen zerdrücken.
2: Ja, du kannst doch nebenbei auf die Milch schauen, oder? Gib Obacht, dass es nicht überläuft.
1: Gut. Ich passe schon auf. Ich rühre und passe auf und rühre. Ich bin schlau und rühre Kakao und bringe zum Platzen sämtliche Batzen. Ui, das ist ein schönes Gedicht. Wirklich schön, aber die Batzen platzen nicht. Ich mag mal versuchen, wie so ein Ding schmeckt. Das ist ja lauter Staub. Pfui, pfui. Da muss ich ja schnell was drauf trinken. Milch muss ich trinken. Oh, wie freundlich. Die Milch kommt mir aus dem Topf direkt entgegen. Ist aber komisch, diese Milch. Die will unbedingt getrunken werden. Es war zuerst ganz wenig, dass der Topf nur halb voll war. Und jetzt ist es so viel, dass der Topf immer voller und voller und voller. Und halt! Nicht überlaufen! Du sollst nicht, hat der Meister Eder gesagt. Merkst du denn nicht, dass ich da stehe und aufpasse? Du sollst aufhören, sag ich, sofort. Für was passe ich denn auf, wenn du nicht folgst?
2: Ja, um Himmels Willen, dreh doch das Gas ab.
1: Die folgt einfach
2: der
1: nicht.
2: Der steht daneben und lass die Milch überlaufen.
1: Ich habe ihr gesagt, sie
2: da
1: soll nicht
2: ja gerade nur rechtzeitig kommen. Was habe ich denn gesagt?
1: Du hast gesagt, dass ich aufpassen soll und das habe ich auch getan. Aber sie hat nicht gefolgt, wie
2: nein,
1: ich gesagt habe.
2: Denkt ja nicht wenig da herin.
1: Überlaufen.
2: Aber so viel ist Gott sei Dank noch nicht übergelaufen. Also, wie geht's denn jetzt weiter?
1: Aha,
2: das, was du da gerührt hast, muss man jetzt in die Milch gießen, unter dauerndem Rühren.
1: Ja, ui, das ist aber schön. Guck mal, die ganze Milch.
2: Die ganze Milch
1: wird braun,
2: na,
1: sehr
2: gar nicht
1: schön.
2: Ist das, schau nur die Knollen da an.
1: Die stauben, wenn man reinbeißt, das habe ich probiert.
2: Na, die stauben jetzt nicht mehr, die sind fest wie Steine. Oh mein, ist dieser Bart. Aber vielleicht vergehen die Knollen, wenn man es noch mal kurz aufkochen lässt.
1: Ja, und die, du musst ja noch die Rühreier musst du ja auch noch da hinein.
2: Ja, ich glaube, ja, die schiebt man gleich da noch rein. Ja, und jetzt lassen wir es aufkochen.
1: Ja. Ui, wie schön. Ui, guck mal, das wirft Blasen und das wird dicker und dicker und... Oh. Ui, wie gut das riecht.
2: Ja, also, jetzt weiß ich nicht, riecht's da so angebrannt, weil vorhin die Milch übergelaufen ist, oder ist das ein neuer Geruch?
1: Nein, dieser Geruch ist neu, das ist ein ganz schöner, neuer Geruch.
2: Recht hast, der ganze Topfboden ist schon schwarz, ja, greislich. Ja, den Topf kann ich wegwerfen und lauter Knollen. Was ist denn das weiße Zeug?
1: Das weiße, was könnte das denn
2: Ach,
1: sein?
2: Ach, das ist das geronnene Ei. Ah. Ja, das sieht ja aus wie... Ja, ich sag lieber nicht, wie das ausschaut.
1: Ja, also jedenfalls ein bisschen anders als der Pudding von deiner Schwester schaut's schon aus, aber eigentlich auch wieder ganz schön.
2: Und wie das schmeckt, na, das können wir gleich wegschütten. Da, probier's einmal.
1: Ja. Ui, oh, wie das schmeckt. Das schmeckt ja, also das ist ja das Beste, was je ein Kobold geschmeckt hat.
2: Okay.
1: Noch einen Löffel, bitte noch einen Löffel.
2: Ist das der Ernst?
1: Ja, schnell noch einen Löffel. Das ist ja viel besser als der Pudding von deiner Schwester.
2: Okay.
1: Das schmeckt ja, das schmeckt wie Rauch aus dem Schornstein von einem Dampfschiff.
2: Ja, das ist schon eher. Ja,
1: so haben alle Klabautermänner Pudding gekocht. Mhm. Schiffspudding. Meerespudding. Noch ein Löffel.
2: Also ich glaube, dazu, dass einem das schmeckt, muss man wirklich ein Nachfahre von den Klabautermännern sein.
1: Ja, aber dann schmeckt dieser Pudding.
0: Die Geschmäcker sind nun mal verschieden, nicht wahr? Der Pumuckl jedenfalls hat den ganzen Topf im Laufe des Tages leer gegessen. Er war daraufhin sehr satt und sehr glücklich. Der Meister Eder allerdings hat den Schwur getan, nie mehr wieder Schokoladenpudding. Der Pumuckl war natürlich ganz anderer Meinung und sagte schon ein paar Tage später:
1: Weißt du, was mein allergrößter Wunsch ist?
2: Nein, was denn?
1: Wieder so einen guten Schokoladenpudding mit Rauchgeschmack.
2: Na, ohne mich.
1: Ja, gut, ohne dich. Ich kann das auch ganz ohne dich. Ich weiß ja alles noch ganz genau.
2: Ja, Milch überlaufen lassen und Knollen einbringen.
1: Ja, und die Eier zerschlagen und umrühren und am Schluss alles reinschütten.
2: Ja, und das Ganze anbrennen lassen.
1: Ja,
2: und Stunden habe ich an den Topf noch hinkriegen, dass ich ihn wieder sauber gebracht habe. Nix da. Kommt überhaupt nicht in Frage.
1: Na gut, dann frage ich ihm auch gar nicht. Dann gehe ich ganz einfach rauf und...
2: Halt, wo gehst denn du hin?
1: Ich gehe spazieren. Oder hast du was dagegen?
2: Spazieren darfst gehen. Aber weh, wenn's in die Küche gehst, gell?
0: Dieses Wehe rührte den kleinen Kobold überhaupt nicht. Er ging trotzdem in die Küche. Und dann vollbrachte er eine Meisterleistung. Er zerrte eine volle Milchflasche über den Tisch bis zu Meister Eders Kaffeetopf auf dem Herd und stülpte die Flasche kopfüber hinein, so dass platschend die Milch im Topf landete. Dass etliche Milch dabei in hohem Bogen wieder herausspritzte, störte ihn ebenso wenig wie die Tatsache, dass man Pudding nicht ausgerechnet im Kaffeetopf kocht. Da er unsichtbar war und er sich somit auch nicht verbrennen konnte, war das Anzünden der Gasflamme einfach und gefahrlos. Dann stöberte er im Vorratsschrank herum und fand tatsächlich auch die Kakaobüchse, das Stärkemehlpaket und die Zuckertüte. Er schleppte es auf den Küchentisch und war sehr stolz und zufrieden mit sich. Nur mit einem hatte er nicht gerechnet, oder besser mit einer, nämlich mit der Frau Eichinger, der Zugefrau vom Meister Eder. Sie war für diesen Tag bestellt und kam gerade in die Küche, als die Milch gefährlich zu steigen begann. Sie drehte sie natürlich sofort ab und lief zu Herrn Eder in die Werkstatt.
3: Herr Eder?
2: Ja?
3: Sie, Herr Eder. Ihr Milch war gerade am Überlaufen.
2: Meine Milch? Also hat er doch verrückend ich manchmal werden.
3: Wegen Ihrer Vergesslichkeit.
2: So.
3: Aber es geht mir nicht anders, ich bin auch so zerstreut. Aber sagen Sie, was wollten Sie denn kochen? Ein Pudding vielleicht? Weil Kakao und Zucker auf dem Tisch steht.
2: Ja, ein Pudding.
3: Brauchen Sie doch nicht so seufzen, der ist doch gleich gemacht.
2: Ja, vielleicht ist es besser, wenn Sie den Pudding machen. Aber Sie müssen ihn mit Eiern machen.
3: Naja, ich weiß schon, Eischnee unterziehen. Ich mache Ihnen einen guten Pudding. Mhm. Sie, da werden Schlecken.
0: Der Meister Eder war mit dieser Lösung zufrieden und er hoffte, dass der Pumuckl auch zufrieden sein würde, wenn sein Lieblingspudding von sachkundiger Hand gekocht würde. Aber er hatte sich geirrt. Der Pumuckl war wütend. Er fand doch überlaufende Milch und den angebrannten Geruch so schön. Und jetzt hatte die Frau Eichinger das mühsam entzündete Gas abgedreht und rührte auch noch Kakao und Zucker und Stärkemehl so zusammen, dass es keinen einzigen Knollen gab. Und zu guter Letzt nahm die Frau Eichinger das Salz und wollte Salz in die Milch geben. In den süßen Pudding saures Salz. Der Pumuckl gab ihr einen energischen Stoß. Die halbe Salztüte entleerte sich daraufhin in die Milch. Die Frau Eichinger war ganz verstört. Sie suchte und fand eine Büchse Kondensmilch und wollte damit den Pudding machen. Als sie aber die Eier zu Eischnee schlagen wollte, fielen sie auf den Boden. Die Frau Eichinger jammerte vor sich hin.
3: Ja, was mache ich nun? Was mache ich nur? Ah, der Boden ist vielleicht nicht schmutzig. Ich versuche, das Eiweiß zusammenzukratzen. Was der Herr Eder nicht weiß, macht ihn nicht heiß. Ich nehme noch ein frisches dazu.
0: Während sich die Frau Eichinger überlegte, wie sie dem Meister Eder ihre Ungeschicklichkeit schonend beibringen könnte, lief der Kobold in die Werkstatt und brachte ihm ganz und gar schonungslos den Zustand in der Küche bei.
1: Sie hat auch die Eier fallen lassen, aber nicht wie wir auf den Tisch, sondern auf den Boden. Und dann hat sie Salz in die Milch geschüttet und die Milch hat sie weggegossen, aber nicht auf den Boden, sondern ins Spülbecken. Und jetzt muss sie alles nochmal nehmen. Nochmal Eier, nochmal Milch und alles wird dann nochmal nichts und dann wird's nochmal nichts.
2: Pumuckl.
1: Und dann wird sie kommen und dann wird sie nichts erzählen. Was der Eder nicht weiß, macht ihn nicht heiß, hat sie gesagt. Wird der eigentlich schon gerade heiß?
2: Ja, mir wird's heiß.
1: Mir ist auch heiß. Und wie, aus der Haut könnte ich fahren. So heiß ist mir im Bauch, aber vor Wut. Sicher kann sie gar keine Knollen machen. Und sicher kann sie nicht mal was anbrennen lassen. Und überhaupt wird der ganz scheußlich schmecken und gar nicht nach Pudding.
2: Dann weiß ich auch, was ich jetzt tue.
1: Ja, ja, Frau Eichinger schimpfen und mit mir Pudding kochen. Unseren Pudding, nicht wahr?
2: Ja, das wirst dann schon erleben.
0: Der Meister Eder ging entschlossen in die Küche. Der Pumuckl lief hinterdrein, voll schadenfroher Erwartung. Er lachte sich richtig ins Fäustchen. Allerdings zu früh. Die Frau Eichinger war gerade dabei, den Eischnee unterzuziehen.
2: Ja, da ist ja der Pudding schon gleich fertig. Ja, schön, schaut er aus. Ja, das hätte ich nie so fertig gebracht.
3: Ja, Herr Eder, aber Ich muss Ihnen was sagen. Mir sind zwei Eier ausgerutscht.
2: Na.
3: Und in die Milch, da ist mir zuerst, also ich weiß auch nicht wie, einfach zu viel Salz reingerutscht.
2: So?
3: Ich hab dann Kondensmilch nehmen müssen. Es tut mir ja so leid, aber ich ersetze es Ihnen.
2: Kommt ja gar nicht in Frage. Mir sind neulich auch zwei Eier ausgekommen. Ring's Ihnen nicht auf. Ich danke Ihnen, dass wir so einen schönen Pudding gekocht haben. Geh, Frau Eichinger, lassen Sie mir mal probieren. Ja. Ja, wunderbar. Akkurat so, wie meine Schwester macht. Großartig. Sie, Frau Eichinger, jetzt hätte ich noch eine Bitte. Können Sie für mich schnell zum Metzger laufen um einen Leberkäse?
3: Selbstverständlich.
2: Ja, passen Sie auf. Da haben Sie Geld. So, jetzt laufen Sie gleich davor. Gell? Sind Sie nett?
3: Ja, freilich, Herr Eder. Bin gleich wieder da.
1: Wenn man das schon sieht. Schmeckt sich ja scheußlich, nicht wahr?
2: Nein, der Pudding schmeckt gut. Aber du hast ihn ja gern angebrannt, nicht wahr?
1: Ja, lass mich mal probieren.
2: Nachher. Ich tue jetzt erst ein paar Löffel von dem Pudding noch einmal in den Kochtopf zurück und lass ihn ein bisschen anbrennen. Schau.
1: Oh, ja. So. Ja, prima. Wir kochen Klabauterpudding. Das wird ein Spaß. Oh. Mhm. Ich habe einen solchen Hunger auf Klabauterpudding.
2: Ja, aber jetzt pass auf. Wir machen dabei das Fenster auf, nicht wahr? Und das Vorhangerl mache ich bei der Gelegenheit auch vom Fenster weg.
1: Ja. Und es fängt schon an zu riechen. Schön zu riechen.
2: Sehr schön, ja. Ist so schön genug?
1: Ja. Und jetzt schnell essen. Hunger. Was hast du denn? Was machst du denn für ein Gesicht? Nicht! Lass mich aus!
2: Ja, Freundel, ich lass dich schon aus. Aber erst, wenn du vorm Fenster auf dem Fensterbrettel sitzt und von draußen reinschauen musst. Drum habe ich nämlich den Vorhang weg.
1: Nein, nicht! Ich will nicht auf dem Fensterbrett sitzen!
2: So, und jetzt schau gut zu. Der erste Löffel, den ich esse, ist für das, dass du nicht gefolgt hast. Der zweite dafür, dass du dem Salz einen Stoß gegeben hast. Der dritte ist für die Eier. Der vierte ist dafür, dass du die Frau Eichinger angeschwärzt hast.
1: Nicht alles aufessen. Ich habe so Hunger nach dem roten Pudding.
2: So, ich habe auch Hunger. Heute habe ich einen solchen Hunger, dass ich sogar den angebrannten Pudding zusammen esse. Und wenn es mir schlecht wird, schau nur gut zu. Ja, ich esse alles und du bleibst so lang vorm Fenster sitzen, bis du einsiehst, dass ich alles vertrag, sogar einen angebrannten Pudding, nur keine Niedertracht.
1: Aber ich hab doch bloß gesagt...
2: Und drum hast du jetzt auch bloß das Nachsehen.
3: So, Herr Eber.
2: Ja?
3: Da ist ja Leberkäse.
2: Dankeschön.
3: Aber was riecht denn da so angebrannt?
2: Ja, da können Sie nichts dafür. Das war ich. Gut war Ihr Pudding.
3: Was? Sie haben ihn schon aufgegessen?
2: Ja.
3: Der hätte doch kalt werden sollen.
2: Nein, grad warm hat er mir jetzt geschmeckt. Aber jetzt geben Sie mir schnell den Leberkäse.
3: Na, dass Sie so geschleckig sind, das habe ich gar nicht gewusst. Ich koche Ihnen wieder mal einen Pudding.
2: Nein. Vorerst nicht. Ich habe mich für eine Zeit lang richtig dran satt gegessen.
3: Ja, aber jetzt müssen wir schleunigst die Fenster aufmachen. Der angebrannte Geruch da herin.
2: Ja, die Fenster können Sie jetzt aufmachen.
0: 3 Stunden lang war der Pumuckl beleidigt. Dann zog er es doch vor, ein wenig in sich zu gehen. Und das war auch dringend notwendig. Einmal, weil er beim besten Willen kein reines Gewissen zustande brachte. Zum Zweiten, weil beleidigt sein ungemütlich ist. Und zum Dritten, nun ja, weil es ja sein könnte, dass die Frau Eichinger wieder einmal Schokoladenpudding kochen würde. Und dann wieder vor dem Fenster sitzen zu müssen, das war wirklich keine vergnügliche Aussicht.
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0: Alles geheim. Der kleine Rabe Socke und sein Freund Eddie Bär sind heute bei Wolle zu Besuch. Aber nicht zum Spielen oder Kuchen essen. Nein, das Schaf hat sein Zimmer frisch gestrichen. Und Socke und Eddie helfen ihm jetzt dabei, alles wieder einzuräumen.
1: Pass auf mit dem Bett, Eddie Bär. Das muss noch ein Stück weiter nach rechts.
2: Ist es so richtig, Wolle?
1: Noch ein Stück. Noch ein Stück, aber nur ein kleines. Stopp. Ja, so ist es gut.
3: Soll ich die Decke gleich oben drauflegen?
1: Ja, bitte, Socke. Gleich neben mein Kuscheltier.
3: Das kann ich dann ja gleich mit zudecken.
2: Das ist gut. Dann friert es nicht.
1: Genau, damit es sich nicht erkältet.
2: Bitte sehr.
1: So, wir sind fast fertig. Dankeschön, Eddie. Dankeschön, Socke.
3: Ja, wir sind echt gut. Wir sind die besten Einräumer des Waldes.
2: Die allerbesten.
1: Stimmt. Jetzt müssen wir nur noch meine Schatzkiste wieder hinstellen.
0: Schatzkiste? Hat Socke richtig gehört? Bevor die anderen auch nur Piep sagen können, schnappt er sich den Schlüssel, der auf dem Tisch liegt, und flattert zu der Kiste hinüber. Er will gerade das Vorhängeschloss öffnen.
1: Mac, nein, Socke, die nicht. Die Kiste bleibt zu.
2: Ja?
3: Warum denn?
2: Schade.
1: Weil da ist ein Geheimnis drin.
3: Ein Geheimnis? Was denn für ein Geheimnis?
2: Hast du da vielleicht Honigbonbons versteckt?
1: Nein, da ist eine Überraschung drin. Das geht euch gar nichts an.
3: Was?
2: Warum denn nicht?
3: Überraschungen gehen mich immer was an. Dass du es nur weißt, Wolle.
1: Nee, die hier nicht.
0: Und schwupps hat Wolle dem kleinen Raben den Schlüssel weggenommen.
3: Hey!
2: Ups.
3: Was soll denn das?
0: Socke ist empört. Das kann Wolle doch nicht mit ihm machen. Wo der kleine Rabe vor Neugier fast platzt.
3: Du bist gemein, Wolle. Gib mir sofort den Schlüssel wieder.
1: Mach ich aber nicht.
3: Ich helfe dir nie wieder, wenn du so bist.
4: Wolle, kommst du mal bitte?
1: Ja, Mama, sofort.
0: Wenn Mama ruft, gehorcht Wolle immer sofort.
1: Ich komme.
0: Mütter regen sich sonst so schnell auf und das mag er nicht. Socke und Eddie Bär bleiben zurück, ganz allein mit der Kiste und dem Geheimnis.
2: Was machst du denn da?
3: Das siehst du doch. Ich schnüffel.
2: Lass das, lieber Socke. Sonst ist Wolle sauer.
3: Schnüffeln ist ja wohl nicht verboten. Aber ich riech nichts. Überhaupt nichts. Also, Käse ist da nicht drin.
2: Auch kein Honig?
3: Nee, auch kein Honig, Eddie Bär.
2: Schade.
0: Socke kann die Spannung kaum noch aushalten. Vorsichtig nimmt er die Kiste und schüttelt sie ein klitzekleines bisschen. Aber da ist nichts, kein Geräusch.
2: Und?
3: Ich kann nichts hören. So ein Rabenmist. Wenn ich nur den Schlüssel hätte, dann könnte ich mal schmummeln.
2: Hast du aber nicht. Den hat Wolle.
3: Ich muss aber wissen, was da drin ist.
2: Soll ich vielleicht mal aufmachen?
3: Du? Wie denn, Eddie?
2: Ich könnte es mit dem Hammer versuchen.
3: Worauf wartest du denn noch?
2: Ja,
3: los, fang schon an.
2: Wenn du meinst.
0: Der Bär probiert es also mit dem Hammer.
1: Weiter.
0: Dann mit dem Schraubenzieher und schließlich sogar mit einem Draht. Aber er schafft es nicht. Die Kiste bleibt zu. Es entsteht nur ein kleines Loch.
2: Mehr geht nicht. Ich krieg sie nicht auf.
3: Vielleicht kann ich ja was erkennen, wenn ich durch das Loch blinzel.
2: Aber das ist doch viel zu klein.
3: Quatsch, Kaspar. Ich versuch's.
0: Der kleine Rabe linst also durch das kleine Loch. Aber so sehr er sich auch anstrengt, er kann einfach nichts erkennen.
2: Und? Siehst du was, Socke?
3: Nee, meine Augen sind zu groß für das kleine Loch. Dann soll das doofe Geheimnis eben bleiben, wo der Pfeffer wächst.
2: Vielleicht, wenn wir die Kiste von oben fallen lassen, dann geht sie bestimmt auf. Fass mal mit an, Socke.
3: Können wir ja mal versuchen.
0: Die beiden heben also die Kiste hoch und wollen sie gerade fallen lassen. Doch genau in diesem Moment kommt das Schaf angerannt.
1: Mäh, halt! Vorsicht, nicht kaputt machen!
3: Na, also, wir wollten...
2: Oh, Wolle, da bist du ja wieder.
1: Ja, allerdings. Stellt sofort die Kiste wieder hin.
2: Ist gut.
3: Eigentlich ist das deine Schuld, Wolle. Du hättest uns ja gleich sagen können, was drin ist.
1: Jetzt gebt endlich Ruhe. Ich schließe ja schon auf.
2: Oh, auch prima.
3: Ja, nun mach schon, Wolle.
1: Ihr habt mir fast die Überraschung verdorben.
3: Überraschung?
2: Welche Überraschung?
1: Na, die hier.
0: Das Schaf öffnet den Deckel der Schatzkiste und zum Vorschein kommt...
2: Ist die schön.
3: Eine Torte. Oh. Eine Ringelsockentorte in Rot und Weiß. Wie kommt die denn da rein?
1: Die sollte doch mein Dankeschön werden, weil ihr mir so toll helft.
2: Ach, du dickes Ei.
3: Wann sollte es denn die Überraschung geben?
1: Na, jetzt. Oh. Wenn alles fertig eingeräumt ist.
2: Oh, Entschuldigung.
3: Wir haben die Kiste ja gar nicht aufgekriegt. Das Geheimnis ist heile geblieben.
2: Genau. Ganz heil sogar.
1: Stimmt. Da habt ihr ja noch mal Glück gehabt.
2: Und du auch.
3: Wir alle. Dann können wir das Geheimnis ja jetzt aufessen.
2: Oh, prima. Wir essen die Überraschung. Ja.
1: Die Ringelsockentorte.
3: Worauf warten wir denn noch? Auf die Plätze? Fertig? Los!
0: Und dann futtern die Freunde die leckere Ringelsockentorte auf, bis kein Krümelchen mehr übrig ist.
5: Das ist lecker.

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3: Bossy Bär, Bossy Bär, Bossy Bär.
4: Poldi, das Sandmännchen.
5: Hey Bussi, bist du fertig mit Schneeschaufeln? Ruft Bello. Bussi und Bello sind im verschneiten Bussibärgarten. Dicke Schneeflocken fallen vom Himmel und Bussi hat heute schon das dritte Mal den Weg freigeräumt. Doch langsam wird es dunkel.
6: Ich bin fertig für heute. Lass uns reingehen, sagt Bussibär.
5: Bello läuft eilig ins Haus. Brrr, ist das kalt! Außerdem bin ich richtig müde, meint er.
6: Lass uns heute früh ins kuschelwarme Bett gehen, sagt Bussi.
5: Hatschi! Hatschi!
4: Mitten in der Nacht wird Bello wach, weil er kräftig niesen muss.
5: Bäh, prustet er. Ich habe ja eine ganze Ladung Sand im Mund.
4: Langsam öffnet Bello die Augen. Im Zimmer ist es stockdunkel. Nur der Mond und ein paar Sterne scheinen durchs Fenster. Bello steigt vorsichtig aus seinem Körbchen. Unter seinen Pfoten knirscht es ganz fürchterlich.
5: »Wo kommt bloß dieser ganze Sand her?« grübelt Bello.
4: Plötzlich hört er etwas stolpern und er sieht einen Schatten zum Fenster flitzen.
5: »Hier geblieben!« ruft Bello laut und schnappt zu.
4: Jetzt ist auch Bussi hellwach.
6: »Was ist denn hier los?«
4: fragt er und macht das Licht an. Mitten im Zimmer steht ein kleines, hutzeliges Männchen und starrt erschrocken auf Bussi und Bello.
5: »Wer bist du denn?«
4: will Bello wissen.
7: »Ich heiße Poldi und bin euer Sandmännchen. Ich besuche euch jede Nacht, wenn ihr tief und fest schlaft. Streue ich euch Traumsand in die Augen, damit ihr schöne Träume habt«, erklärt das Männchen.
5: »Aber wieso ist der Sand im ganzen Zimmer verstreut?«, fragt Bello.
6: »Ich glaube, ich weiß warum«, sagt Bussibär und schmunzelt. »Schau dir mal dein Sandsäckchen an, Poldi.«
4: Bello und Poldi untersuchen das Säckchen und finden tatsächlich ein Loch.
7: »Oje, das ist aber gar nicht gut. Ich brauche den Sand doch noch für die anderen schlafenden Kinder«, sagt Poldi.
4: Bussi ist schon verschwunden. Nach kurzer Zeit kommt er mit Nadel und Faden zurück.
6: »Wir helfen dir und nähen das Säckchen wieder zu«, sagt Bussi.
4: Poldi freut sich. Schnell ist das Sandsäckchen geflickt und Bussi und Bello schlafen schon wieder tief und fest. Poldi, das Sandmännchen, streut noch etwas Traumsand und schon fliegt es aus dem Fenster auf und davon. Und Bussi und Bello träumen den schönsten Traum, den sie je hatten.
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3: Besuch auf dem Bauernhof.

0: Als Melanie vom Klassenausflug nach Hause kam, wollten die Eltern wissen, ob es denn schön gewesen sei. »Doch, es war sehr schön«, sagte Melanie. »Und?« fragte Papa. Melanie sah Papa an. »Was und?« »Willst du nicht ein bisschen mehr erzählen?« fragte Papa. »Nun lass dir doch nicht alles aus der Nase ziehen«, sagte Mama. »Och, ihr glaubt mir ja sowieso nicht«, meinte Melanie. »Unsinn, wieso sollten wir dir nicht glauben? Erzähl schon.« »Na gut«, sagte Melanie. »Aber nicht lachen.« »Wieso sollten wir?« fragte Papa. »Also«, fing Melanie an. »Das war so. Als wir am Bahnhof angekommen sind, wurden wir mit Pferdewagen abgeholt.« »Oh, wie romantisch«, sagte Mama und machte ein verträumtes Gesicht. »Die Zugpferde haben schrill gepfiffen und sind mit rauchenden Schornsteinen losgefahren«, erzählte Melanie weiter. »Wie bitte?«, fragte Papa. Melanie ließ sich nicht aus der Ruhe bringen und erzählte weiter. Dampfend und schnaufend fuhren wir auf dem Bauernhof ein. Die Zugpferde hatten so viel Schwung, dass sie voll gegen die Prellböcke gerumpelt sind. Die haben vielleicht gemeckert. Die haben so einen Radau geschlagen, dass wir unsere Lehrerin überhaupt nicht mehr verstanden haben. Papa zog einen Mundwinkel hoch und machte ein Gesicht, als hätte er in einen wurmigen Apfel gebissen. »Aha, die Prellböcke haben gemeckert«, sagte er. Melanie nickte. »Genau. Und hoch über dem Bauernhof hat ein Mastschwein im Ausguck gesessen. Sie sind da«, hat es gegrunzt. »Sie sind da.« Und dann kamen die Perlhühner und haben uns begrüßt. »Perlhühner?«, fragte Mama. »Ja, Mama, ich sag dir, diese Perlhühner waren vielleicht aufgetakelt. Eins hat mehr Ketten um den Hals gehabt als das andere. Ein Perlhuhn konnte kaum laufen, so schwer waren seine Perlen. Aber die aufgetakelten Perlhühner waren noch gar nichts gegen den Eleganter.« »Was ist denn das?«, fragte Papa. »Papa, du wirst doch wohl wissen, was ein Ganter ist«, sagte Melanie entrüstet. »Ja, natürlich weiß ich, was ein Ganter ist, eine männliche Gans. Aber von einem Eleganter habe ich noch nie was gehört. Hat er einen Rüssel oder was?« Melanie lachte. »Quatsch, Papa, natürlich nicht. So ein Eleganter macht sich nur immer ganz fürchterlich schick. Der Eleganter auf dem Bauernhof hatte sogar eine Fliege um den Hals gebunden und einen Zylinder auf dem Kopf. Und immer, wenn er zum Baden in den Teich gegangen ist, dann mussten ihn die Gänse retten. Sein Frack hat sich nämlich so mit Wasser vollgesaugt, dass er jedes Mal abgesoffen ist, wie eine Bleiente.« »Aha, Eleganter, abgesoffen, Bleiente«, sagte Mama. Sie fasste Melanie an die Stirn, ob sie vielleicht erhöhte Temperatur hatte. Melanie duckte sich weg. »Mama, was soll das? Ich hab kein Fieber.« »Dann erzähl doch mal weiter«, sagte Papa. »Ich würde gern wissen, was ihr noch erlebt habt.« Melanie überlegte. »Ja, also, als nächstes sind wir zu den Schafen gegangen. Da gab es einen Neidhammel.« »Du meinst sicher einen Leithammel«, unterbrach Mama Melanie. »Nein, ich weiß, was ich meine. Ich rede vom Neidhammel«, sagte Melanie. »Als wir zur Schafweide kamen, stand der Neidhammel ganz weit weg von den anderen Schafen. Er war beleidigt, völlig grundlos. Der Bauer hat gesagt, dass dieser Neidhammel wegen jedem Dreck neidisch auf die anderen ist. Der würde sich sogar noch vordrängeln, wenn es zum Schlachten geht, nur weil er sonst neidisch auf den Ersten wäre.« »So ein blöder Hammel«, sagte Papa. Melanie nickte. »Aber die Schmeißfliegen im Stall, die waren noch blöder. Die haben uns und die Kühe mit allem Möglichen beschmissen. Am gemeinsten fand ich, dass sie auch die blinde Kuh andauernd geärgert haben. Die Ärmste konnte sich nicht mal richtig wehren.« »Stimmt, ganz schön ärgerlich«, sagte Papa. »Aber es gab auch ganz viele lustige Sachen«, fuhr Melanie fort. »Am lustigsten fand ich den Wasserhahn auf dem Misthaufen. Jedes Mal, wenn er gekräht hat, hat er danach getropft, weil sein Schnabel nicht ganz dicht war. Die Bäuerin hat ihn immer wieder zudrehen müssen.« »Na, da hatte sie ja ordentlich was zu tun«, sagte Mama. »Ja, den ganzen...« »Wieso denn, wenn's doch so war? Beim Essen zum Beispiel. Zum Abschied haben wir nämlich noch was zu essen bekommen. In der Bauernstube haben wir uns alle an den riesengroßen Tisch gesetzt und dann ist das Suppenhuhn gekommen.« »Suppenhuhn?«, fragte Mama. »Du magst doch sonst nie Suppenhuhn. Na, das werde ich mir merken.« »Lass mich doch bitte ausreden, Mama. Dann ist das Suppenhuhn gekommen und hat uns Reibekuchen mit Apfelmus serviert. Wirklich lecker. Melanie strich sich mit der flachen Hand über den Bauch.
1: Na, das war ja alles ganz nett, sagte Papa. Aber willst du uns nicht auch noch erzählen, was du auf dem Ausflug wirklich erlebt hast?
0: Ja, bis jetzt war es ja lauter Unsinn, sagte Mama. Melanie seufzte. Sie lehnte sich zurück und verschränkte die Arme vor der Brust. Dann zuckte sie mit den Schultern.
1: Na gut, ich geb's ja zu. Das mit den Batteriehühnern war Quatsch.
0: Dann fing sie an zu grinsen. Aber alles andere, sagte sie, alles andere ist wirklich wahr.

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3: Nachts im Zoo. Anton Schneider war Nachtwächter in einem großen Zoo am Stadtrand. Seit nunmehr 20 Jahren begann er pünktlich jeden Abend um 8 Uhr, wenn der Zoo seine Pforten geschlossen hatte, seinen Dienst. Er kontrollierte die Käfige, sah nach den Tieren und sorgte dafür, dass keiner unbefugt nachts in den Zoo kam. Am Ende der Nacht, wenn alle Menschen normalerweise aufstehen, ging er dann nach Hause und legte sich ins Bett. Ein Nachtwächter schläft nun mal am Tag und nicht in der Nacht. Doch an einem Abend kam alles anders. Anton konnte den ganzen Tag über nicht schlafen und so kam er völlig übermüdet zu seinem Arbeitsplatz im Zoo. Nach einem ersten Rundgang setzte er sich an seinen Schreibtisch, um die Zeitung zu lesen. Doch schon nach wenigen Minuten war er tief und fest eingeschlafen. Zur selben Zeit quetschte sich der kleine Affe Jim durch die engen Gitterstäbe seines Käfigs und verließ auf diese Weise sein Gehege. Er tat dies unbemerkt mehrmals die Woche. Doch hatte er dabei immer ein Auge auf den Nachtwächter, damit dieser ihn nicht erwischen konnte. Jim galt als das schlaueste Tier im Zoo. Als er am Büro des Nachtwächters vorbeihuschte, bemerkte er, dass dieser schlief. Der Affe wunderte sich, nutzte aber seine Chance und schlich hinein ins Büro. Er griff nach dem Hauptschlüssel am Hosenbund des Nachtwächters und verschwand genauso schnell, wie er gekommen war. Mit diesem Schlüssel konnte er nun jedes Schloss im Zoo öffnen.
4: »Hey, Leute!«
3: brüllte Jim durch den gesamten Zoo.
4: »Heute feiern wir eine Party!«
3: Alle freuten sich tierisch. Der Affe öffnete sämtliche Käfigtüren und Eisbären, Löwen, Pinguine, Kamele, Elefanten, Vögel und Ziegen tanzten miteinander, bis es stockdunkel wurde. Plötzlich hörte Jim ein Geräusch aus dem Büro des Nachtwächters. Er erschrak.
4: Sofort in die Käfige und tut so, als würdet ihr schlafen. Ich schließe schnell alles wieder zu und bringe den Schlüssel zurück,
3: rief Jim seinen Kameraden zu. Die Tiere rannten wild durcheinander, denn sie konnten in der dunklen Nacht kaum etwas sehen. Als alles wieder ruhig war, ließ Jim den Schlüssel hastig vor der Bürotür fallen und nur Sekunden später öffnete Anton die Tür.
5: Komisch, wieso liegt denn mein Schlüssel hier?
3: Wunderte sich der Nachtwächter. Er hob ihn auf und kehrte an seinen Schreibtisch zurück. 2 Stunden später begann er seine morgendliche Runde durch den Zoo. Die Sonne war schon aufgegangen und es wurde langsam hell. Anton traute seinen Augen nicht. Die Löwen waren im Affengehege, die Pinguine auf der Ziegenweide, die Vögel im Reptilienhaus, die Kamele am Löwenfelsen. Nichts schien an seinem Platz zu sein, und trotzdem waren alle Käfige und Gehege fest verschlossen. Wie war das nur möglich? Noch bevor die ersten Zoobesucher kommen würden, musste der Nachtwächter alles wieder in Ordnung bringen. Es war kaum zu schaffen, doch es gelang ihm und er ging pünktlich wie immer nach Hause. Völlig erschöpft fiel er dort in sein Bett. Und als er wieder aufwachte, war er sich nicht sicher, ob er alles nur geträumt oder ob er es wirklich erlebt hatte.
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1: Hallihallo, hier ist der David. Spielen im Freien ist endlich wieder möglich. Bei den Donauinselspielen in unserer Bundeshauptstadt Wien kannst du verschiedene alte und neue Spiele für die Zeit auf deiner Lieblingsinsel ausprobieren. Von Pidgey-Go-Girl bis Schiffe versenken. Auch Seemannsknoten kannst du lernen und ein Fallschirm ist auch dabei. Am 6. Juni von 11 Uhr bis 4 am Nachmittag. Clowns mit ihren Kostümen und Requisiten hautnah erleben, das kannst du bei der Führung mit anschließender Clown- und Zaubershow im Zirkus- und Clownmuseum in Wien. Am 11. Juni um 3 und um 7 am Nachmittag. Die Teilnahme ist gratis, du brauchst aber eine Zählkarte und die bekommst du im Ticketshop auf der Museumswebseite. Der Kasperl kommt ins Max Center Wels im Bundesland Oberösterreich. Jeden ersten und dritten Dienstag im Monat ist er dort, das nächste Mal am 2. Juni und dann nochmal am 16. Juni. Los geht's immer um 4 am Nachmittag. Und wenn du auch einen Tipp für eine tolle Kinderveranstaltung hast, dann gib uns doch bitte Bescheid auf www.meinkinderradio.at.
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3: Mucksmäuschen still. Jeden Sonntagnachmittag trafen sich die Mäuse aus Nagersheim in einem alten verlassenen Hotel am Park. Sie kamen dort zusammen und erzählten sich von den aufregenden Abenteuern, die sie in der vergangenen Woche erlebt hatten. Auch Linus, die Feldmaus, besuchte diesen Ort regelmäßig. An diesem Sonntag traf er auf die Hausmäuse Charlie, Buffy und Tommy. Die drei interessierten sich besonders für die Bücher, die noch in den Regalen des alten Hotels zu finden waren.
4: »Hallo, seid ihr zum ersten Mal hier?«, fragte Linus.
5: »Ja, wir leben sonst in einer Bibliothek am anderen Ende der Stadt, weil wir so gerne schöne Geschichten lesen«, antwortete Charlie, die Hausmaus mit den spitzen Schneidezähnen.
4: »In einer Bibliothek?«, fragte Linus erstaunt. »Da wohnt ihr?« »Aber da muss man doch immer so leise sein, damit man niemanden beim Lesen stört.« »Ich glaube nicht, dass ich so still sein könnte, um mich an diesem Ort aufhalten zu dürfen.«
6: »Das stimmt. Man darf dort keinen Mucks von sich geben«, meinte Buffy, die etwas kleinere Hausmaus, und voller Stolz fügte Tommy hinzu,
7: »Um richtig leise sein zu können, haben wir eine spezielle Ausbildung gemacht an der berühmten Mausakademie in Feldhausen. Wir hatten dort Unterricht in den Fächern Schlafen ohne Schnarchen, schmatzfreies Käsefressen und geräuschloses Laufen auf vier Pfoten.«
6: »Das kann nicht jeder. Das schaffen nur die besten Mäuse. Wir haben dafür dieses Abzeichen bekommen. Ein Mucksmäuschen in Gold«,
3: erklärte Buffy und zeigte dabei auf eine winzige goldene Plakette, die an seinem Fell befestigt war.
5: »Die Besitzer der Bibliothek lassen nur Mäuse mit diesem Abzeichen herein, damit die Ruhe gewahrt bleibt«, sagte Charlie mit stolz geschwellter Brust.
3: Linus, die Feldmaus, war beeindruckt. Von einer Mausakademie hatte er noch nie etwas gehört. Plötzlich sprang eine Katze durch die Eingangstür des Hotels und während alle anderen Mäuse so schnell sie konnten davonflitzten, versteckten sich die drei Hausmäuse zusammen mit Linus hinter einem alten Sessel. Die Katze lauschte. Aber alles war ruhig. Kein Pieps und kein Mucks waren mehr zu hören. Es war tatsächlich mucksmäuschenstill. Nach einigen Minuten verschwand die Katze wieder durch die Eingangstür. Charlie, Tommy und Buffy klopften der Feldmaus Linus anerkennend auf die Schulter.
5: »Toll, wie leise du warst«, lobte ihn Charlie. »Du warst so leise, dass ich schon dachte, du wärst eingeschlafen. Warum besuchst du uns nicht mal in der Bibliothek? Ich glaube, die lassen dich da auch ohne Abzeichen rein.«
4: »Wirklich?«, fragte Linus noch etwas unsicher. »Das würde mich aber freuen. Ich habe gehört, die haben da so viele spannende Bücher und ich liebe Bücher auch so sehr.«
3: Nach diesem Erlebnis machte sich Linus zufrieden auf den Heimweg, denn es wurde langsam dunkel.
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3: Die Glocke. Bim, bam, schlug die Glocke um Punkt 7 Uhr 7-mal in Spiekerskirchen. Jeder im Dorf wusste Bescheid. Wenn die Glocke 7-mal schlägt, dann beginnt die ruhige Abendzeit. Kein Geschäft hatte um diese Zeit mehr geöffnet und auch die Kinder waren alle von den Straßen verschwunden, um in den Häusern zu Abend zu essen. Nur ein paar streunende Katzen liefen in den Vorgärten umher. Der einzige Mann, der nun noch arbeitete, war Pastor Philipp von der kleinen hölzernen Dorfkirche. Um Punkt 8 Uhr würde er das letzte Mal die Glocke im Kirchturm zur vollen Stunde schlagen und dann würde auch er nach Hause gehen. Die Dorfbewohner hatten sich darauf geeinigt, dass die Turmuhr nur am Tage schlagen sollte, damit die Menschen nachts nicht in ihrem Schlaf gestört würden. Doch heute war alles anders. Nachdem Pastor Philipp die Kirche von innen abgeschlossen und die Glocke pflichtgemäß 8-mal geschlagen hatte, wurde er plötzlich müde. Die letzten Tage und Wochen waren sehr anstrengend für ihn gewesen, da in den Sommermonaten viele Hochzeiten in der schönen Kirche stattgefunden hatten. Er war noch nie bei der Arbeit eingeschlafen, aber an diesem Abend konnte er sich nicht mehr wach halten. Hörte man ihn da oben im Glockenturm schnarchen. Weil der Turm so hoch war, trug der Wind das laute Schnarchen des Pastors hinaus in das ganze Dorf. Der Bäckermeister Butenschön war der Erste, der auf die Straße ging, um zu schauen, wer hier so laut schnarchte. Es folgten der Schneidergeselle Albert Schnapp und die Metzgerfamilie Meier mit ihren drei Söhnen. Gegen 10 Uhr abends war das ganze Dorf auf dem Kirchplatz versammelt. Da die Kirche verschlossen war, konnten die Dorfbewohner sich nur durch lautes Rufen bemerkbar machen.
4: Pastor Philipp, das ganze Dorf kann nicht schlafen, wenn Sie so laut schnarchen,
3: rief Bäcker Butenschön aus voller Kehle. Doch Pastor Philipp war im Tiefschlaf. Er hörte die Rufe nicht und schnarchte weiter laut vor sich hin.
5: Was machen wir nur? Fragte der Schneidergeselle. So kann das ganze Dorf doch nicht einschlafen.
6: Ich habe eine Idee, sagte plötzlich Michael, der jüngste Sohn des Metzgers. Lasst mich bitte mal durch.
3: Er nahm sich einen Stein, den er von der Straße aufgesammelt hatte, und zog eine Zwille, das ist ein kleines Handkatapult, aus der Hosentasche. Er zielte nach oben in Richtung Glockenturm und feuerte sein Geschoss ab. Der Stein traf genau auf die Glocke und bei einem lauten Bim-Bam erwachte der schnarchende Pastor aus seinem tiefen Schlaf. Er guckte hinunter und sah, wie der kleine Michael von den Dorfbewohnern umjubelt wurde. Wenig später herrschte wieder Ruhe im idyllischen kleinen Spiekerskirchen. Alle Familien gingen nach Hause und konnten friedlich einschlafen und sogar der Pastor schlief in seinem eigenen gemütlichen Bett ruhig ein. Das Schnarchen hatte ein Ende.
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0: Liebe Freunde, groß und klein, irgendwann muss Ende sein. Der Dino geht jetzt schlafen. Zählt ihr auch schon zu den Braven? Morgen in der Früh, das schwöre ich, sieht oder hört man sich.
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